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1: Ich bin Moritz Einzel. Die krisengebeutelte Deutsche Bahn hat offenbar im ersten Halbjahr Gewinn gemacht, zum ersten Mal seit 7 Jahren. Der bundeseigene Konzern hat laut Medienberichten für das Kerngeschäft im Zeitraum von Januar bis Juni ein Plus im dreistelligen Millionenbereich verbucht. 960 Millionen Fahrgäste bedeuteten demnach 17 Millionen mehr als im Vorjahr. Das anhaltende Niedrigwasser schränkt den Schiffsverkehr auf dem Chiemsee ein. Wie die Chiemsee-Schifffahrt mitgeteilt hat, können die Anlegestellen Seebruck und Überseefeldwies ab Montag vorerst nicht mehr angefahren werden. Die nächstgelegenen Anlegestellen befinden sich in Gstaad und Chieming.
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1: Ich bin Moritz Einzel. Der neue Bundesverkehrsminister Steffen Bilger ist zuversichtlich, den Zustand von Straßen, Brücken und Schienen mit den neuen Infrastrukturmilliarden verbessern zu können. Im ZDF hat der CDU-Politiker aber davor gewarnt, zu glauben, dass das jetzt sehr schnell und ohne Unannehmlichkeiten geht.
2: Ich kann keine Wunder versprechen, weil Infrastruktur schon auch Zeit braucht. Aber natürlich muss es jetzt auch mit den Möglichkeiten haben, die wir durch die Infrastrukturmilliarden haben, schnell und spürbar besser werden. Aber es wird seine Zeit brauchen. Gerade wenn wir jetzt viel in die Infrastruktur investieren, dann bedeutet das auch Baustellen, das bedeutet Behinderung, das bedeutet im Bahnbereich dann auch leicht Verspätungen.
1: Bilger hatte gestern Patrick Schnieder als Verkehrsminister abgelöst. Schwere Waldbrände halten Südeuropa weiterhin in Atem. Jetzt brennt es auch noch in Griechenland. Auf der Urlaubsinsel Kreta sind Flammen außer Kontrolle geraten. Deswegen ist ein Ferienort evakuiert worden. Medienberichten zufolge sind rund 6000 Menschen betroffen. Stürmischer Wind treibt die Feuerfront voran. Der Deutsche Städtetag hat Bund und Länder aufgefordert, Klimaanpassungsmaßnahmen der Kommunen deutlich stärker finanziell zu fördern als bislang. Dem Redaktionsnetzwerk Deutschland sagt der Hauptgeschäftsführer Schuchart, Klimaanpassung sei kein nice to have, sondern existenziell für unsere Zukunft. Unterm Strich rede man da über Milliardensummen, das könnten die Städte nicht alleine stemmen. Jetzt plant auch BMW einen größeren Stellenabbau. Der Autobauer will bis Ende 2027 weltweit rund 8000 Jobs streichen. Ein großer Teil davon dürfte nach Ansicht von Experten Stellen in Deutschland betreffen. Der Abbau soll vor allem über natürliche Fluktuation und ein freiwilliges Abfindungsprogramm laufen. Die Investorenpläne von FIFA-Präsident Infantino sind auf scharfen Gegenwind gestoßen. Die UEFA läuft Sturm dagegen, was Unterstützung findet beim Sportvorstand des FC Bayern München, Max Eberl.
3: Ich bin kein Freund von Boykott, ich bin immer eigentlich ein Freund von Dialog. Aber wenn es so weit kommt, dann wäre ich tatsächlich auch dafür, dass wir als Europa dann auch eine starke Stirn bieten und sagen, nee, da machen wir nicht mit, das ist nicht unser Sport, das ist nicht das, was wir wollen und dann eben auch dagegen vorgehen würden.
1: Infantino will Vermarktungsanteile an der Fußball-WM an Investoren verkaufen.
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1: Ich bin Moritz Einzel. Der neue Bundesverkehrsminister Steffen Bilger ist zuversichtlich, den Zustand von Straßen, Brücken und Schienen mit den neuen Infrastrukturmilliarden verbessern zu können. Im ZDF hat der CDU-Politiker aber davor gewarnt, zu glauben, dass das jetzt sehr schnell und ohne Unannehmlichkeiten geht.
2: Ich kann keine Wunder versprechen.

0: weil Infrastruktur schon auch Zeit braucht. Aber natürlich muss es jetzt auch mit den Möglichkeiten, haben, die wir durch die Infrastrukturmilliarden haben, schnell und spürbar besser werden. Aber es wird seine Zeit brauchen. Gerade wenn wir jetzt viel in die Infrastruktur investieren, dann bedeutet das auch Baustellen, das bedeutet Behinderung, das bedeutet im Bahnbereich dann auch leicht Verspätungen.
1: Bilger hatte gestern Patrick Schnieder als Verkehrsminister abgelöst. Schwere Waldbrände halten Südeuropa weiterhin in Atem. Jetzt brennt es auch noch in Griechenland. Auf der Urlaubsinsel Kreta sind Flammen außer Kontrolle geraten. Deswegen ist ein Ferienort evakuiert worden. Medienberichten zufolge sind rund 6000 Menschen betroffen. Stürmischer Wind treibt die Feuerfront voran.
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1: Ich bin Moritz Einzel. Die krisengebeutelte Deutsche Bahn hat offenbar im ersten Halbjahr Gewinn gemacht, zum ersten Mal seit 7 Jahren. Der bundeseigene Konzern hat laut Medienberichten für das Kerngeschäft im Zeitraum von Januar bis Juni ein Plus im dreistelligen Millionenbereich verbucht. 960 Millionen Fahrgäste bedeutet

0: demnach 17 Millionen mehr als im Vorjahr. Der neue Bundesverkehrsminister Steffen Bilger ist derweil optimistisch, dass er den Zustand von Straßen, Brücken und Schienen mit den neuen Infrastrukturmilliarden verbessern kann. Im ZDF sagte der CDU-Politiker:
1: Wir brauchen einen pragmatischen, realistischen Blick auf die Verkehrspolitik. Und jetzt gibt es eben einen großen Unterschied, nämlich dass wir so viel Infrastrukturmittel zur Verfügung haben, 170 Milliarden Euro für diese 4 Jahre Legislaturperiode. Die gilt es umzusetzen. Und das ist schon eine große Veränderung, weil jetzt wirklich auch das Geld zur Verfügung steht für den Ausbau unserer Infrastruktur.
0: Er könne aber keine Wunder vollbringen, sagte Bilger. Er hatte gestern das Verkehrsministeramt von Patrick Schnieder übernommen. Weiterhin halten die schweren Waldbrände im Süden und Westen Europas die Einsatzkräfte in Atem. In Frankreich brachen neue Brände aus, teilweise an Stellen, wo es schon mal gebrannt hat. An der Grenze zwischen Spanien und Portugal wütet ein neues schweres Feuer und auch in Griechenland brennt es. Auf der Urlaubsinsel Kreta mussten rund 6000 Urlauber evakuiert werden. Tagelang fuhren Ende Juni in Nürnberg keine Straßenbahnen. Die Hitze hatte die Fugenmasse zwischen Schienen und Asphalt aufgeweicht. Jetzt, wo es wieder so heiß wird, sind die Verkehrsbetriebe besser vorbereitet. Das Straßenbahnnetz soll verschärft kontrolliert werden. Gleise sollen mit Wasser besprüht werden. Der irische Musiker und Oscar-Preisträger Glenn Hansard ist bei einem Motorradunfall ums Leben gekommen. Nach Polizeiangaben starb der 56-Jährige noch am Unfallort. Hansard wurde als Sänger der Band The Frames bekannt und erhielt 2008 für den Song Falling Slowly aus dem Film Once einen Oscar.
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1: Ich bin Moritz Einzel. Die krisengebeutelte Deutsche Bahn hat offenbar im ersten Halbjahr Gewinn gemacht, zum ersten Mal seit 7 Jahren. Der bundeseigene Konzern hat laut Medienberichten für das Kerngeschäft im Zeitraum von Januar bis Juni ein Plus im dreistelligen Millionenbereich verbucht. 960 Millionen Fahrgäste bedeuteten demnach 17 Millionen mehr als im Vorjahr. Tagelang fuhren Ende Juni in Nürnberg keine Straßenbahnen. Die Hitze hatte die Fugenmasse zwischen Schienen und Asphalt aufgeweicht. Jetzt, wo es wieder so heiß wird, sind die Verkehrsbetriebe besser vorbereitet. Das Straßenbahnnetz soll verschärft kontrolliert werden. Gleise sollen mit Wasser besprüht werden.
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1: Ich bin Moritz Einzel. Guten Morgen. Der neue Bundesverkehrsminister Steffen Bilger ist zuversichtlich, den Zustand von Straßen, Brücken und Schienen mit den neuen Infrastrukturmilliarden verbessern zu können. Im ZDF hat der CDU-Politiker aber davor gewarnt, zu glauben, dass das jetzt sehr schnell und ohne Unannehmlichkeiten geht.
2: Ich kann keine Wunder versprechen, weil Infrastruktur schon auch Zeit braucht. Aber natürlich muss es jetzt auch mit den Möglichkeiten, die wir durch die Infrastrukturmilliarden haben, schnell und spürbar besser werden. Aber es wird seine Zeit brauchen. Gerade wenn wir jetzt viel in die Infrastruktur investieren, dann bedeutet das auch Baustellen. Das bedeutet Behinderung, das bedeutet im Bahnbereich dann auch leicht Verspätungen.
1: Bilger hatte gestern Patrick Schnieder als Verkehrsminister abgelöst. Unterdessen hat die krisengebeutelte Bahn Medienberichten zufolge im ersten Halbjahr schwarze Zahlen geschrieben, zum ersten Mal seit 7 Jahren. Der bundeseigene Konzern habe mit seinem Kerngeschäft von Januar bis Juni ein Plus im dreistelligen Millionenbereich gemacht. Als Hauptgrund wird die Entwicklung

0: bei den Kraftstoffpreisen genannt. Da sind viele vom Auto auf die Bahn umgestiegen. In mehreren Regionen Frankreichs sind erneut Waldbrände ausgebrochen. Auch in Spanien lodert ein neues schweres Feuer in einem Nationalpark an der Grenze zu Portugal. In Griechenland wütet ein Waldbrand auf Kreta. Dort kamen zwei Feuerwehrleute bei Löscharbeiten ums Leben. Der Deutsche Städtetag hat Bund und Länder aufgefordert, Klimaanpassungsmaßnahmen der Kommunen deutlich stärker finanziell zu fördern als bislang. Dem Redaktionsnetzwerk Deutschland sagte Hauptgeschäftsführer Schuchardt, Klimaanpassung sei kein nice to have, sondern existenziell für unsere Zukunft. Unterm Strich rede man da über Milliardensummen, das könnten die Städte nicht alleine stemmen. Die Investorenpläne von FIFA-Präsident Infantino sind auf scharfen Gegenwind gestoßen. Die UEFA und der DFB laufen Sturm dagegen, was Unterstützung findet beim Sportvorstand des FC Bayern München, Max Eberl. Der hat gestern sehr deutliche Worte gefunden.
1: Ich weiß nicht, wer um Herrn Infantino herum ist. Sind ja ein paar Menschen, gute Buddies, aber es fühlt sich echt beschissen an.
0: Infantino will Vermarktungsanteile an der Fußball-WM an Investoren verkaufen.
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1: Welcher Künstler hat The X-Factor 2006 gewonnen und bleibt der meistverkaufte Act der Show? Leona Lewis gewann The X-Factor im Jahr 2006 und bleibt einer der meistverkauften Acts der Show. Ihre Debütsingle A Moment Like This brach Rekorde, indem sie in der ersten Woche über 50.000 Mal heruntergeladen wurde, und ihr Debütalbum Spirit wurde ebenfalls ein großer Erfolg. Leona Lewis hat mehrere Hitsingles und Alben veröffentlicht und ist international anerkannt.

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1: 30. Juli 2018. George Ezra ist neu in den Charts mit Shotgun.
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1: Ezra kommt gerade von seiner Tour Wanted on Voyage zurück. Bald merkt er aber, irgendwie muss da ein neuer Song her. Also begibt er sich wieder mal auf Reisen und geht für einen Monat nach Barcelona. Was er da macht, das ist mal so gar nicht Promi-typisch, aber sehr sympathisch. Er mietet sich für den Monat einfach ein kleines Zimmer in der Wohnung einer Frau, die er absolut nicht kennt. Er denkt sich, naja, vielleicht mache ich das jetzt einfach mal. Also falls sie komisch ist oder ein bisschen verrückt ist, ich kann ja jederzeit wieder gehen. Aber als er dann da ist, da lernt er ihre Freunde kennen und merkt, es sind alles Musiker und Künstler. Und gegenseitig, da unterstützen sie sich und ihm hilft es sehr, einfach mal so ein bisschen runterzukommen. Und so schafft es George Ezra, ganz in Ruhe ein neues Album zu schreiben. Das Album, wo auch Shotgun drauf ist. Und das Album, das nach der Frau benannt ist, bei der er gewohnt hat. Staying at Tamara's.

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1: Ich bin Moritz Einzel, guten Morgen. Der neue Bundesverkehrsminister Steffen Bilger ist zuversichtlich, den Zustand von Straßen, Brücken und Schienen mit den neuen Infrastrukturmilliarden verbessern zu können. Im ZDF hat der CDU-Politiker aber davor gewarnt, zu glauben, dass das jetzt sehr schnell und ohne Unannehmlichkeiten geht.
2: Ich kann keine Wunder versprechen, weil Infrastruktur schon auch Zeit braucht. Aber natürlich muss es jetzt auch mit den Möglichkeiten, die wir durch die Infrastrukturmilliarden haben, schnell und spürbar besser werden. Aber es wird seine Zeit brauchen. Gerade wenn wir jetzt viel in die Infrastruktur investieren, dann bedeutet das auch Baustellen. Das bedeutet Behinderung, das bedeutet im Bahnbereich dann auch leicht Verspätungen.
1: Bilger hatte gestern Patrick Schnieder als Verkehrsminister abgelöst. Unterdessen hat die krisengebeutelte Bahn Medienberichten zufolge im ersten Halbjahr schwarze Zahlen geschrieben, zum ersten Mal seit 7 Jahren. Der bundeseigene Konzern habe mit seinem Kerngeschäft von Januar bis Juni ein Plus im dreistelligen Millionenbereich gemacht. Als Hauptgrund wird die Entwicklung bei den Kraftstoffpreisen genannt. Da sind viele vom Auto auf die Bahn umgestiegen.
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1: Aus Fehlern wird man ja klug, ne? Nettes Sprichwort. Allerdings, passt eigentlich gar nicht zur Geschichte jetzt. Aber es geht um einen Fehler. Jedenfalls war das so. Da war ein junger Mann in den USA, nennen wir ihn Spencer, und der war Chemiker. Und der sollte für seine Firma einen Klebstoff entwickeln, der so super kleben sollte, supererer als alle anderen zuvor. Der beste Klebstoff der Welt sollte her. Und dann fing er an zu forschen und er entwickelte einen Klebstoff, der immer schlechter klebte. Er entwickelte genau das Gegenteil. Braucht ja kein Mensch, ne? Er war also gerade dabei zu versagen. Null, ne? Niete. Was soll man von einem Anfängerchemiker auch erwarten? So, dann kam aber sein Kollege, der Arthur. Der sang in einem Kirchenchor. Und Arthur legte immer Papierstreifen zwischen die Notenblätter, um dann die zu singenden Stellen schneller finden zu können. Und kam dann auf die Idee, den Versagerklebstoff auf diese Papierstreifen zu streichen. Und siehe da, die Papierstreifen klebten und ließen sich ganz leicht wieder abziehen. Okay, ich mach's jetzt kurz. Unser Chemiker Spencer hatte aus Versehen etwas erfunden, das eigentlich keiner brauchte, dachte man. Auch die Geschäftsführung des Unternehmens dachte das, aber nach weiteren ungefähr 10 Jahren, da war es perfekt, das war so um 1980 herum, brachte die Firma 3M dann doch die sogenannten Post-its auf den Markt. Kleine Zettel mit einem Klebestreifen oben, die man überall hinhängen und wieder abziehen konnte. Ne? Pro Jahr werden mittlerweile 50 Milliarden Blöcke verkauft, nicht schlecht für etwas, das man gar nicht erfinden wollte.
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6: Leise rieselt die 4 auf das Zeugnispapier. 5 und 6 dazu. Freue dich, sitzen bleibst du. Mein Vater grinst mich über den Küchentisch an. Solche Umdichtungen sind genau seins. Ich starte mit einem Ohrwurm von Leise rieselt der Schnee in den Julitag. Wir haben gut lachen. Ich bekomme ja keine Zeugnisse mehr, mein Vater auch nicht. Zumindest nicht von der Schule. Auch ohne Siegel und Unterschrift stellen wir uns gegenseitig Zeugnisse aus. Manchmal frage ich andere, was hältst du denn von dem? Mein Gegenüber bewertet dann mehr oder weniger objektiv und gibt seine Einschätzung. Mal wohlwollend, mal eher als Abrechnung. Im Gegensatz zu Zeugnissen aus der Schule fehlt dabei oft die objektive Grundlage der Notengebung. Zudem weiß derjenige, über den gesprochen wird, in aller Regel nicht, was in seinem Zeugnis steht. Ich nehme mir für die Ferien vor, Menschen nicht auf Noten von 1 bis 6 festzulegen, wohlwollend auf den anderen zu schauen. Ich will versuchen, das ganze Bild im Blick zu haben. Sinnvoll ist es auch, nichts über andere zu sagen, was man nicht direkt und ehrlich dem anderen ins Gesicht sagen könnte. Ob mir das gelingt, ich weiß es nicht. Vielleicht sollte ich jemanden bitten, was das angeht, mir ein Zeugnis auszustellen, nach den Ferien.
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7: Ich bin Joshua Heise. Guten Morgen. Die Deutsche Bahn legt heute ihre Halbjahresbilanz vor. Medienberichten zufolge hat der staatseigene Konzern in seinem Kernbereich schwarze Zahlen geschrieben. Zum ersten Mal seit 7 Jahren. Mehr von Moritz Einzel.
8: Mit ihrem Kerngeschäft hat die Bahn laut Bild und Spiegel von Januar bis Juni ein Plus im dreistelligen Millionenbereich erzielt. Rund 960 Millionen Fahrgäste waren demnach 17 Millionen mehr als im Vorjahr und damit ein neuer Rekord. Als Hauptgrund wird die Entwicklung bei den Kraftstoffpreisen genannt. Da sind viele vom Auto auf die Bahn umgestiegen, vor allem Pendler im Nahverkehr.
7: In mehreren Regionen Frankreich sind erneut Waldbrände ausgebrochen. Betroffen ist unter anderem das Departement Var. Dort mussten bis zu 700 Menschen evakuiert werden. Auch in Spanien ist ein neues schweres Feuer ausgebrochen, in einem Nationalpark an der Grenze zu Portugal. In Griechenland wütet ein Waldbrand auf Kreta. Dort kamen 2 Feuerwehrleute bei Löscharbeiten ums Leben. Angesichts der neuen Hitzewelle hat der Deutsche Städtetag Bund und Länder aufgefordert, Klimaanpassungsmaßnahmen der Kommunen stärker finanziell zu unterstützen. Hauptgeschäftsführer Schuchardt sagte dem Redaktionsnetzwerk Deutschland, es müssten bundesweit Milliardensummen investiert werden. Die Städte könnten das nicht alleine stemmen. Das anhaltende Niedrigwasser schränkt den Schiffsverkehr auf dem Chiemsee ein. Wie die Chiemsee-Schifffahrt mitgeteilt hat, können die Anlegestellen Seebruck und Überseefeldwies ab Montag vorerst nicht mehr angefahren werden.

0: Die nächstgelegenen Anlegestellen befinden sich in Gstaad und Kiming. Die UEFA will sich gegen Pläne von FIFA-Chef Infantino wehren, Vermarktungsanteile an Weltmeisterschaften an Investoren zu verkaufen. Auch FC Bayern Sportvorstand Max Eberl hat sich dagegen ausgesprochen. Er sagte, der Fußball sei ein Spiel und die FIFA dafür da, dieses Spiel in Formen und Regeln zu bringen und Weltmeisterschaften auszurichten, nicht nur um Profit zu machen.
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2: Mit Richard Pattberg einen schönen guten Morgen. Bamberg könnte ein Klimaprojekt für die Innenstadt bekommen. Der Stadtrat hat am Nachmittag grünes Licht gegeben für ein rund 900 Meter langes blau-grünes Klimaband vom Maxplatz bis zur Regnitz. Grund ist die Hitzebelastung am Maxplatz. Mehr Wasser, Bäume und Schatten sollen künftig kühlen. Kostenpunkt rund 7,2 Millionen Euro, davon 700.000 Euro Eigenanteil der Stadt. Im Herbst entscheidet der Bund über die Förderung. Der Angeklagte im Fall Katina bleibt in Untersuchungshaft. Das hat die erste Strafkammer am Landgericht Bamberg nach einer Haftprüfung entschieden. Josef H. aus Bamersdorf war im Oktober des vergangenen Jahres zu 12 Jahren Haft verurteilt worden, weil er die seit August 2024 verschwundene Katina K. getötet haben soll. Der Bundesgerichtshof hatte das Urteil wegen Fehlern in der Beweiswürdigung aufgehoben. Der Fall muss neu verhandelt werden. Entschuldigung. Mehr Nachrichten aus der Region ohne Frosch im Hals gibt's dann wieder um 6:30.
3: Dein Frosch ist so sympathisch. Dankeschön, Richard Pattberg. Ab zu Christian König. Treibt es Hoch Olaf heute auf die Spitze bei uns?
4: So könnte man sagen, ja. Hoch Olaf verabschiedet sich schon ein bisschen, aber es wird mit Sonnenschein so heiß wie sonst nicht in der Woche. Mit 36 bis 38 Grad und nachmittags kommt noch böiger Wind obendrauf. Das kann sich fast wie in der Wüste anfühlen. In der Nacht ist es dann wolkiger, aber lange lau mit kaum oder 15 Grad. Und morgen haben wir auch Sonne und Wind bei 33 bis 35 Grad. Und vielleicht tauchen dann am Abend vereinzelt Gewitter auf.
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3: Es gibt eine Meldung von der A70, Bamberg-Bayreuth, Dreieck Bayreuth-Kulmbach, Überleitung zu A9 nach Nürnberg, eine Nachtbaustelle. Hier eine Sperre, eigentlich nur bis 6, aber die werden gerade abbauen. Ne? Falls ihr noch was habt, 0951 98 29 029.
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3: Schönen guten Morgen am Donnerstag. Ihr habt's gehört, heute geht's ab nach Kämmern mit unserer ganzen Tross. Ja, wir freuen uns auf eine tolle Station, 15 Uhr Kämmern und versprochen, wir haben genügend zu trinken dabei. Und ja, wir haben nicht nur Stege und Fabis Dorftour dabei, nee, zum Abkühlen natürlich auch die Fruchtsäfte und leckeren kühlen Schorlen aus Pretzfeld. Ja, und Wasser. Ja, viel Wasser.

0: 11:56. Schönen guten Morgen, Radio Bamberg hier.
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0: geht heute weiter. Pünktlich ab 15 Uhr sind wir in Kemmern im Landkreis Bamberg. Gestern

0: Landkreis Forchheim. Wir waren an der B74 in Oesdorf an der Feuerwehr. Und ich sag mal so, die Oesdorfer wissen, wie man richtig, richtig gut feiert.
1: 34 Grad, aber das ist uns wurscht. Wir feiern die dritte Station unserer Jubiläumsdorftour. Und ich sehe jetzt schon, die Oesdorfer, die sind heiß auf einen tollen Nachmittag. Und den werden wir auch heute miteinander erleben.
2: Es gibt ja ganz, ganz verschiedene Hobbys. Und die Selin Klinger hier aus Oesdorf.

0: Königin für ganz Oberfranken. Herzlichen Glückwunsch erstmal dazu.
1: Danke sehr.
0: Celine, wie alt bist du denn?
1: Ich bin 17.
0: Nach 4 Jahren bist du jetzt schon Schützenkönigin. Was ist das denn für ein Gefühl?
1: Also natürlich unbeschreiblich. Ich habe gar nicht damit gerechnet, dass ich es werde. Wir waren bei uns in der Region in einem Verein, die hatten einen Wettbewerb. Und dann durfte ich da schießen und dann habe ich da halt so gut abgeschnitten, dass ich es dann tatsächlich geworden bin.
2: Ich habe mir gleich mal den Bürgermeister von Heroldsbach geschnappt, Herr Benedikt Graf von Benzel. Was macht Oelsdorf für Sie besonders?
3: Also Oelsdorf ist ein ganz spezieller Ort mit vielen Vereinen, aber das Schöne an Oelsdorf ist einfach der Zusammenhalt und das sehen wir heute. Alle helfen zusammen, die Gemeinde unterstützt und hilft und ich glaube, es wird heute ein toller Tag werden.
4: Der erste Kommandant der Feuerwehr hier in Oelsdorf, das ist der Stefan Piel. Ihr seid jetzt kein riesiger Ort. Wie viele Leute sind denn bei euch in der Feuerwehr?
5: Wir in der Feuerwehr sind ca. 40 Aktive und dann haben wir noch ca. 10 in der Jugendfeuerwehr, die heute da auch eben mit sehr aktiv sind.
0: Es ist absolut unglaublich, was hier los ist heute in Oelsdorf. Volles Haus und alle feiern hier mit. Einfach toll.
6: Ja, macht immer Spaß. Oelsdorf ist ein geiles Dorf und cool, dass ihr das bei uns macht.
7: Das ist der Wahnsinn, die Leute sind total begeistert und besser geht's nicht.
8: Darauf mal ein kräftiges DJK.
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Und ich habe auch beschlossen, wir kühlen das Bier heute gar nicht, Stegon Fabisdorf, der Seidler, weil ich finde 7 Grad ist viel zu kalt, man darf nicht so kalt trinken bei dem Wetter. Nee, Spaß. Ansonsten wird das wunderbar heute in Kirmern ab 15 Uhr bei der Dorftour. Es gibt aktuell keine Staus, keine Blitzer, falls ihr was habt, einfach durchklingeln. Eine WhatsApp an die 0951 98 29 029. Ich gebe es dann sofort weiter an Bamberg, Forchheim und die Region. Freuen wir uns auf einen neuen Tag. Was ist ansonsten heute noch wichtig an diesem Donnerstag? Wir gehen es mal ganz kurz durch. Hitze, ja, lasst nichts im Auto liegen, was nicht kaputt gehen soll. Und heute ist auch der Tag der Schwiegerväter. Herzlichen Glückwunsch, Schwiegervatertag. Jawohl, alles Liebe.

0: Kelly Clarkson bei Radio Bamberg. Schönen guten Morgen. Ja, wie heiß wird's denn heute eigentlich? Also ich glaube, es wird ziemlich warm, Christian König.
1: Heißluft ist angesagt mit bis zu 38 Grad, nachmittags auch mit Wind. Morgen läuft's ähnlich bei bis zu 35 Grad. Zum Abend kann's aber auch gewittern.
0: Aber da, wo wir sind in Kemmern bei der Dorftour, garantiert nicht. Heute wird's einfach nur warm, aber wir haben kühle Getränke dabei. Von daher kriegen wir das hin.

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15: Um 6:30 im Studio Richard Pattberg. Einen schönen guten Morgen. Bamberg könnte in den kommenden Jahren ein großes Klimaprojekt für die Innenstadt bekommen. Der Stadtrat hat gestern grünes Licht gegeben für ein rund 900 Meter langes blau-grünes Klimaband oder eine Lebensader von der Regnitz über den Maxplatz bis zur nördlichen Promenade. Oberbürgermeister Sebastian Niedermeyer im Radio Bamberg-Interview zu den Hintergründen.
16: Naja, wenn man das ganz nüchtern betrachtet, ist der Maxplatz der heißeste Platz und Ort in der ganzen Region Bamberg. Und auch jeder Bürger hat natürlich eine Meinung dazu und weiß, dass er umgestaltet werden muss. Und dass wir jetzt die Gelegenheit haben, bei diesem blau-grünen Band die Innenstadt so zu beleben, so die Attraktivität zu steigen und den Maxplatz dabei noch ins Herz dieses ganzen Projektes zu setzen, ist natürlich unfassbar wichtig für die Stadt Bamberg.
15: Mit Wasserflächen, mehr Bäumen und Beschattung soll es dort künftig spürbar kühler werden. Die Gesamtkosten lägen bei rund 7,2 Millionen Euro, der städtische Eigenanteil bei etwa 700.000 Euro. Ob das Projekt tatsächlich so umgesetzt wird, hängt von einer Förderzusage im Bund ab. Diese entscheidet sich im Herbst. Die Wildensorger Hauptstraße in Bamberg bekommt im August eine neue Asphaltschicht. Grund sind Schäden an der Fahrbahn, obwohl die erst im vergangenen Herbst saniert wurde. Jutta Schindler aus der Radio Bamberg Nachrichtenredaktion mit den Infos.
17: Laut Stadt ist beim Aufbringen der Fahrbahndecke das Bindemittel zu schnell ausgehärtet. Dadurch konnte sich die obere Schicht nicht richtig mit der Fahrbahn verbinden und wurde nach und nach abgefahren. Deshalb soll die Straße im August noch einmal eine neue Asphaltschicht bekommen. Für Verwirrung sorgen außerdem mehrere Schilder Richtung Wildensorg, die noch auf Sperrungen oder Umleitungen hinweisen. Dabei handelt es sich laut Stadt aber nur um Überbleibsel der vergangenen Baustelle, die einfach noch nicht entfernt wurden. Sie sind kein Hinweis auf neue Bauarbeiten. Die Arbeiten an

0: der Torschusterkreuzung sind bereits abgeschlossen.
1: Wann genau die neue Asphaltschicht im August auf der Wildensorger Hauptstraße aufgebracht werden soll, wird aktuell noch abgestimmt. Mit der Neuauflage des Pokal-Endspiels beginnt für die Bamberg Baskets in dieser Saison der Pokalwettbewerb. Wie die Auslosung am Nachmittag in Düsseldorf ergab, gastiert die Mannschaft von Headcoach Jesus Ramirez am Wochenende des 17. und 18. Oktober im Achtelfinale beim amtierenden deutschen Meister Alba Berlin. Wegen des Erreichens der Playoffs in der Vorsaison müssen die Bamberger in der ersten Pokalrunde noch nicht ran und steigen erst in der Runde der letzten 16 Mannschaften ein.
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1: In mehreren Regionen Frankreichs sind erneut Waldbrände ausgebrochen. Betroffen ist unter anderem das Departement Var. Dort mussten bis zu 700 Menschen evakuiert werden. Auch in Spanien ist ein neues schweres Feuer ausgebrochen, in einem Nationalpark an der Grenze zu Portugal. In Griechenland wütet ein Waldbrand auf Kreta. Dort kamen zwei Feuerwehrleute bei Löscharbeiten ums Leben. Die UEFA will sich gegen Pläne von FIFA-Chef Infantino wehren, Vermarktungsanteile an Weltmeisterschaften an Investoren zu verkaufen. Auch FC Bayern Sportvorstand Max Eberl hat sich dagegen ausgesprochen. Er sagte, der Fußball sei ein Spiel und die FIFA dafür da, dieses Spiel in Formen und Regeln zu bringen und Weltmeisterschaften auszurichten, nicht nur um Profit zu machen. 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
3: Dankeschön. Richard, ab in die Wetterredaktion zu Christian König. Wellen überschlagen sich ja meistens irgendwann. Passiert das auch mit der aktuellen Hitzewelle?
4: Ja, das passt ganz gut, denn heute bäumt sich die Hitzewelle bis auf die Spitze auf mit bis zu 38 Grad. Dann kommt auch noch Winter zu nachmittags. Und nach lauer Nacht haben wir es dann morgen recht sonnig und windig bei 33 bis 35 Grad. Abends kann es vereinzelt Gewitter geben und dann wird es tatsächlich zum 1. Augustwochenende trotz wieder recht viel Sonne nicht mehr so heiß mit 29 bis 31 Grad.
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3: Und jetzt gibt's gleich Gulasch, du. Achtung auf der A3 Würzburg-Nürnberg zwischen Höchstadt Ost und Erlangen-West in beiden Richtungen. Hier sind Rehe auf der Autobahn. A3 Würzburg-Nürnberg zwischen Höchstadt Ost und Erlangen-West. Hier sind Rehe auf der Autobahn. Blitzer gerade noch keine, falls ihr was habt. 0951 98 29 029.
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3: So, schaut's mal aus. Schönen guten Morgen. Es ist Donnerstag, der 30. Juli schon wieder. Die Zeit vergeht. Mark Foster, ein Lied gleich. Johnny Hates Jazz. Jetzt. Schönen guten Morgen.

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0: 6.41 Uhr. Schönen guten Morgen. Bitte aufstehen. Hier ist Radio Bamberg. Guten Morgen. Es ist Donnerstag, der 30. Juli. Und gibt eine coole Meldung. Bei der italienischen ITA Airways dürfen jetzt nämlich Hunde an Bord ohne Transportbox, und zwar in die Kabine, mit einem Gewicht von bis zu 30 Kilo dürfen die mitfliegen. Natürlich nur mit Maulkorb. Aber ich bin ganz ehrlich, so ein Maulkorb hilft überhaupt nichts, wenn mein Hund mal richtig pupst, ja, dann will jeder raus aus dem Flugzeug. Und total witzig ist er dann auch. Also wenn ihr dann einen Passagier seht mit Schweiß auf der Stirn und total zittert und so, der hat überhaupt keine Flugangst, der hat einfach nur Angst vorm Hund. Aber irgendwie, ja, für Hundebesitzer eine coole Meldung, für die anderen vermutlich eher nicht so. Naja gut, dann gibt es noch mehr coole Meldungen, denn bald sind Ferien. Nicht mehr lang, gell? Heute noch, morgen noch und dann haben wir es schon wieder geschafft. 6 Wochen Sommerferien für Schüler und Lehrer. Aber was machen wir jetzt bis dahin eigentlich noch? Geht noch was? Bundesjugendspiele, Film schauen und Eis essen, das war's doch, oder?
1: Oft gucken wir was an und wir machen auch unsere Fahrradprüfung.
2: Manchmal haben wir Ausflüge, also nicht auf Berge, einfach zum so Abenteuerspielplatz.
3: So eine Wasserschlacht mit Wasserpistolen. Aha. Und sowas und Sprinkler.
4: Mir macht am meisten Spaß, vor allem die Ausflüge.

0: die letzte Zeit mit seinen Freunden.
1: Wir üben halt auch schon Sachen zum Beispiel, die wir dann für die nächste Klasse schon können sollten.
2: Ah, das ist cool, ja. Das könnt ihr dann auch noch 6 Wochen lang üben, denn so lange habt ihr Ferien und Zeit, euch auf die neue Klasse vorzubereiten. Liebe Schüler, heute nochmal durch, morgen nochmal. Ich wünsche euch ganz schöne Sommerferien.
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0: Guten Morgen mit Amy McDonald hier bei Radio Bamberg. 7:11 ganz genau. Christian, wie wird's Wetter?
1: Der heißeste Tag der Woche steht an mit Sonne und bis 38 Grad. Nachmittags auch mit böigem Wind. Morgen ist es auch ähnlich, aber bei bis zu 35 Grad. Am Abend kann es örtlich Gewitter geben.
0: Sehr gut. Die Rehe auf der A3 sind weg, aber ein neuer Blitzer und zwar altbekannte Stelle A73 Lichtenfels-Bamberg am Bamberger Kreuz, die 100. Für noch mehr 0951 98 29 029. Gute Fahrt.

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11: Ich bin Joshua Heise. Guten Morgen. Die Menschheit lebt ab heute über ihre Verhältnisse. Die natürlichen Rohstoffe, die die Erde innerhalb eines Jahres erneuern kann, sind aufgebraucht. Der sogenannte Erdüberlastungstag liegt in diesem Jahr 6 Tage später als 2025. Diana Kramer ordnet ein.
12: Die leichte Verschiebung in diesem Jahr lässt auf den ersten Blick vermuten, dass die Menschheit etwas nachhaltiger lebt. Laut WWF liegt der Grund aber in aktualisierten Daten. Anfang der 1970er Jahre lag der Erdüberlastungstag noch Ende Dezember. Die Lücke zwischen dem hohen Ressourcenverbrauch der Menschheit und der Regenerationsfähigkeit der Erde wird also Jahr für Jahr größer.
11: Die einen können es kaum erwarten, die anderen zittern jetzt schon. Morgen gibt's in Bayern Zeugnisse. Die Kinderschutzexpertin Schreiner Hirsch rät Eltern, auch bei schlechten Noten erst einmal durchzuatmen und das Kind in den Arm zu nehmen. Wichtig sei die Botschaft, du bist unser Kind und wir lieben dich. Danach könne man gemeinsam schauen, wie die Noten im nächsten Jahr besser werden können. Der Juli war nach vorläufigen Daten des Deutschen Wetterdienstes der 5. Monat in Folge, der deutlich sonniger war als im vieljährigen Mittel. Dazu gab es vergleichsweise wenig Regen. Genauere Daten veröffentlicht der DWD im Laufe des Tages. Vorab ist aber schon klar, der Juli war einer der 10 wärmsten Julimonate seit Beginn der Aufzeichnungen. Wie geht's der deutschen Wirtschaft nach dem Auslaufen des Tankrabatts? Darüber gibt das Statistische Bundesamt heute Aufschluss. Es ist Zeit für die erste Schätzung zur Inflation im Juli. Im Juni war die Inflation noch auf 2,3% zurückgegangen. Für das 2. Quartal rechnen Experten trotz Irankriegs mit einem Mini-Wachstum des Bruttoinlandsprodukts von 0,1%. FIFA-Präsident Infantino hat seine umstrittenen Investorenpläne verteidigt. In einer Videobotschaft bezeichnete er den geplanten Einstieg externer Geldgeber als einmalige Chance für die weltweite Entwicklung des Fußballs. Kritiker werfen ihm vor, vor allem seinen persönlichen Profit im Blick zu haben. Aus Europa kamen Vorwürfe von Bestechung, Erpressung und einem Ausverkauf.

0: des Sports.
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2: Mit Richard Pattberg einen schönen guten Morgen. Bamberg könnte ein Klimaprojekt für die Innenstadt bekommen. Der Stadtrat hat am Nachmittag grünes Licht gegeben für ein rund 900 Meter langes blau-grünes Klimaband vom Maxplatz bis zur Regnitz. Grund ist die Hitzebelastung an den zentralen Plätzen, unter anderem am Maxplatz. Mehr Wasser, Bäume und Schatten sollen künftig kühlen. Der Kostenpunkt rund 7,2 Millionen Euro, davon rund 700.000 Euro Eigenanteil der Stadt. Im Herbst entscheidet der Bund über die Förderung. Der Angeklagte im Fall Katina K. bleibt in Untersuchungshaft. Das hat die erste Strafkammer am Landgericht Bamberg nach einer Haftprüfung entschieden. Josef H. aus Bammersdorf war im Oktober des vergangenen Jahres zu 12 Jahren Haft verurteilt worden, weil er die seit August 2024 verschwundene Katina K. getötet haben soll. Der Bundesgerichtshof hatte das Urteil wegen Fehlern in der Beweiswürdigung aufgehoben. Der Fall muss neu verhandelt werden. Mehr Nachrichten aus der Region gibt's wieder um 7:30.
3: Dankeschön. Richard, ab zu Christian König in die Wetterredaktion. Christian, treibt es Hoch Olaf heute auf die Spitze?
4: So könnte man sagen, ja, Hoch Olaf verabschiedet sich schon ein bisschen, aber es wird mit Sonnenschein so heiß wie sonst nicht in der Woche mit 36 bis 38 Grad und nachmittags kommt noch böiger Wind obendrauf, das kann sich fast wie in der Wüste anfühlen. In der Nacht ist es dann wolkiger, aber lange lau mit kaum oder 15 Grad und morgen haben wir auch Sonne und Wind bei 33 bis 35 Grad und vielleicht tauchen dann am Abend vereinzelt Gewitter auf.
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3: Guten Morgen, 7:04. Da ist es aktuell entspannt. Es gibt 2 Blitzer. Einmal die A73 Lichtenfels-Bamberg am Bamberger Kreuz 100. Und in Weppersdorf eine Laserpistole. Habt ihr noch mehr? Dann 0951 98 29 029.
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3: Guten Morgen, ihr habt's gehört, heute 15 Uhr Kämmern im Landkreis Bamberg. Doch wir wissen vieles noch nicht über Kämmern. Ich weiß nur, dass es immer hier Kuckuck macht. Was kann Kämmern eigentlich? Wir checken's gleich nach One Republic und Nick Kershaw. Wouldn't it be good? Schönen guten Morgen.

0: 12 nach 7. Guten Morgen.
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0: Heute ab 15 Uhr aus dem Landkreis Bamberg aus Kämmern. Und wir freuen uns immer sehr, denn wir lernen so viel über die Ortschaften kennen. Ja? Und so viele Geheimnisse und versteckte Geschichten. Das macht uns wirklich sehr, sehr viel Spaß. Heute Nachmittag dazu dann natürlich noch mehr. Und vorab

0: erzählt er jetzt wie immer mit einem Augenzwinkern.
1: Heute führt uns die Dorftour nach Kämmern, nördlich von Bamberg. Ihr wisst schon, die mit dem Kämmerer Kuckuck. Ganz genau. Hier zieht der Main ganz gemächlich vorbei und die Haßberge winken uns schon zu. Kämmern besteht aus Kämmern. Es ist also so ein bisschen übersichtlich. Die Pfarrkirche St. Peter und Paul prägt das Ortsbild. Drumherum gibt's tolle Rad- und Wanderwege. Perfekt für Ausflüge Richtung Haßberge oder die Fränkische Schweiz. Außerdem braucht's in Franken zwei Dinge. A guter Brotzeit und ein leckeres Bier. Und auch hier kann Kämmern überzeugen. Wir freuen uns auf Kämmern. Hier trifft sich die Nachbarschaft. Hier kennt man sich und man merkt schnell, dass man im Bamberger Land genau den richtigen Ort gefunden hat, um anzukommen und sich wohlzufühlen. Los geht's auch heute, genau um 15 Uhr.
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0: Bamberg am Kreuz 100, Stappenbach Richtung Unterneuses 70, ganz neu, und Weppersdorf eine Lasermessung, also Fuß vom Gas.
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0: Richtig cool im schattigen Kellerwald. Auch da wird weiter gefeiert. Heute ein tolles, langes, großes Programm. Was ist denn geboten?
2: Heute wird's im Kellerwald nochmal besonders günstig, denn beim Annafest ist heute der 2. Kindertag. Von 13 bis 18 Uhr gibt's an den Fahrgeschäften und Buden vergünstigte Preise. Also 5 Stunden lang Zeit für Autoscooter, Kinderkarussell, Entenangeln und Co. Und vielleicht bleibt am Ende sogar noch ein bisschen Taschengeld übrig für eine Portion gebrannte Mandeln.
0: Na, ganz sicher. Viel Spaß beim Feiern im Forchheimer Kellerwald beim Annafest.

0: Eagle Eye Cherry Safe Tonight um gleich 18 Minuten nach 7. Guten Morgen, Christian König. Wie wird das Wetter heute?
1: Heißluft ist angesagt mit bis zu 38 Grad, nachmittags auch mit Wind. Morgen läuft es ähnlich bei bis zu 35 Grad. Zum Abend kann es aber auch gewittern.
0: Staus und Blitzer aktuell hier bei Radio Bamberg mit Blitzern auf der A73 Lichtenfels.

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1: Um 7:30 im Studio Richard Pattberg. Einen schönen guten Morgen. Bamberg könnte in den kommenden Jahren ein neues großes Klimaprojekt für die Innenstadt bekommen. Der Stadtrat hat gestern den Plänen für ein rund 900 Meter langes blau-grünes Klimaband zugestimmt. Von der Ricknitz über den Maxplatz bis zur nördlichen Promenade. Hintergrund ist eine Studie der Uni Bayreuth, wonach der Maxplatz der heißeste Ort der Stadt und der Region ist. Mehr Grün, Wasser und Schatten sollen dort künftig für Abkühlung sorgen. Oberbürgermeister Sebastian Niedermeyer sagte über versiegelte Plätze in der Stadt:
2: Aufreißen, auch andere Pflaster nehmen, Pflaster, die als Schwammstadt fungieren und auch nicht unbedingt so viel Hitze aufnehmen. Und gerade am Markusplatz kann man natürlich auch wunderbar entsiegeln und von einem Baum zum anderen die Baumscheiben dadurch auch vergrößern und den alten Baumbestand auch mehr schützen und stärken.
1: Die Gesamtkosten liegen bei rund 7,2 Millionen Euro, der Bamberger Eigenanteil bei etwa 700.000 Euro. Ob das Projekt kommt, hängt von einer Förderzusage im Bund ab. Diese wird für den Herbst erwartet. Nach der Haftprüfung hat die erste Strafkammer am Landgericht Bamberg entschieden, der Angeklagte im Fall Katina K. bleibt in Untersuchungshaft. Josef H. aus Bammersdorf war im Oktober des vergangenen Jahres vom Landgericht zu 12 Jahren Haft verurteilt worden. Er soll Katina K. getötet haben. Von der Frau fehlt seit 2024 jede Spur. Der Bundesgerichtshof hatte das Urteil wegen Fehlern in der Beweiswürdigung aufgehoben. Deshalb muss der Fall neu verhandelt werden. Bis dahin bleibt der Haftbefehl gegen den Josef H. bestehen. Der Bezirk Oberfranken verschärft die Regeln für die Vergabe seiner Ehrenmedaillen. Darüber hat der Bezirkstag jetzt in einer vor der Sommerpause beraten. Hintergrund ist der Fall des ehemaligen AfD-Kreisrats Michael Genniges aus dem Landkreis Bamberg. Seine Auszeichnung mit der silbernen Ehrenmedaille hatte massive Kritik ausgelöst.
3: Michael Genniges hat die Medaille inzwischen freiwillig an den Bezirk zurückgegeben. Künftig sollen vorgeschlagene Persönlichkeiten vor einer Ehrung deutlich intensiver geprüft werden. Unter anderem soll die Bezirksverwaltung mögliche extremistische oder radikale Positionen bewerten. Außerdem ist eine Eigenerklärung der Kandidaten vorgesehen. Auch der Entzug einer Ehrenmedaille soll künftig klar geregelt werden. Kerstin Rauschmeier, Radio Bamberg, Nachrichtenredaktion.
1: Über die neue Richtlinie soll der Bezirkstag nach den Beratungen in den Fraktionen endgültig entscheiden.
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1: Die einen können es kaum erwarten, die anderen zittern jetzt schon. Morgen gibt's in Bayern Zeugnisse. Die Kinderschutzexpertin Schreiner hier.

0: Tisch rät Eltern auch bei schlechten Noten erst einmal durchzuatmen und das Kind in den Arm zu nehmen. Wichtig sei die Botschaft, du bist unser Kind und wir lieben dich. Danach könne man gemeinsam schauen, wie die Noten im nächsten Jahr besser werden können. FIFA-Präsident Infantino hat seine umstrittenen Investorenpläne verteidigt. In einer Videobotschaft bezeichnete er den geplanten Einstieg externer Geldgeber als einmalige Chance für die weltweite Entwicklung des Fußballs. Kritiker werfen ihm vor, vor allem seinen persönlichen Profit im Blick zu haben. Ich glaube, der wurde nicht so oft in den Arm genommen, der Infantino. 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
1: Nein, komm an meine Brust. Hast mich mit dem Satz außer... Jetzt geht's zu Christian König, genau, danke. Danke, Richard. Wellen überschlagen sich ja meistens irgendwann, ja, also kennt man vom Meer. Passiert das auch mit der Hitzewelle?
2: Ja, das passt ganz gut, denn heute bäumt sich die Hitzewelle bis auf die Spitze auf mit bis zu 38 Grad. Dann kommt auch noch Winter zu nachmittags. Und nach Lauernacht haben wir es dann morgen recht sonnig und windig bei 33 bis 35 Grad. Abends kann es vereinzelt Gewitter geben und dann wird es tatsächlich zum 1. Augustwochenende trotz wieder recht viel Sonne, nicht mehr so heiß mit 29 bis 31 Grad.
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1: Servus, liebe Autofahrer. 7:58, ganz genau. Eine Meldung von der A3 Würzburg-Nürnberg zwischen Geiselwind und Schlüsselfeld. Unfall. A73 Coburg-Bamberg zwischen Ebensfeld und Zapfen auf 1 Kilometer stockender Verkehr und Auffahrt Breitengüßbach-Mitte steht ein Pannenfahrzeug. Blitzer A73 Lichtenfels-Bamberg am Bamberger Kreuz 100. Stappenbach Richtung Unterneuses, 70er Bereich. Und in Weppersdorf eine Lasermessung. Habt ihr noch mehr? Dann 0951 98 29 029.
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1: Guten Morgen und gleich haben wir eine tolle Geschichte zum Thema Danke Donnerstag. You got it!

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1: Ja, manchmal schreibt das Leben Geschichten, die sind einfach herrlich. So zum Beispiel auch die von Bertram aus Bamberg. Schon ein paar Tage her, nämlich am 18. Juli passiert. Das war ein Samstag. Bertram, erzähl doch einfach mal selbst.
2: Ich war im Zug von Forchheim nach Bamberg unterwegs und bin dann mit dem Fahrrad heim. Und auf dem Weg habe ich gemerkt, dass mein Handy fehlt. Und ich war mir sicher, dass ich es im Zug vergessen habe. Bin natürlich gleich zurück zum Bahnhof, aber der Zug war schon weg. Was ich zu dem Zeitpunkt allerdings nicht wusste, kommt jetzt. Kurz nachdem der Zug abgefahren ist, ruft mich ein Freund auf dem Handy an. Der war gerade im Auto unterwegs. Er wundert sich natürlich erstmal, dass zwei Mädels dran sind. Aber alle drei checken halt ganz schnell, was passiert ist. Sprechen sich ab, wer gerade wo ist. Und kurz danach rennt mein Kumpel am nächsten Bahnhof zum Bahnsteig, findet die zwei gerade noch rechtzeitig, bevor der Zug weiterfährt, und bekommt mein Handy im letzten Moment übergeben. Es ging alles so schnell, dass ich mein Handy schon eine halbe Stunde später wieder hatte und meine Welt war natürlich wieder in Ordnung.
1: Ey, das glaube ich, klingt fast so, als hätte da jemand ein Drehbuch dazu geschrieben.
2: Ja, das war mega. Und bei dem Kumpel habe ich mich natürlich schon für den geilen Einsatz bedankt, aber bei den Mädels ging es halt nicht. Und deswegen wollte ich hier einfach nochmal gerne ein Dankeschön für die geile Aktion an die zwei rausschicken, in der Hoffnung, dass es auch irgendwie ankommt.
1: Okay, also jetzt ist es auf alle Fälle schon mal raus, ja. Und du kannst die Mädels ja auch beschreiben, weil sie witzigerweise ein Selfie mit deinem Handy gemacht haben. Wie schauen sie denn aus?
2: Beide haben braune Haare, sind so zwischen 15 und 20, schätze ich mal. Ein Mädel hat ein Tattoo am Oberarm und das andere Mädel hat ein Nasenring-Piercing.
1: So, damit können wir arbeiten. Also, falls ihr zufällig am 18. Juli abends mit dem Zug von Forchheim nach Bamberg unterwegs wart, ein Handy gefunden habt und das Ganze

Sie an Bertrams Kumpel übergeben habt, dann dürft ihr euch gerne melden bei Radio Bamberg. Wir vermitteln dann gerne. Bertram wird sich nämlich mit einer Kleinigkeit bei euch bedanken. Eine tolle Geschichte und ein super Happy End am Danke-Donnerstag.

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1: Schönen guten Morgen, hier ist Radio Bamberg um genau 8:10. Christian König, unser Wetterkönig. Wie wird das Wetter heute?
2: Der heißeste Tag der Woche steht an mit Sonne und bis 38 Grad. Nachmittags auch mit böigem Wind. Morgen ist es auch ähnlich, aber bei bis zu 35 Grad. Am Abend kann es örtlich Gewitter geben.
1: Heiß, heiß, heiß wird es heute. Achtung auf der A3. Würzburg-Nürnberg. Zwischen Geiselwind und Schlüssel wird ein Unfall. Die Standspur ist blockiert und jede Menge Blitzer heute. A70 Bayreuth-Bamberg zwischen Rostov und Scheslitz auf der Hangbrücke 80 sind erlaubt. A73 Lichtenfels-Bamberg am Kreuz die 100. Hausen-Wimmelbach im Wald 70. Stappenbach Richtung Unterneuses 70. Weppersdorf eine Lasermessung. Und dann habe ich noch einen, der versteckt sich gerade noch ein bisschen. Und zwar ein Blitzer zwischen Hollfeld und Freienfeld am Kainacher Kreuz. Da steht einer. Für noch mehr 0951 98 29 029. Ich gebe es dann sofort weiter an Bamberg, Forchheim und die Region. Gute Fahrt jetzt mit einem Hallo Wach von Van Halen. Why can't this be love by Radio Bamberg?

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10: Ich bin Joshua Heise. Guten Morgen. Schottendicht, Lüftung an. Der Deutsche Wetterdienst erwartet für heute in Bayern den Höhepunkt der Hitzewelle. Bis zu 40 Grad sind etwa in Unterfranken möglich. Darauf folgen am Abend heftige Schauer und Gewitter. Die Hitze bedeutet auch wieder eine hohe Waldbrandgefahr. Deshalb sind in Niederbayern und der Oberpfalz Beobachtungsflüge unterwegs. In den nächsten Tagen dann auch in Ober- und Unterfranken. Die Deutsche Bahn stellt heute ihre Halbjahresbilanz vor. Trotz schwacher Pünktlichkeitsquote und maroder Infrastruktur berichten Medien von einem Plus im Kerngeschäft. Im letzten Jahr lief es da noch anders. Uli Reitinger berichtet.
11: 2025 verzeichnete die Bahn einen Milliardenverlust. Verkehrsminister Schnieder agierte glücklos und musste gehen. Sein Nachfolger Steffen Bilger wird sich die Bilanz heute ganz genau anschauen. Der Konzernumbau mit Stellenstreichungen und einem Sanierungsprogramm im Fernverkehr ist bereits in vollem Gange. Besonders kritisch ist die Lage bei DB Cargo. In der Güterverkehrssparte sollen 6.200 Stellen wegfallen.
10: In Deutschland haben Blitze im letzten Jahr deutlich weniger Schäden angerichtet als im Jahr davor. Laut Gesamtverband der deutschen Versicherungswirtschaft gab es 180.000 versicherte Schäden, ein Rückgang um 40.000. So ging auch die gesamte Schadenssumme um 30 Millionen auf 310 Millionen Euro zurück. Im letzten Jahr hat es nicht einmal halb so viel geblitzt wie 2024. Verstößt das Weiterleiten privater Chats an Dritte gegen das EU-Datenschutzrecht? Das ist heute Thema am Bundesgerichtshof. Hintergrund ist ein Streit zwischen zwei ehemaligen Freundinnen. Eine der beiden hatte Nachrichten der anderen über die Verhältnisse an ihrem Arbeitsplatz an genau diesen weitergeleitet. Daraufhin wurde der Mitarbeiterin gekündigt. Sie fordert Schadenersatz. Ein Urteil wird noch nicht erwartet. Mit dem heutigen Tag leben wir Menschen ökologisch gesehen auf Pump. Die natürlichen Ressourcen, die die Erde innerhalb eines Jahres erneuern kann, sind aufgebraucht. Umweltminister Schneider ruft deshalb in der Rheinischen Post zu mehr Klimaschutz auf. Ebenso müsse die Kreislaufwirtschaft angekurbelt werden, um Ressourcen langfristig zu schützen.
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12: Mit Richard Pattberger einen schönen guten Morgen. Bamberg könnte ein großes Klimaprojekt für die Innenstadt bekommen. Der Stadtrat hat am Nachmittag grünes Licht gegeben für ein rund 900 Meter langes blau-grünes Klimaband vom Maxplatz bis zur Regnitz. Grund ist die Hitzebelastung am Maxplatz. Mehr Wasser, Bäume und Schatten sollen künftig kühlen. Der Kostenpunkt rund 7,2 Millionen Euro, davon 700.000 Euro Eigenanteil der Stadt. Im Herbst entscheidet der Bund über die Förderung.

0: Angeklagte im Fall Katina K. bleibt in Untersuchungshaft. Das hat die erste Strafkammer am Landgericht Bamberg nach einer Haftprüfung entschieden. Josef H. aus Bammersdorf war im Oktober 2025 zu 12 Jahren Haft verurteilt worden, weil er die seit 2024 verschwundene Katina K. getötet haben soll. Der Bundesgerichtshof hatte das Urteil wegen Fehlern in der Beweiswürdigung aufgehoben. Der Fall muss neu verhandelt werden. Mehr Nachrichten aus der Region gibt's wieder um 8:30.
1: Dankeschön, Richard, ab zu Christian König in die Hitze-Wetterredaktion. Wellen überschlagen sich ja manchmal, ja? Kennt man vom Meer. Wie ist es denn beim Wetter? Schaut es da heute genauso aus? Hoch-Olaf ist ja da. Das könnte jetzt so die Spitze werden, ne?
2: So könnte man sagen, ja, Hoch-Olaf verabschiedet sich schon ein bisschen, aber es wird mit Sonnenschein so heiß wie sonst nicht in der Woche mit 36 bis 38 Grad und nachmittags kommt noch böiger Wind obendrauf. Das kann sich fast wie in der Wüste anfühlen. In der Nacht ist es dann wolkiger, aber lange lau mit kaum oder 15 Grad und morgen haben wir auch Sonne und Wind bei 33 bis 35 Grad und vielleicht tauchen dann am Abend vereinzelt Gewitter auf.
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1: Servus, liebe Autofahrer. Was ist denn schon wieder los hier? 8:04, jede Menge Meldungen. A3 Würzburg-Nürnberg zwischen Geiselwind und Schlüsselfeld ein Unfall. A73 Bamberg-Coburg zwischen Untersima und Ebersdorf. Hier ein kaputtes Auto, Standspur blockiert. B470, Zeitverlust. Und zwar Adelsdorf-Höchstadt-Ost, Stop-and-Go plus 5 Minuten und jede Menge Blitzer. A70 Bayreuth-Bamberg zwischen Rostorf und Schesslitz, Hangbrücke 80. A73 Lichtenfels-Bamberg am Bamberger Kreuz 100. In Stappenbach Richtung Unterneuses, 70er Bereich. Kauernhofen, Mühlweg, Hausen Richtung Wimmelbach im Wald 70 und in Weppersdorf eine Lasermessung. Habt ihr noch mehr entdeckt? 0951 98 29 029.
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1: Einen wunderschönen guten Morgen. Heute Dorftour. Es wird heiß. Heute Morgen gibt es bei mir keinen Kaffee. Total verrückt. Ich gönne mir zur Feier des Tages einen Sonnenmilchshake. Cremt euch schön ein.

0: Guten Morgen, gleich 8:12, Radio Bamberg hier. Ich bin Fabi Hollett und ja, es ist warm. Nee, es ist heiß. Hochsommer. Auch in der Stadt Bamberg, über dem Maxplatz in Bamberg. Da ist es ja wie ein Backofen eigentlich, ja. Das ist auch wissenschaftlich belegt. Eine Studie der Uni Bayreuth zeigt, der Maxplatz in Bamberg ist im Sommer der heißeste Platz in der gesamten Region. Die Stadt will jetzt gegensteuern. Richard Partberg aus der Nachrichtenredaktion, guten Morgen.
1: Guten Morgen.
0: Was ist denn da los?
1: Ja, der Stadtrat hat gestern ein grünes Licht gegeben für ein Projekt mit dem schönen Namen Lebensader Innenstadt. Dahinter steckt ein rund 900 Meter langes blau-grünes Klimaband. Das zieht sich dann hoffentlich irgendwann von der Regnitz über den Maxplatz bis hin zur nördlichen Promenade.
0: Okay, blau-grün heißt konkret was?
1: Ja, blau für Wasser, grün für mehr Grün, ganz einfach gesagt. Am Maxplatz könnte zum Beispiel ein Flachbrunnen entstehen, mit dem dann der alte Maximiliansbrunnen auch wiederbelebt werden soll. Aber es geht nicht nur um den Maxplatz, auch an anderen Stellen in der Innenstadt sollen Flächen entsiegelt werden. Oberbürgermeister Sebastian Niedermayer hat uns erklärt, was da konkret geplant ist.
2: Aufreißen, auch andere Pflaster nehmen, Pflaster, die als Schwammstadt fungieren und auch nicht unbedingt so viel Hitze aufnehmen. Und gerade am Markusplatz kann man natürlich auch wunderbar entsiegeln.

0: und von einem Baum zum anderen die Baumscheiben dadurch auch vergrößern und den alten Baumbestand auch mehr schützen und stärken.
1: Ein besseres Klima in der Innenstadt hat ja auch viel mit Aufenthaltsqualität zu tun. Wie geht's mit dem Projekt jetzt weiter?
2: Ja, die Stadt hat bereits eine Projektskizze eingereicht und hofft jetzt auf gute Nachrichten.

0: Es geht dabei um rund 7 Millionen Euro. Sollte der Bund das Projekt fördern, müsste die Stadt lediglich 700.000 Euro einbringen.
1: Kurze Frage noch, was sagt der Stadtrat allgemein?
0: Ja, die waren alle ziemlich begeistert davon. Fraktionsübergreifend gab es sehr viel Zustimmung. Immer wieder fiel auch der Begriff Meilenstein in der Stadtentwicklung. Ja, und die Entscheidung fiel dann auch einstimmig.
1: Sehr schön. Dankeschön, Richard Bartberg, für die aktuellen Infos. Also Bamberg könnte vor allem die Innenstadt grüner werden und vielleicht können wir dann auch bei dem Wetter dann mal barfuß laufen. Durch so Bächler? Ach, ich hab's im Kopf, hab ich schon, ja.

0: The Outfield hier bei Radio Bamberg. 17 Minuten nach 8. Schönen guten Morgen. Kurzes Blitzer-Update. A70 bei Bamberg zwischen Rostov und Schesslitz. Hangbrücke 80. A73 am Bamberger Kreuz Richtung Bamberg 100. Stappenbach unter Neuses 70. Kauernhofen steht einer. Mühlweg, Hausen, Wimmelbach im Wald 70. Und Weppersdorf eine Laserpistole für noch mehr. Durchbimmeln oder eine WhatsApp. Vielen Dank und gute Fahrt.
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2: Kämmern also am heißesten Tag der Woche. Schauen wir mal, ob es am Kirchplatz genauso heiß zugehen wird wie in den anderen Dörfern. Die Stimmung bisher großartig. Kämmern ist ja ein bisschen größer, ne? Etwa 2.500 Einwohner. Und alt ist es, erstmals 1017 schriftlich erwähnt, als Kamerin. Woher dieser Name kommt, ist allerdings nicht endgültig geklärt. Geklärt ist aber, was in der Urkunde von 1017 steht. Unser Kaiser Heinrich II. Bestätigte darin einen Tausch zwischen den Bischöfen von Würzburg und Bamberg. Dabei wechselten unter anderem vier Fischer aus Kämmern

0: Ihren, sagen wir, geistlichen Chef. Sie unterstanden also fürderhin dem Bamberger Bischof. Das heißt, die ersten schriftlich nachweisbaren Kämmerner waren also keine Ritter oder Dorfvorsteher, sondern Fischer. Geschützt wurde der Ort durch einen wassergefüllten Graben, sieht man heute noch, und drei Torhäuser. Im Bauernkrieg von 1525 standen die Kämmerner auf Seite der Aufständischen. Den Krieg verlor man ja bekanntlich. Noch schlimmer traf Kämmern aber der 30-jährige Krieg. Von 68 Herdstätten waren 1638 nur noch 26 bewohnt. Das heißt, 60% der Wohnungen waren geplündert oder zerstört, die Menschen waren geflohen. Und jetzt kommt's, bei Kämmern befindet sich übrigens das weltweit größte bekannte Vorkommen der Mohnbiene. Und die heißt so, weil sie ihre unterirdischen Brutkammern mit Klatschmohn tapeziert. Das Weibchen schneidet Stücke aus den roten Blütenblättern, transportiert sie zum Nest und polstert damit das Erdloch aus. Hübsche rote Tapeten also fürs Kinderzimmer. Denn nach der Eiablage wird die Blumentapete zugeklappt und mit Sand verschlossen. So, das war's erstmal. Mehr heute aus Kämmern bei der Dorftour von 15 bis 18 Uhr.
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0: Guten Morgen, 8.41 Uhr. Minuten.
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0: Großes Thema, Radio Bamberg Dorftour. Aber auch hier gibt es in den Gemeinden, in den Orten, in den Dörfern natürlich tolle Geschichten. Heute wartet Kämmern auf uns und Radio Bamberg-Reporterin Jutta Schindler war vorab in Kämmern bei der heutigen Dorftourstation für eine tolle Geschichte, für ein Geheimnis.
2: Ja, und hier in Kämmern, da gibt es eine Geschichte und zwar die vom Totengräber aus Kämmern. Und da habe ich den Dieter Russ mal gefragt. Der kennt sich nämlich bestens mit Sagen und Legenden hier aus dem Ort aus. Was hat es denn mit diesem Totengräber auf sich, Dieter?
3: Ja, früher sind halt die Toten immer aufgebahrt worden und in der Nacht hat dann der Totengräber immer den Sarg zugenagelt. Und eines Tages hat halt der Totengräber auch wieder abends einen Termin gehabt. Er hat sehr eilig gehabt. Wie er loslaufen wollte, hat er gemerkt, dass dann jemand festhält. Jetzt hat er sich nicht mehr rumdrehen getraut, hat sein Taschenmesser rausgezogen und hat einfach seinen Frack abgeschnitten und ist raus aus der Tür rausgerannt, bloß dass er weggekommen ist. Und am nächsten Tag hat sich natürlich rausgestellt, dass es nicht irgendwie der Tote war, wo rausgelangt hat, sondern dass er nur den Frack neigezwickt gehabt hat.
2: Ja, jetzt gibt es aber noch mehr Geschichten über diesen Totengräber, dem ist öfter irgendwas Übernatürliches passiert, was am Ende gar nicht so war.
3: Na, die Gräber sind früher mit der Hand ausgehoben worden und der Totengräber ist ja oft auf alte Knochen aufgestoßen und da hat er sich eine Flasche Schnaps mitgenommen gehabt und hat die Flasche Schnaps oben neben den Grabstein angestellt. Und wie er halt auf einem Meter Tiefe ungefähr unten war und die Flasche schon halber leer war, hat er gemerkt, immer wenn er die Flaschen aufgestellt hat, war sie voller, als wenn er wieder neu davor getrunken hat. Und da hat er gemerkt, dass hinter dem Grabstein er gesessen war und hat immer mit der Hand rumgelangt, hat die Flasche genommen, hat auch mal einen festen Zug draus gemacht und hat sie am gleichen Ort wieder nachgestellt.
2: Na und die Geschichten, die haben aber natürlich auch eine Moral, Dieter.
3: Und die Moral von der Geschichte ist, man soll sich nicht alles gleich zu Herzen nehmen und da dafür alles ein wenig lockerer betrachten, ein wenig fröhlicher und ein wenig locker drauf zu gehen.
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0: Simple Red live mit Stars für ganz besondere Menschen.
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0: Schönen guten Morgen, Radio Bamberg. Am Donnerstag, am Dorftour-Donnerstag, ab geht's nach Kemmern heute. 15 Uhr Showtime. Christian König, wie wird das Wetter?
2: Der heißeste Tag der Woche steht an. Mit Sonne bis 38 Grad. Nachmittags auch mit böigem Wind. Morgen ist es auch ähnlich, aber bei bis zu 35 Grad. Am Abend kann es örtlich Gewitter geben.
0: Achtung, Freunde, auf der A3 Würzburg-Nürnberg zwischen Geiselwind und Schlüsselfeld ein Unfall, Standspur blockiert. 505 Bamberg-Höchstadt zwischen Petschstadt und Hirschstadt jetzt. Plus 3 Minuten Stop and Go und Blitzer. A70 Bayreuth-Bamberg zwischen Rostock und Scheslitz an der Hangbrücke 80. A73 Lichtenfels-Bamberg am Bamberger Kreuz 100. In Stappenbach Richtung Unterneuses 70. Kauernhofen-Mühlweg und Hausen-Wimmelbach im Wald. Für noch mehr 0951 98 29 029. Ich wünsche allen unterwegs eine gute und vor allem

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6: Ich bin Joshua Heise. Guten Morgen. Zu trocken, zu heiß, zu sonnig. Der Juli ist nach vorläufigen Angaben des Deutschen Wetterdienstes der 5. Monat in Folge, der deutlich sonniger ausfällt als im vieljährigen Mittel. Tanja Wagner berichtet.
7: Während sich Sonnenanbeter, Eisverkäufer und Freibäder freuen, ächzen die Städte in Deutschland unter der Hitze. Auch im Juli war es laut Wetterdienst ungewöhnlich heiß und es gab viel zu wenig Regen für die Jahreszeit. Gerade heute erwarten die Wetterfrösche wieder Spitzenwerte in der aktuellen Hitzewelle. Dennoch wird das Thema Hitze in den Kommunen immer dringlicher. Nötig seien Milliardensummen für Klimaschutzkonzepte, heißt es vom Deutschen Städtetag.
6: Schon wieder brennt ein bayerischer Gipfel, diesmal in den Chiemgauer Alpen im Bereich der Hochwand nahe der Lackenbergwand. Die Feuerwehr ist mit einem Großaufgebot im Einsatz, auch mit Hubschraubern. Die Menschen in der Gegend sollen Fenster und Türen geschlossen halten. Im Mai hatte der Saurüsselkopf nahe Ruhpolding gebrannt. Der Einsatz dauerte knapp einen Monat. Der Autobauer BMW hat im zweiten Quartal deutlich weniger Gewinn gemacht. Der Konzern verdiente nach eigenen Angaben nur noch 1,2 Milliarden Euro, ein Rückgang um 35% im Vergleich zum Vorjahreszeitraum. Erst gestern hatte BMW angekündigt, bis Ende 2027 weltweit rund 8.000 Jobs zu streichen. Ein großer Teil davon dürfte Stellen in Deutschland betreffen. In Japan ist die Zahl der Toten nach dem schweren Erdbeben auf 28 gestiegen. Das hat die Zentralregierung in Tokio mitgeteilt. Die betroffene Präfektur Kumamoto im Südwesten der Hauptinsel hatte zunächst 17 Todesfälle gemeldet. Die Such- und Bergungsarbeiten gehen unterdessen weiter. Über 10.000 Menschen harren in Notunterkünften aus. Die Schufa will weiter keinen Einblick in ihre Blackbox, die Schattendatenbank, gewähren. Das hat die Auskunftei der ARD bestätigt. Erst vor kurzem war bekannt geworden, dass die Schufa veraltete Daten von fast allen Verbrauchern für bis zu 10 Jahre speichert. Aber so das Argument, diese Daten hätten keinen Einfluss auf den aktuellen Schufa-Score.
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8: Mit Richard Pattberger einen schönen guten Morgen. Der Angeklagte im Fall Katina K. bleibt in Untersuchungshaft. Das hat die erste Strafkammer am Landgericht Bamberg nach einer Haftprüfung entschieden. Josef H. aus Bammersdorf war im Oktober des vergangenen Jahres zu 12 Jahren Haft verurteilt worden, weil er die seit 2024 verschwundene Katina K. getötet haben soll. Der Bundesgerichtshof hatte das Urteil wegen Fehlern in der Beweiswürdigung aufgehoben. Der Fall muss neu verhandelt werden. Die Stimmung in der oberfränkischen Metall- und Elektroindustrie bleibt schlecht. Laut einer Umfrage der Arbeitgeberverbände bei MEVBM will gut jedes zweite Unternehmen in der Region Stellen abbauen. Investitionen im Inland gehen zurück, im Ausland wollen die Firmen dagegen mehr Geld ausgeben. Als Gründe nennt der Verband hohe Arbeitskosten, Bürokratie und zu wenig Standortvorteile. Verbandsvertreter Thomas Käser fordert deshalb Reformen von der Bundesregierung und mehr Rücksicht auf die Wettbewerbsfähigkeit in der kommenden Tarifrunde. Mehr Nachrichten aus der Region gibt's wieder um 9:30.
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9: Hoch Olaf sagt Tschüss, bringt aber noch viel Sonnenschein. Die Temperaturen heute ist sauheiß, 36 bis 38 Grad. Am Abend kann es dann viel Wind geben, so ist besser. Am Abend kann es viel Wind geben und dann ist auch Regen möglich. Die Radio Bamberg Aussichten für Bamberg, Forchheim und die Region. Morgen ist es sehr sonnig und windig, 33 bis 35 Grad, am Abend einzelne Gewitter. Und dann gibt es übers Wochenende 29 bis 31 Grad.
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9: Schönen guten Morgen, liebe Autofahrer.

0: Achtung, auf folgenden Strecken: A3 Würzburg-Nürnberg, Ausfahrt Erlangen-Frauen, auch noch hier liegen Reifenteile. B505 Bamberg-Höchstadt zwischen Petschau und Hirschheid, Stop and Go. Blitzer, A70 Bayreuth-Bamberg zwischen Rostock und Scheslitz-Hangbrücke 80, A73 Lichtenfels-Bamberg am Bamberger Kreuz 100, Stappenbach Richtung Unterneuses 70, Kaunhofen im Mühlweg und Hausen-Wimmelbach im Wald 70. Habt ihr noch mehr? Dann 0951 98 29 029.
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0: Guten Morgen und ich habe gleich wieder einen Tipp für euch. Ein Häusle-Bauer-Tipp gemeinsam mit Gag. Vorher allerdings Musik. Herr Kapellmeister von M, von den Fine Young Cannibals und von Ava Max mit Torn. Hier ist Radio Bamberg. Guten Morgen.

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1: Los geht's! Die richtige Entwässerung rund ums Haus.
2: Regenwasser fällt überall an. Auf dem Dach, der Terrasse, der Einfahrt oder im Garten. Damit es keine Schäden verursacht, braucht es die richtige Entwässerung. Sie sorgt dafür, dass Regen- und Oberflächenwasser kontrolliert abgeleitet wird oder versickert und schützt so Gebäude, Mauern und befestigte Flächen.
1: Entwässerung bei Stützmauern.
2: Besonders wichtig ist die Entwässerung hinter Stützmauern. Da sammelt sich bei Regen Wasser im Erdreich. Ohne Drainage entsteht Druck auf die Mauer, der langfristig zu Schäden führen kann. Eine Drainage nimmt das Wasser auf und leitet es gezielt ab. So bleibt die Mauer dauerhaft entlastet und standsicher.
1: Entwässerung auf Hof- und Gartenflächen.
2: Auch für Einfahrten und Hofflächen gibt's verschiedene Lösungen. Versickerungsfähiges Pflaster lässt Regenwasser direkt über die Fugen in den Boden gelangen und unterstützt den natürlichen Wasserkreislauf. Eine weitere Möglichkeit sind Entwässerungsrinnen. Diese nehmen das Oberflächenwasser auf und leiten es über ein Rohr gezielt weiter, zum Beispiel in die Kanalisation. Es gibt Rinnen mit integriertem Gefälle und Modelle, bei denen das Gefälle erst beim Einbau hergestellt wird.
1: Die richtige Belastung zählt.
2: Nicht jede Entwässerungsrinne ist für jede Belastung ausgelegt. Ob sie nur von einem PKW oder auch von einem LKW befahren wird, entscheidet über die passende Belastungsklasse.
1: Das Prinzip der Schwammstadt.
2: Ein moderner Ansatz ist die sogenannte Wasserrückhaltung nach dem Prinzip der Schwammstadt. Dabei wird Regenwasser nicht sofort abgeleitet, sondern dort gespeichert, wo es anfällt. Ein Beispiel dafür sind sogenannte Klimasteine. Sie nehmen Regenwasser über die Fugen auf, speichern es im Steinaufbau und geben einen Teil später wieder an die Umgebung ab. Dadurch wird die Fläche gekühlt, die Kanalisation bei Starkregen entlastet und das Mikroklima verbessert.
1: Fazit:
2: Eine gut geplante Entwässerung schützt Mauern, Wege und Gebäude vor Wasserschäden und sorgt dafür, dass Regenwasser sicher und kontrolliert abfließt. Moderne Systeme helfen zusätzlich dabei, Regenwasser sinnvoll zu nutzen und unsere Umwelt nachhaltig zu entlasten.
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8: 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Der Maxplatz mit einem Flachbrunnen.
9: Um 9:30 im Studio Richard Pattberg. Einen schönen guten Morgen. Bei den aktuellen Temperaturen merken wir sehr deutlich, wie heiß es auch bei uns in der Region wird. Besonders der Maxplatz in Bamberg heizt sich stark auf. Um die Stadt besser gegen Hitze zu wappnen, hat der Bamberger Stadtrat am Nachmittag grünes Licht für ein fortlaufendes Klimaanpassungsprojekt gegeben und hofft jetzt auf die Förderung durch den Bund. Mehr Grün, mehr Bäume und mehr Entsiegelung von Plätzen stehen dabei im Mittelpunkt. Oberbürgermeister Sebastian Niedermeyer.
10: Vor allem der Maxplatz mit einem Flachbrunnen in der Mitte, in dem wir auch den alten Maximiliansbrunnen wieder reaktivieren, in dem wir dort mehr Begrünung stattfinden lassen. Gerne auch mal mit Hopfen, das würde zu einer Bierstadt Bamberg ganz gut passen. Gibt es viele Möglichkeiten und alleine für den Maxplatz hätten wir über diese Förderung 3 Millionen Euro.
9: Die Stadt hat bereits seine Projektskizze eingereicht. Ob das Projekt vom Bund gefördert wird, entscheidet sich im Herbst. Der Bezirk Oberfranken verschärft die Regeln für die Vergabe seiner Ehrenmedaillen. Darüber hat der Bezirkstag jetzt vor der Sommerpause beraten. Hintergrund ist der Fall des ehemaligen AfD-Kreisrats Michael Genniges aus dem Landkreis Bamberg. Seine Auszeichnung mit der silbernen Ehrenmedaille hatte massive Kritik ausgelöst.
11: Michael Genniges hat die Medaille inzwischen freiwillig an den Bezirk zurückgegeben. Künftig sollen vorgeschlagene Persönlichkeiten vor einer Ehrung deutlich intensiver geprüft werden. Unter anderem soll die Bezirksverwaltung mögliche extremistische oder radikale Positionen bewerten. Außerdem ist eine Eigenerklärung der Kandidaten vorgesehen. Auch der Entzug einer Ehrenmedaille soll künftig klar geregelt werden. Kerstin Rauschmeier, Radio Bamberg, Nachrichtenredaktion.
9: Über die neue Richtlinie soll der Bezirkstag nach den Beratungen in den Fraktionen endgültig entscheiden. Nach dem Anschlag am Rande des Christopher Street Days in Berlin ist die Anteilnahme auch in der Region zu spüren. So laden die Veranstalter des CSD Bamberg am Abend zu einer Mahnwache ein. Sie findet um 18 Uhr am Gabelmann statt. Der CSD in Berlin war am Samstag abgebrochen worden, nachdem ein Auto am Rande der Großveranstaltung in eine Menschenmenge gefahren war. Eine Frau wurde getötet, 31 weitere Menschen wurden verletzt.
12: Entschuldigung, der falsche Zuspieler, jetzt käme der Nachrichtentrainer. Richtig?
9: Ja.
12: Den habe ich leider nicht vorliegen, deshalb bitte ohne Nachrichtentrainer.
9: In Deutschland haben Blitze im letzten Jahr deutlich weniger Schäden angerichtet als im Jahr davor. Laut Gesamtverband der deutschen Versicherungswirtschaft gab es 180.000 versicherte Schäden, ein Rückgang um 40.000. So ging auch die gesamte Schadenssumme um 30 Millionen auf 310 Millionen Euro zurück. Im letzten Jahr hat es nicht einmal halb so viel geblitzt wie 2024. Mit dem heutigen Tag leben wir Menschen ökologisch gesehen auf Pump. Die natürlichen Ressourcen, die die Erde innerhalb eines Jahres erneuern kann, sind aufgebraucht. Umweltminister Schneider ruft deshalb in der Rheinischen

0: Post zu mehr Klimaschutz auf. Ebenso müsse die Kreislaufwirtschaft angekurbelt werden, um Ressourcen langfristig zu schützen. 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
1: Dankeschön, Richard. Ich bitte um Verzeihung, da waren ein paar Fehler drin. Meinerseits keine technische Panne, nein, das war menschliches Versagen.
0: Du bist gut genug.
1: Danke.
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1: Hoch Olaf sagt Tschüss, bringt aber noch viel Sonnenschein. Die Temperaturen heute ist sauheiß, 36 bis 38 Grad. Am Abend kann es viel Wind geben und dann ist auch Regen möglich. Die Radio Bamberg Aussichten für Bamberg, Forchheim und die Region. Morgen ist es sehr sonnig und windig, 33 bis 35 Grad. Am Abend einzelne Gewitter und dann gibt es übers Wochenende 29 bis 31 Grad.
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1: Schönen guten Morgen, liebe Autofahrer. Achtung auf folgenden Strecken. A3 Würzburg-Nürnberg, Ausfahrt Erlangen-Frauen. Auch hier liegen Reifenteile. B505 Bamberg-Höchstadt zwischen Petschau und Hirschheit. Stop and go. Blitzer. A70 Bayreuth-Bamberg zwischen Rostock und Scheslitz. Hangbrücke 80. A73 Lichtenfels-Bamberg am Bamberger Kreuz 100. Stappenbach Richtung Unterneuses 70. Kaunhofen im Mühlweg und Hausen-Wimmelbach im Wald 70. Habt ihr noch mehr? Dann 0951 98 29 029.
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1: Und ich bin der Uwe, bin auch dabei. Nee, Spaß, ich bin Fabi Hollett, wünsche euch noch eine gute Zeit. Bis 10 haben wir noch perfekt geweckt. Jetzt Paul Jan Kampe.

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1: 9:48 Uhr. Schönen guten Morgen mit Radio Bamberg und dem Tagebuch der Hits.
2: 30. Juli 2005. Juanes ist mit La Camisa Negra neu in den Charts. Eigentlich will er nur über Liebeskummer singen. La Camisa Negra, das schwarze Hemd, steht bei Juanes einfach für Trauer, für eine zerbrochene Beziehung, für ein Herz, das nicht mehr heilt. Ich trage das schwarze Hemd, weil meine Seele schwarz ist. Ein düsterer Satz, aber verpackt in einem extrem tanzbaren Song. In Deutschland, Frankreich, Österreich wird La Camisa Negra zum Sommerhit. Doch dann kippt die Stimmung in Italien. Dort glauben einige, der Song sei ein politisches Statement. Eine Anspielung auf Mussolinis Schwarzhemden. Plötzlich feiern Rechtsradikale den Song, machen in Clubs den Faschistengruß, linke Gruppen rufen zum Boykott auf. Juanes ist fassungslos. La Camisa Negra hat nichts mit Faschismus oder Mussolini zu tun. Musik kann auf viele Arten interpretiert werden, sagt er später. Trotz Skandal, La Camisa Negra wird ein globaler Hit, weil gute Musik eben ihren eigenen Weg findet und weil ein schwarzes Hemd manchmal einfach nur das ist. Ein schwarzes Hemd.

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Juarez bei Radio Bamberg. 8:08 ist es ganz genau. Der Countdown läuft. Um 15 Uhr geht's los. 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
3: Ich bin Joshua Heise. In diesem Jahr sind laut Robert-Koch-Institut bisher fast 10.000 Menschen in Deutschland an den Folgen der Hitze gestorben. Das sei mehr als in jedem einzelnen Gesamtjahr seit 2016, heißt es im RKI-Wochenbericht. Und aktuell zieht die nächste Hitzewelle über Deutschland. Deshalb möglichst drinnen oder im Schatten bleiben und viel trinken. Verstößt das Weiterleiten privater Chats an Dritte gegen das EU-Datenschutzrecht? Das ist heute Thema am Bundesgerichtshof. Ein Urteil wird noch nicht erwartet. Hintergrund ist ein Streit zwischen zwei ehemaligen Freundinnen. Thomas Brockt berichtet.
4: Eine der beiden Frauen hatte in einer Arztpraxis gearbeitet und sich über das, was sie dort erlebte, bei WhatsApp mit ihrer Freundin ausgetauscht. Dann gab es aber einen Streit zwischen den beiden und die Freundin sorgte dafür, dass die Chatnachrichten beim Chef der Praxis landeten und der Mitarbeiterin wurde gekündigt. Nun will sie 7.500 Euro Schadenersatz von der Ex-Freundin.
3: Der neue Unionsfraktionschef Frei hat fürs Erste genug von parteiinternen Querelen. Die Partei müsse aufpassen, dass sie nicht zu sehr um sich selbst kreise, sagte er im Deutschlandfunk. Es gehe darum, etwas für Land und Leute zu tun. Frei war gestern mit einem guten Ergebnis von 91,9% zum Nachfolger von Jens Spahn gewählt worden, der nach der Leihmutter-Affäre zurückgetreten war. Ministerpräsident Söder fliegt heute nach Südosteuropa, aber nicht zum Urlaub, sondern aus beruflichen Gründen. Mit einem Besuch in Budapest will er das angeknackste Verhältnis zwischen Deutschland und Ungarn erneuern. Söder ist der erste deutsche Ministerpräsident, der den neuen ungarischen Premier Modja besucht. Nachmittags geht's weiter nach Griechenland und morgen dann nach Moldau. Während in der Autobranche fleißig Stellen abgebaut werden, will Amazon das Personal an seinem Standort Pforzheim verdoppeln. Zudem sollen laut einem Sprecher mehr als 300 Millionen Euro investiert werden, auch um das Sortiment umzubauen. Nach dem Umbau sollen Transportroboter den dann 2000 Mitarbeitenden mobile Regale bringen, um lange Fußwege zu sparen.
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5: Mit Richard Pattberg. In Ebensfeld im Kreis Lichtenfeld soll ein neues Umspannwerk entstehen. Die Bayernwerk Netz GmbH will dafür rund 20 Millionen Euro investieren. Die neue Anlage ist etwa 300 Meter südlich des bestehenden Umspannwerks geplant. Sie soll mehr Kapazitäten für erneuerbare Energien und den steigenden Stromverbrauch schaffen. Das bisherige Umspannwerk aus den 1970er Jahren ist inzwischen vollständig ausgelastet. Im kommenden Frühjahr soll der Bau beginnen. 2029 soll das neue Umspannwerk dann in Betrieb genommen werden. Mehr Nachrichten aus der Region gibt's wieder um 10:30.
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6: Seid ihr bereit zu schwitzen? Weil das wird heute definitiv der Fall sein, wenn ihr rausgeht. Sonnenschein pur den ganzen Tag und Temperaturen, die hochgehen auf bis zu 38 Grad. Heute Nachmittag kommt aber dann ein bisschen Wind mit dazu. In der Nacht ein paar Wolken, Temperaturen gehen runter auf 15 Grad. Die Radio Bamberg Aussichten für Bamberg-Forchheim und die Region. Morgen ist es auch sehr sonnig und windig bei 35 Grad. Abends kann es vereinzelt mal ein bisschen gewittern. Und das erste Augustwochenende wird generell sonnig bei 29 bis 31 Grad.
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6: Kurz nach 10 haben wir es. Vorsicht bitte. A3 Nürnberg Richtung Würzburg. Zwischen Schlüsselfeld und Geiselwind. Da liegt ein Reifen auf der Straße. B505 Bamberg Richtung Höchstadt. Zwischen Pettstadt und Hirscheid. Aktuell zäh fließend. 9 Minuten dauert es länger. Es wird geblitzt. In Hausen bzw. zwischen Hausen und Wimmelbach im Wald im 70er Bereich. A70 Bayreuth Richtung Bamberg zwischen Rostock und Scheslitz auf der Hängebrücke 80er Bereich. Und A73 Lichtenfels Richtung Bamberg, altbekannte Stelle am Bamberger Kreuz, 100 sind erlaubt. Habt ihr mehr entdeckt? Gerne melden. Die Studio- und WhatsApp-Hotline 0951 98 29 029. Gute Fahrt!
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1: Einen wunderschönen Donnerstag. Wir freuen uns heute auf die vierte Station in Kämmern. Bevor wir aber ab 15 Uhr da loslegen, wollen wir auch noch ein bisschen zocken. Und zwar gleich in einer neuen Runde. Alle gegen Jörg. Nur hier bei Radio Bamberg.

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1: Und darauf freue ich mich jede Woche, wenn ich gegen euch spielen darf. Und heute begrüßen wir
2: Petra aus Bamberg. Hallo.
1: Hallo.
3: Hallo.
2: Geht's dir gut?
3: Ja, doch, ja. Und selbst?
1: Ja, bestens.
2: Natürlich,
1: bestens.
2: Immer. Petra, bist du bereit für die heutige Schätzfrage?
3: Bin bereit.
2: Jörg, du auch?
1: Bereit.
2: Es läuft ja gerade das Forchheimer Annafest und darum dreht sich meine heutige Schätzfrage. Wie viel Hektoliter Bier werden jährlich beim Forchheimer Annafest im Schnitt getrunken?
1: Also du meinst, was insgesamt getrunken wird, nicht im Schnitt, was jeder trinkt?
2: Genau, was insgesamt mit allen Besuchern zusammengezählt.
1: Ich tippe mal, ich habe da überhaupt keine, aber ich schätze mal so um die 100.000, ist das viel? Ich habe keine, warte mal, 1.000, sind 1.000.
2: 110.000 Hektoliter, sagt der Jörg, ist eingeloggt. Petra, was sagst du?
3: Also ich nehme weniger.
2: Weniger?
3: Ich nehme weniger, ja.
2: Nenn mir eine Zahl.
3: 70.000.
2: 70.000 Hektoliter eingeloggt.
3: Oh weh.
2: Also, ihr seid beide sehr, sehr weit davon entfernt. Ein Hektoliter sind 100 Liter. Das wären schon sehr, sehr viele. Das wären ja bei dir, Jörg, ich glaube, 1.100.000 Liter Bier. Im Schnitt werden pro Jahr 5.000 Hektoliter Bier beim Annafest getrunken. Aber damit, liebe Petra, bist du näher dran und hast gewonnen.
3: Oh, wie ein Glück. Danke, danke.
2: Du bekommst von uns ein ganz tolles Radio Bamberg Überraschungspaket.
3: Vielen, vielen Dank.
2: Im Schnitt sagt man 500.000 Besucher werden erwartet jedes Jahr beim Annafest. Und es, wenn man im Schnitt 2 Seidler pro Kopf nimmt, ja, dann ist man bei 5.000 Hektoliter. So wird das ungefähr gerechnet.
1: Also 500.000, stimmt. Ich war komplett verkehrt.
2: Naja. Ja. Liebe Petra, herzlichen Glückwunsch.
1: Vielen lieben Dank und Dankeschön fürs Mitspielen.
3: Danke auch. Schönen Tag noch.
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2: Um 10:30 im Studio Richard Pappberg. Gibt es Bewegung bei den Referentenstellen in der Stadt Bamberg? Das Sechserbündnis im Bamberger Stadtrat hat sich in seinem Kooperationspapier auf die zukünftige Ausschreibung von Referentenstellen verständigt. In der gestrigen Stadtratssitzung stand das Thema dann bereits auf der Tagesordnung. SPD-Fraktionsvorsitzender Olaf Seifert sagte im Anschluss im Radio Bamberg-Interview:
3: Es wurde beschlossen, dass die Stelle des Finanzreferenten ausgeschrieben wird. Im September wird es den Aufgabenzuschnitt geben in der Vollsitzung. Die SPD-Fraktion begrüßt die Tatsache, dass die Stelle ausgeschrieben wird. Genauso stand es auch im Kooperationspapier, dass zukünftig alle Referentenstellen ausgeschrieben werden müssen.
2: Die SPD-Fraktion werde ergebnisoffen in den Ausschreibungsprozess gehen, so Seifert weiter. Es werde von Seiten der SPD keinen Automatismus mehr geben, dass Bertram Felix Finanzreferent der Stadt Bamberg bleibe. Der Bezirk Oberfranken verschärft die Regeln für die Vergabe seiner Ehrenmedaillen. Darüber hat der Bezirkstag jetzt vor der Sommerpause beraten. Hintergrund ist der Fall des ehemaligen AfD-Kreisrats Michael Genniges aus dem Landkreis Bamberg. Seine Auszeichnung mit der silbernen Ehrenmedaille hatte massive Kritik ausgelöst.
4: Michael Genniges hat die Medaille inzwischen freiwillig an den Bezirk zurückgegeben. Künftig sollen vorgeschlagene Persönlichkeiten vor einer Ehrung deutlich intensiver geprüft werden. Unter anderem soll die Bezirksverwaltung mögliche extremistische oder radikale Positionen bewerten. Außerdem ist eine Eigenerklärung der Kandidaten vorgesehen. Auch der Entzug einer Ehrenmedaille soll künftig klar geregelt werden. Kerstin Rauschmeier, Radio Bamberg, Nachrichtenredaktion.
2: Über die neue Richtlinie soll der Bezirkstag nach den Beratungen in den Fraktionen endgültig entscheiden. Nach der Haftprüfung hat die erste Strafkammer am Landgericht Bamberg entschieden, der Angeklagte im Fall Katina K. bleibt in Untersuchungshaft. Josef H. aus Bammersdorf war im Oktober 2025 vom Landgericht zu 12 Jahren Haft verurteilt worden. Er soll Katina K. getötet haben. Von der Frau fehlt seit August 2024 jede Spur. Der Bundesgerichtshof hatte das Urteil wegen Fehlern in der Beweiswürdigung aufgehoben. Deshalb muss der Fall neu verhandelt werden. Bis dahin bleibt der Haftbefehl gegen Josef H. bestehen.
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2: In diesem Jahr sind laut Robert-Koch-Institut bisher fast 10.000 Menschen in Deutschland an den Folgen der Hitze gestorben. Das sei mehr als in jedem einzelnen Gesamtjahr seit 2016, heißt es im RKI-Wochenbericht. Und aktuell zieht die nächste Hitzewelle über Deutschland hinweg. Deshalb möglichst drinnen oder im Schatten bleiben und viel trinken. Der neue Unionsfraktionschef Frei hat fürs Erste genug von parteiinternen Querelen. Die Partei müsse aufpassen, dass sie nicht zu sehr um sich selbst kreise, sagte er im Deutschlandfunk. Es gehe darum, etwas fürs Land und die Leute zu tun. Frei war gestern mit einem guten Ergebnis von 91,9% zum Nachfolger von Jens Spahn gewählt worden. 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
5: Das ist heute sehr sonnig und vor allem ist es sehr, sehr heiß. Die Temperaturen gehen heute im Laufe des Tages auf bis zu 38 Grad hoch. Deshalb passt bitte auf euch und eure Mitmenschen auf bei diesen Temperaturen. Heute Nacht viele Wolken, es geht runter auf bis zu 15 Grad. Die Radio Bamberg Aussichten für Bamberg-Forchheim und die Region. Morgen am Freitag, letzter Schultag vor den Sommerferien. Auch da bekommen wir Sonnenschein ab, bisschen Wind mit dabei. Es bleibt sehr heiß bei 35 Grad. Morgen Abend können hier und da mal ein paar Gewitter aufziehen. Und das erste Augustwochenende wird dann wieder komplett sonnig, ohne Wolken, bei bis zu 31 Grad.
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5: Kurz nach 10:30 haben wir's. Vorsicht bitte. A3 Nürnberg Richtung Würzburg. Zwischen Schlüsselfeld und Geiselwind. Da steht ein kaputter Wohnwagen. Der Standstreifen ist blockiert. B505 Bamberg Richtung Höchstadt. Zwischen Pettstadt und Hirschheid. Zähfließend. 9 Minuten dauert's länger. Und geblitzt wird ganz aktuell in Lonnershof in der Ortsmitte, wenn ihr von Herrn

0: Ohrensdorf kommt. Zwischen Hausen und Wimmelbach im Wald im 70er Bereich stehen sie. A73 Lichtenfels Richtung Bamberg am Bamberger Kreuz 100er Bereich. Und noch einer auf der A70 Bayreuth Richtung Bamberg zwischen Rostock und Scheslitz auf der Hängebrücke im 80er Bereich. Habt ihr mehr entdeckt? Gerne melden. Die Studio- und WhatsApp-Hotline 0951 98 29 029. Gute Fahrt!
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0: Die Talking Heads hier bei Radio Bamberg, Road to Nowhere. 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
2: Du warst ja gestern auf dem Annafest nach der Dorftour in Oesdorf.
0: Ja.
2: Weil du dachtest, bist du in der Nähe, schaust mal vorbei, gell?
0: Mit meiner Tochter war ich gestern, war sehr schön.
2: Willst du also erzählen, was du gegessen hast? Weil davon redet er heute den ganzen Tag schon.
0: Ich kann jedem nur empfehlen, fahrt zum Park and Ride, steigt in den Bus, dann werdet ihr genau am Festgelände rausgelassen. 10 Minuten später war es super. Und wir haben Corn Dog gegessen mit Mozzarella. Der war eine Sensation. Mit so Chili-Cheese-Soße, obendrauf noch Parmesan, Gürkchen und Jalapenos. Also war sehr, sehr lecker. Es war viel los gestern. Es war eine tolle Stimmung. Das Wetter war ja auch perfekt.
2: Bisschen heiß, ne?
0: Ja, aber nein, egal. War perfekt.
2: Es gibt ja genug Getränke, um sich da abzukühlen. Und deswegen schauen wir mal auf den heutigen Annafesttag. Was da so geboten ist, weiß Miriam Hofmann aus der Radio Bamberg Redaktion.
3: Heute wird's im Kellerwald nochmal besonders günstig, denn beim Annafest ist heute der 2. Kindertag. Von 13 bis 18 Uhr gibt's an den Fahrgeschäften und Buden vergünstigte Preise. Also 5 Stunden lang Zeit für Autoscooter, Kinderkarussell, Entenangeln und Co. Und vielleicht bleibt am Ende sogar noch ein bisschen Taschengeld übrig für eine Portion gebrannte Mandeln.
0: Oder Jalapenos.
2: Corn Dog.
0: Viel Spaß auf jeden Fall im Kellerwald. Und es ist zwar warm bei uns, aber im Wald geht es wirklich.
2: Schattig,
0: also
2: gell?
0: War echt schön, war wirklich, Fahrt zum Annafest, ein ganz, ganz tolles, wirklich schönes Fest.
2: Viel Spaß dabei.
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14: Ich bin Joshua Heise. Fast 10.000 Menschen sind nach Schätzungen des

0: Robert-Koch-Instituts in diesem Sommer an den Folgen von Hitze gestorben. Das ist mehr als in jedem anderen gesamten Jahr seit 2016. Tanja Wagner berichtet.
1: Besonders stark betroffen ist die Gruppe der über 85-Jährigen. Meist führt ein Hitzeschlag in Verbindung mit Vorerkrankungen zum Tod. Die Extremtemperaturen diesen Sommer haben eine bundesweite Debatte über mehr Hitzeschutz ausgelöst. Kommunen und Opposition fordern mehr Geld, etwa für mehr Stadtgrün und die Entsiegelung von Flächen. Aber auch um Kitas, Krankenhäuser und Pflegeeinrichtungen herunterzukühlen.
0: Schon wieder brennt ein bayerischer Gipfel, diesmal in den Chiemgauer Alpen im Bereich der Hochwand nahe der Lackenbergwand. Die Feuerwehr ist mit einem Großaufgebot im Einsatz und bewässert die Umgebung, um eine Ausbreitung zu verhindern. Die Menschen sollen Fenster und Türen geschlossen halten. Im Mai hatte der Saurüsselkopf nahe Ruhpolding gebrannt. Der Einsatz dauerte knapp einen Monat. Bei den aktuellen Waldbränden eigentlich schwer vorstellbar, aber Naturkatastrophen haben im ersten Halbjahr vergleichsweise wenig Schäden verursacht. Laut dem Rückversicherer Munich Re lagen die versicherten Schäden mit 44 Milliarden Dollar deutlich unter dem 5-Jahres-Schnitt. Entwarnung sei das aber nicht. Schwere Katastrophen hätten zuletzt vor allem Gebiete mit wenig versicherten Werten getroffen. Die Deutsche Bahn stellt heute ihre Halbjahresbilanz vor. Medienberichte zeigen schon davor, zum ersten Mal seit 7 Jahren hat die Bahn Gewinn gemacht, und zwar im dreistelligen Millionenbereich. Außerdem sind so viele Menschen Bahn gefahren wie seit Corona nicht mehr, nämlich 960 Millionen. Das liegt wohl an den teuren Spritpreisen. Die UEFA kommt wohl noch heute Nachmittag zu einem Dringlichkeitstreffen zusammen. Das melden die Süddeutsche Zeitung und die BBC. Die europäischen Fußballverbände wollen über die Pläne von FIFA-Chef Infantino beraten, externe Geldgeber in den Fußballweltverband einsteigen zu lassen. Der afrikanische Fußballverband begrüßt die Pläne.
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3: Mit Richard Pattberg. Rund 330.000 Euro haben mutmaßliche Telefonbetrüger in Bayreuth erbeutet. Ein Seniorenehepaar hatte Anrufe bekommen, dass ihre Tochter schwer krank sei. Sie brauche dringend Medikamente aus dem Ausland, behaupteten die Betrüger. Im Glauben, ihr zu helfen, übergab das Ehepaar das Geld an einen unbekannten Mann. Die Polizei ermittelt. Mehr Nachrichten aus der Region gibt's wieder um 11:30.
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4: Es ist heiß heute, sehr, sehr heiß. Die Temperaturen gehen hoch auf bis zu 38 Grad, dazu viel Sonnenschein. Im Laufe des Nachmittags kommt auch mal ein ordentlicher Wind mit dazu, macht es vielleicht ein bisschen erträglicher alles. Heute Nacht einige Wolken unterwegs, aber es bleibt trocken bei 15 Grad. Dann schauen wir auf die Radio Bamberg Aussichten für Bamberg, Forchheim und die Region. Morgen auch Sonnenschein, ein bisschen Wind bei bis zu 35 Grad. Abends können morgen mal ein paar Gewitterchen mit dazukommen und wir schauen auch noch aufs erste Augustwochenende. Sonnenschein, fast wolkenloser Himmel und Temperaturen zwischen 29 und 31 Grad.
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5: Vorsichtig bitte auf der A70 Bayreuth Richtung Bamberg zwischen Stadelhofen und Rossdorf am Berg. Da liegen Reifenteile auf der Fahrbahn. Dann A3 Nürnberg Richtung Würzburg zwischen Schlüsselfeld und Geiselwind. Da steckt ein defekter Wohnwagen. Das ist ärgerlich. Mitten auf der Autobahn. B505 Höchstadt Richtung Bamberg zwischen Hirschheit und Pettstadt. Dichter Verkehr. Da braucht ihr aktuell 4 Minuten länger. Geblitzt wird zwischen Hausen und Wimmelbach. Da steht der Blitzer zum einen fest im Ort und jetzt steht er auch noch im Wald. Dann A73 Lichtenfels-Bamberg am Bamberger Kreuz, Lonnershof in der Ortsmitte aus Richtung Hernsdorf und A70 Bayreuth-Bamberg zwischen Rossdorf und Scheslitz. Habt ihr auch noch was gesehen? Die Studio- und WhatsApp-Hotline 0951 98 29 029.
4: Gute Fahrt.
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4: Schönen Donnerstag wünschen wir euch.
5: Es wird, glaube ich, heute der heißeste Tag, oder? Wird es morgen nochmal wärmer?
4: Nein, heute ist der Peak erreicht. Die Hitzewelle hat den Höhepunkt gefunden. 38 Grad, das reicht aber auch. Höher muss es auch nicht.
5: Das heißt, wenn ihr nach Kämmern kommt, dann bitte am besten im Bikini oder in der Badehose. Wir haben ja so einen Dunker da, da könnt ihr mal ins Wasser.
4: Genau, da ist auf jeden Fall ein bisschen für Abkühlung gesorgt. Ansonsten freuen wir uns auf alle, die ab 15 Uhr vorbeischauen.
5: Gleich heißt bei uns exklusiv und nur bei Radio Bamberg alle gegen Jörg. Es gibt eine Schätzfrage von Marlene.

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1: Jede Woche gibt's bei uns die besten Tipps und Tricks, die euren Alltag erleichtern. Heute geht's um euren Rasen.
2: Gerade bei diesen heißen Temperaturen wird aus dem satten Grün ja ganz schnell mal eine braune Fläche. Aber keine Sorge, mit ein paar einfachen Tricks bleibt euer Rasen auch im Sommer fit.
1: Tipp Nummer 1, lieber selten, aber richtig gießen. Jeden Abend ein bisschen Wasser, das bringt nicht viel. Besser ist es, den Rasen ein- bis zweimal pro Woche kräftig zu wässern, und zwar früh morgens. So gelangt das Wasser tief in den Boden und die Wurzeln wachsen nach unten. In der Mittagshitze verdunstet dagegen das meiste Wasser, bevor es überhaupt ankommt.
2: Tipp Nummer 2, den Rasen nicht zu kurz mähen. Auch wenn der Rasen schnell wächst, im Sommer sollte der Mäher etwas höher eingestellt werden. Etwa so 5 bis 6 cm sind ideal. Die längeren Halme beschatten nämlich den Boden und dadurch bleibt die Feuchtigkeit länger erhalten und der Rasen trocknet nicht so schnell aus.
1: Und Tipp Nummer 3, den Rasen einfach mal ruhen lassen. Wenn es tagelang heiß ist, solltet ihr möglichst wenig auf dem Rasen herumlaufen. Jeder Schritt belastet die ohnehin gestressten Gräser zusätzlich. Wer den Rasen jetzt schont, wird später mit einer deutlich grüneren Fläche belohnt.
2: Also, lieber seltener, dafür gründlich gießen, den Rasen etwas höher mähen und ihn bei großer Hitze möglichst schonen.
1: So stehen die Chancen gut, dass euer Rasen den Sommer grün übersteht und ihr euch auch in den nächsten Wochen noch über eine schöne, dichte Grünfläche freuen könnt.
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10: Um 11:30 im Studio Kerstin Rauschmeier. Die Stimmung in der oberfränkischen Metall- und Elektroindustrie bleibt schlecht.

0: Recht. Laut einer aktuellen Umfrage der Arbeitgeberverbände Beime VBM liegen sowohl die Geschäftslage als auch die Erwartungen weiter im negativen Bereich.
1: Besonders deutlich zeigt sich die Krise bei Investitionen und Arbeitsplätzen. Gut 65% der befragten Unternehmen wollen Beschäftigung abbauen. Investitionen im Inland gehen stark zurück, während Unternehmen ihre Ausgaben im Ausland erhöhen wollen. Als Gründe nennt der Verband vor allem hohe Arbeitskosten, Bürokratie und Nachteile des Standorts Deutschland. Zusätzliche Belastungen seien US-Importzölle, steigende Energiepreise und höhere Transportkosten. Anna Blender, Radio Bamberg, Nachrichtenredaktion.
0: Verbandsvertreter Thomas Käser fordert weitere Reformen und Entlastungen durch die Bundesregierung. Auch die Tarifpartner müssten in der kommenden Metalltarifrunde die Wettbewerbsfähigkeit der Branche im Blick behalten. Ein gestohlener Dacia Logan ist nach rund 4 Wochen wieder aufgetaucht. Eine Streife der Polizei Forchheim entdeckte den Wagen ohne Kennzeichen am Dienstag in Hausen und erkannte ihn anhand der Fahrzeugnummer als gestohlenes Auto. Der Dacia war Ende Juni von einem Gebrauchtwagenhändler in Ebermannstadt verschwunden. Die Kripo Bamberg ermittelt jetzt weiter und sucht Zeugen zum Diebstahl und zum Abstellen des Fahrzeugs.
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0: Bei den aktuellen Waldbränden eigentlich schwer vorstellbar, aber Naturkatastrophen haben im ersten Halbjahr vergleichsweise wenig Schäden verursacht. Laut dem Rückversicherer Munich Re lagen die versicherten Schäden mit 44 Milliarden Dollar deutlich unter dem 5-Jahres-Schnitt. Die UEFA kommt wohl noch heute Nachmittag zu einem Dringlichkeitstreffen zusammen. Das melden die Süddeutsche Zeitung und die BBC. Die europäischen Fußballverbände wollen über die Pläne von FIFA-Chef Infantino beraten, externe Geldgeber in den Fußballweltverband einsteigen zu lassen. 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
3: Seid ihr bereit zu schwitzen heute? Wenn nein, dann bitte drinnen bleiben. Es wird wirklich tierisch heiß heute. Temperaturen gehen hoch auf bis zu 38 Grad. Bitte trinkt genug und passt auf euch und eure Mitmenschen auf bei dieser Hitze.
4: Ja, Mama.
3: Es ist so, ja. Man muss es auch trotzdem mal sagen. Wenn ihr jemanden seht, dem es nicht so gut geht, dann bitte bietet ihm Wasser an oder sonstiges.
4: Ja,
3: oder
4: und auch Deo-Roller.
3: Ja.
4: Auch
3: es ist, also es ist wirklich einfach.
4: Ich wollte dich jetzt nicht unterbrechen.
3: Hast du jetzt aber. Ja. Mensch, jetzt wollte ich hier meinen Monolog halten.
4: Bitte
3: und darf
4: weiter.
3: Es nicht. Heute Nachmittag kommt aber ein bisschen Wind mit dazu, macht es eventuell leicht erträglicher. Heute Nacht ein paar Wölkchen, ansonsten bleibt es trocken bei Tiefstwerten um 15 Grad. Die Radio Bamberg Aussichten für Bamberg, Forchheim und die Region. Morgen auch nochmal knackige 35 Grad, da ist auch relativ viel Sonne dabei, aber auch Wind. Abends kann es vereinzelt mal ein bisschen gewittern, dann aber auch schon wieder in der Nacht vorbei. Und das erste Augustwochenende heißt Samstag und Sonntag viel Sonnenschein, angenehmere Temperaturen zwischen 29 und 31 Grad.
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4: Vorsichtig bitte auf der A70 Bayreuth Richtung Bamberg zwischen Stadelhofen und Rostorf am Berg. Da liegen Gegenstände auf der Fahrbahn. A3 Nürnberg Richtung Würzburg zwischen Schlüsselfeld und Geiselwind. Da steht ein defekter Wohnwagen. Und B505 Höchstadt Richtung Bamberg zwischen Hirscheid und Pettstadt. Dichter Verkehr momentan, da braucht er 4 Minuten länger. Geblitzt wird zwischen Hausen und Wimmelbach im Wald. Dann A73 Lichtenfels Bamberg am Bamberger Kreuz. A70 Bayreuth-Bamberg zwischen Rostorf und Schesslitz wird geblitzt und in der Ortsmitte von Londershof aus Richtung Hernsdorf. Habt ihr auch noch was gesehen? Die Studio- und WhatsApp-Hotline 0951 98 29 029.
3: Gute Fahrt!
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2: Gestern Stufe 1 der Hitzewelle. Wir waren in Oesdorf. Es war schon warm, aber es war schön. Danke nochmal an alle, die da vor Ort mitgeholfen haben. Die Feuerwehr war mal wieder mit da. Und vor allem der Verein aus Oesdorf. Ich weiß jetzt auch, dass die in der Bezirksliga spielen.
0: DJK SC Oesdorf.
2: Genau, sehr gut. Und die hatten den härtesten Job gestern. Gefühlte 78 Grad hinter diesem Holzkohlegrill.
0: Es war nicht nur gefühlte, sie haben es gemessen, es waren 76 Grad.
2: Lecco mio.
0: Vor diesem Grill. Also Hochachtung vor DJK Oesdorf, die gestern am Grill standen. Heute ist Kämmern dran, ne?
2: Kämmern oder Kämmernet? Auf jeden Fall jetzt schon. Wir stellen euch diesen Ort mal vor.
3: Heute führt uns die Dorftour nach Kämmern, nördlich von Bamberg. Ihr wisst schon, die mit dem Kämmerer Kuckuck. Ganz genau. Hier zieht der Main ganz gemächlich vorbei und die Haßberge winken uns schon zu. Kämmern besteht aus Kämmern. Es ist also so ein bisschen übersichtlich. Die Pfarrkirche St. Peter und Paul prägt das Ortsbild. Drumherum gibt's tolle Rad- und Wanderwege. Perfekt für Ausflüge Richtung Haßberge oder die Fränkische Schweiz. Außerdem braucht's in Franken zwei Dinge. A guter Brotzeit und a leckeres Bier. Und auch hier kann Kämmern überzeugen. Wir freuen uns auf Kämmern. Hier trifft sich die Nachbarschaft. Hier kennt man sich und man merkt schnell, dass man im Bamberger Land genau den richtigen Ort gefunden hat, um anzukommen und sich wohlzufühlen. Los geht's auch heute, genau um 15 Uhr.
0: Ah, da freuen wir uns drauf, wie Bolle.
2: Kommt vorbei, wir sind in Kämmern mit dem ganzen Radio Bamberg Team. Wir haben Bratwurst mit dabei, wir haben jede Menge Getränke eingepackt. Es gibt was für die Kinder und es gibt Radio Bamberg live zum Anfassen.
0: Wir sehen uns ab 15 Uhr, die vierte Dorftourstation 2026.
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17: Ich bin Joshua Heise. Bei der Bahn ist das erste Halbjahr wirtschaftlich gut gelaufen. Unterm Strich verzeichnete der Konzern ein Plus von fast 150 Millionen Euro. Damit schreibt das Eisenbahngeschäft erstmals seit 7 Jahren wieder schwarze Zahlen, sagte Bahnchefin Paller. Sie fügte hinzu, sie sei erst dann zufrieden, wenn die Qualität im täglichen Betrieb überzeugt. Dafür werde weiter kräftig investiert. Die Verbraucherpreise in Bayern sind im Juli verglichen mit dem Vorjahresmonat um 2,8% gestiegen, nach 2,5% im Juni. Damit liegt die Rate weiter über dem 2%-Ziel der Europäischen Zentralbank. Haupttreiber ist Energie.

0: Energie, Sprit und Haushaltsenergie kosten gut 7% mehr als vor einem Jahr. Nahrungsmittel sind moderater teurer geworden, um 1,2%. Noch nie haben weniger Menschen dem Staat vertraut als aktuell. Laut einer neuen Umfrage im Auftrag des Beamtenbunds DBB trauen nur noch 17% dem Staat zu, seine Aufgaben erfüllen zu können. 79% meinen, der Staat sei mit der Fülle seiner Aufgaben überfordert. DBB-Chef Geier nannte die Ergebnisse eine Katastrophe und forderte die Bundesregierung zum Handeln auf. Auf Social Media findet sich immer häufiger der Hashtag Tanmaxing. Was genau dahinter steckt, weiß Elisa Schuh.
1: Viele junge Menschen zeigen auf TikTok, wie sie sich ohne Sonnencreme bräunen. Stolz zeigen sie dann die weißen Abdrücke, die etwa der Bikini hinterlassen hat. Das Paradoxe ist, dass die gleiche Generation eigentlich ziemlich gut über das mögliche Hautkrebsrisiko aufgeklärt ist. Es scheint vor allem darum zu gehen, im Jetzt zu leben, schon heute schön gebräunt auszusehen.
0: Der Sportartikelhersteller Adidas hat seine Umsatzprognose für dieses Jahr nach oben korrigiert, auf bis zu 10%. Das liegt auch an der Fußball-WM. Während die Fußballwelt an sich das Turnier eher kritisch beäugt, gerät Vorstandschef Gulden ins Schwärmen. Adidas hatte 14 WM-Mannschaften ausgerüstet, darunter beide Finalisten. Im ersten Halbjahr lag der Umsatz bei über 13 Milliarden Euro.
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3: Mit Kerstin Rauschmeier. Bei einem Auffahrunfall bei Nürnberg ist ein 74-Jähriger schwer verletzt worden. Er war zuvor mit seinem Fahrzeug auf der A3 liegen geblieben, so die Polizei. Wegen einer Panne stand der Mann mit seinem Auto auf dem Beschleunigungsstreifen bei Nürnberg Nord. Als der 53-Jähriger dort mit seinem Transporter auffuhr, erfasste er das Pannenfahrzeug und schob es mehrere Meter nach vorn. Ein Warndreieck hatte der 74-Jährige rund 15 Meter hinter seinem Wagen aufgestellt. Der Transporterfahrer blieb unverletzt. Mehr Nachrichten aus der Region gibt's wieder um 12:30.
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4: Sonnenschein heute den kompletten Tag und die Hitzewelle in diesem Jahr, es ist die dritte mittlerweile, erreicht heute den Höhepunkt mit Temperaturen von bis zu 38 Grad. Heute Nachmittag kommt aber teilweise ein bisschen stärkerer Wind auf uns zu. Das könnte es ein bisschen erträglicher machen, aber eigentlich auch nicht wirklich. Heute Nacht meistens ein paar Wölkchen unterwegs, die Temperaturen liegen dann so bei 15 Grad. Wir schauen auf die Radio Bamberg Aussichten für Bamberg-Forchheim und die Region. Morgen auch wieder viel Sonnenschein, 35 Grad maximal. Abends kann es mal ein paar Gewitterchen geben. Und dann aber Samstag und Sonntag heißt das 1. August-Wochenende Sonnenschein, kein Regen in Sicht. Das Ganze bei 29 bis 31 Grad.
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5: Vorsichtig bitte auf der A70 Bayreuth Richtung Bamberg zwischen Stadelhofen und Rostorf am Berg. Da liegen Reifenteile auf der Fahrbahn. B505 Höchstadt Richtung Bamberg zwischen Zentpechhofen und Pettstadt. Dichter Verkehr 6 Minuten plus. Und gegenüber zwischen Pettstadt und Hirscheid ebenfalls dichter Verkehr. Da braucht ihr 8 Minuten länger. Es wird geblitzt in Lonnershof in der Ortsmitte aus Richtung Hernsdorf. Ganz aktuell Neunkirchen am Brand direkt an der Grundschule. A70 Bayreuth-Bamberg zwischen Rostorf und Scheslitz. Und dann haben wir noch einen Blitzer auf der A73 Lichtenfels-Bamberg am Bamberger Kreuz. Habt ihr auch noch was gesehen? Die Studio- und WhatsApp-Hotline 0951 98 29 029.
4: Gute Fahrt!
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4: Heute am Donnerstag, 30. Juli, und das sind die Themen dieser Stunde.
5: Klimaprojekt Bamberg ist beschlossene Sache.
4: Und schon fast 10.000 Hitzetote in Deutschland in diesem Jahr.
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1: Die Temperaturen sind in dieser Woche wieder hochsommerlich und wenn man jetzt zum Beispiel über den Maxplatz in Bamberg läuft, ist es wie in einem Backofen und das ist auch wissenschaftlich belegt. Eine Studie der Uni Bayreuth zeigt nämlich, der Maxplatz ist im Sommer der heißeste Platz hier bei uns in der Region.
2: Richard Partberg bei uns aus der Radio Bamberg Nachrichtenredaktion. Die Stadt will jetzt aber gegensteuern, oder?
3: Ja, richtig. Der Stadtrat hat gestern grünes Licht gegeben für ein Projekt mit dem schönen Namen Lebensader Innenstadt.

0: Dahinter steckt ein rund 900 Meter langes blau-grünes Klimaband. Das zieht sich dann hoffentlich irgendwann von der Regnitz über den Maxplatz bis hin zur nördlichen Promenade.
1: Blau-grün heißt jetzt konkret was?
0: Mehr Wasser und mehr Grün, ganz einfach gesagt. Am Maxplatz könnte zum Beispiel ein Flachbrunnen kommen, mit dem der alte Maximiliansbrunnen wiederbelebt werden soll. Aber es geht nicht nur um den Maxplatz, auch an anderen Stellen in der Innenstadt sollen Flächen zum Teil entsiegelt werden. Oberbürgermeister Sebastian Niedermeyer hat uns erklärt, was da konkret geplant ist.
2: Aufreißen, auch andere Pflaster nehmen, Pflaster, die als Schwammstadt fungieren und auch nicht unbedingt so viel Hitze aufnehmen. Und gerade am Markusplatz kann man natürlich auch wunderbar entsiegeln und von einem Baum zum anderen die Baumscheiben dadurch auch vergrößern und den alten Baumbestand auch mehr schützen und stärken.
3: Ein besseres Klima in der Innenstadt hat ja auch viel mit Aufenthaltsqualität zu tun. Wie geht's denn jetzt weiter mit diesem Projekt?
0: Die Stadt hat bereits eine Projektskizze eingereicht und hofft jetzt auf gute Nachrichten für die Förderung aus Berlin. Im Herbst wird sich das entscheiden. Sollte das nicht klappen, hat die Stadt schon eine andere Idee.
2: Plan B wäre die Städtebauförderung, die wir dann anpacken würden dafür. Natürlich, die Bundesfördergelder wären natürlich mit 90% gefördert. Deswegen hoffen wir, dass wir da reinkommen und auch dieses Gesamtpaket eben damit schnüren können.
0: Es geht dabei um rund 7 Millionen Euro. Sollte der Bund das Projekt fördern, müsste die Stadt rund 700.000 Euro selbst einbringen.
1: Dankeschön, Richard. Die Resonanz für das Thema war gestern im Stadtrat übrigens sehr gut. Die Entscheidung ist einstimmig gefallen. Jetzt heißt es natürlich abwarten, Daumen drücken für die Förderung.
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16: Um 12:30 im Studio Kerstin Rauschmeier. Nach dem schweren Zugunglück am Dienstag in Prätzfeld gibt es gute Nachrichten. Wie die Polizei Oberfranken auf Radio Bamberg Nachfrage mitteilt, konnte die Autofahrerin, die an einem unbeschrankten Bahnübergang mit einem Agilis-Zug zusammengestoßen war, das Krankenhaus inzwischen verlassen. Ihre einjährige Tochter wird zwar noch behandelt, schwebt aber nicht mehr in Lebensgefahr. Bei dem Unfall waren die beiden schwer verletzt worden. Die rund 60 Fahrgäste im Zug blieben unverletzt. Warum es zu der Kollision kam, ist weiterhin Gegenstand der Ermittlungen. Der erste Versuch war wohl ungültig, denn in der Wildnis

0: Friedensorger Hauptstraße in Bamberg wird bald erneut asphaltiert. Obwohl die Straße erst im vergangenen Herbst saniert wurde, gibt es schon wieder Schäden an der Fahrbahn. Jutta Schindler aus der Nachrichtenredaktion mit den Infos.
1: Laut Stadt ist beim Aufbringen der Fahrbahndecke das Bindemittel zu schnell ausgehärtet. Dadurch konnte sich die obere Schicht nicht richtig mit der Fahrbahn verbinden und wurde nach und nach abgefahren. Deshalb soll die Straße im August noch einmal eine neue Asphaltschicht bekommen. Für Verwirrung sorgen außerdem mehrere Schilder Richtung Wildensorg, die noch auf Sperrungen oder Umleitungen hinweisen. Dabei handelt es sich laut Stadt aber nur um Überbleibsel der vergangenen Baustelle, die einfach noch nicht entfernt wurden. Sie sind kein Hinweis auf neue Bauarbeiten. Die Arbeiten an der Torschusterkreuzung sind bereits abgeschlossen.
0: Wann genau die neue Asphaltschicht im August auf der Wildensorger Hauptstraße aufgebracht werden soll, wird aktuell noch abgestimmt. Nach dem Anschlag am Rande des Christopher Street Day in Berlin ist die Anteilnahme auch in der Region zu spüren. So laden die Veranstalter des CSD Bamberg am Abend zu einer Mahnwache ein. Sie findet um 18 Uhr am Gabelmann statt. Der CSD in Berlin war am Samstag abgebrochen worden, nachdem ein Auto am Rande der Großveranstaltung in eine Menschenmenge gefahren war. Eine Frau wurde getötet, 31 weitere Menschen wurden verletzt. 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
3: Viel Sonnenschein und sehr hohe Temperaturen. Heute geht's rauf auf bis zu 38 Grad. Passt bitte auf euch auf. Heute Nachmittag kommt dann mal ein bisschen stärkerer Wind auf uns zu. Macht das vielleicht so ein kleines bisschen erträglicher, das Ganze. Heute Nacht paar Wolken unterwegs, die Temperaturen liegen dann bei 15 Grad. Und wir schauen auf die Radio Bamberg Aussichten für Bamberg, Forchheim und die Region. Morgen am Freitag, auch da erwartet uns viel Sonnenschein, bisschen Wind bei trotzdem noch sehr heißen 35 Grad. Abends kann es da mal vereinzelt regnen. Und zum ersten Augustwochenende, das heißt Samstag und Sonntag, Sonnenschein, fast jeden Tag dann wolkenloser Himmel bei bis zu 31 Grad.
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3: Kurz nach 12:30 haben wir es. B505 zwischen Pettstadt und Hirschheid. In beiden Richtungen läuft es derzeit nur zähfließend. Da könnt ihr gute 10 Minuten mehr Zeit einplanen, bitte. Und es wird geblitzt. Zwischen Hausen und Wimmelbach im Wald 70er Bereich. In Lonnershof in der Ortsmitte von Hernsdorf kommend. In Neunkirchen am Brand in der Erleinhofer Straße. A70 Bayreuth Richtung Bamberg zwischen Rostorf und Scheslitz, 80er Bereich in der Baustelle, gerade nochmal bestätigt worden, danke dafür. Und A73 Lichtenfels Richtung Bamberg, altbekannte Stelle am Bamberger Kreuz im 100er Bereich. Habt ihr mehr entdeckt? Die Studio- und WhatsApp-Hotline 0951 98 29 029. Gute Fahrt!
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0: Menschen sind nach dem Robert-Koch-Institut-Schätzungen in diesem Jahr an den Folgen von Hitze gestorben. Das ist mehr als in jedem anderen gesamten Jahr seit 2016.
1: Angela Kress aus der Radio Barmek Nachrichtenredaktion weiß, wie wir einen Hitzeschlag vermeiden und wie wir helfen können, wenn jemand von einem Hitzeschlag betroffen ist. Angela, erklär erstmal, was genau ist denn ein Hitzeschlag? Was passiert da?
2: Normalerweise schwitzen wir und das kühlt den Körper runter. Wenn es sehr heiß ist oder wir uns bei Hitze zu sehr anstrengen, dann funktioniert das nicht mehr richtig. Dann schwitzen wir nicht mehr, der Körper wird stattdessen richtig heiß, 40 Grad und mehr. Die Haut ist trocken und rot und fast als würde sie glühen. Die Person ist vielleicht desorientiert oder sogar bewusstlos. Direkte Sonneneinstrahlung braucht es übrigens nicht mal. Es reicht auch zum Beispiel ein heißer, stickiger Raum.
0: Wie kann ich denn verhindern, dass ich überhaupt einen Hitzeschlag bekomme?
2: Also die wichtigsten Tipps kennen die meisten, denke ich. Genug trinken, möglichst mittags drinnen oder im Schatten bleiben, möglichst wenig anstrengen. Eine Kopfbedeckung kann auch in der Sonne helfen, am besten eine, die auch den Nacken bedeckt. Und vor dem Hitzschlag kommt es oft erstmal zu einer Hitzeerschöpfung. Also wer merkt, dass ihm schwindelig wird oder wer sich schwach fühlt, gleich rein oder in den Schatten und viel trinken.
1: Wenn ich jetzt jemand mit Hitzschlag sehe, wie helfe ich dann am besten?
2: Ein Hitzschlag ist ein ernster Notfall, also erstmal die 112 rufen. Und auch wer sich nicht ganz sicher ist, lieber einmal zu viel als einmal zu wenig anrufen. Danach dann die Person, wenn möglich, in den Schatten bringen. Etwas zu trinken geben, aber nur, wenn die Person bei Bewusstsein ist. Wenn sie das nicht ist, in die stabile Seitenlage bringen und den Körper vorsichtig kühlen, zum Beispiel mit einem kühlen Tuch im Nacken.
0: Dankeschön, Angela. Also passt bitte auf bei diesen heißen Temperaturen auf euch und auf eure Mitmenschen. Heute haben wir Temperaturen in Bamberg und in Forchheim um die 38 Grad.
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22: Ich bin Joshua Heise. Der Deutsche Städtetag hat Bund und Länder aufgefordert, den Kommunen mehr Geld für Klimaanpassungsmaßnahmen zu geben. Um etwa gegen Hitzewellen wie die jetzige gewappnet zu sein, müssten Böden entsiegelt und Städte begrünt werden, sagte Hauptgeschäftsführer Schucher dem Redaktionsnetzwerk Deutschland. Dafür müssten Milliardensummen investiert werden. Die Deutsche Bahn schreibt erstmals seit Jahren wieder schwarze Zahlen. Unterm Strich steht nach den ersten sechs Monaten ein Plus von 147 Millionen Euro. Auch für das Gesamtjahr erwartet der bundeseigene Konzern einen Gewinn. Es gibt aber noch viel zu tun. Tanja Wagner berichtet.
23: Konzernchefin Paller spricht die Pünktlichkeit und Zuverlässigkeit der Deutschen Bahn an. Sie sei erst zufrieden, wenn auch die Qualität wieder stimme. Positiv dagegen der Trend im Kerngeschäft. Selbst die Sorgenkinder Güter- und Fernverkehr hätten ein Plus erwirtschaftet. Insgesamt stieg der Umsatz auf 13,6 Milliarden Euro. Dabei dürfte die Bahn auch von den hohen Spritpreisen profitieren. So verzeichnete der Konzern fast 1 Milliarde Fahrgäste.
22: Verstößt das Weiterleiten privater Chats an Dritte gegen das EU-Datenschutzrecht? Das ist heute Thema am Bundesgerichtshof.

0: Hintergrund ist ein Streit zwischen zwei ehemaligen Freundinnen. Eine der beiden hatte Nachrichten der anderen über die Verhältnisse an ihrem Arbeitsplatz an genau diesen weitergeleitet. Daraufhin wurde der Mitarbeiterin gekündigt. Sie fordert Schadenersatz. Ein Urteil wird noch nicht erwartet. Die französische Feuerwehr bekommt im Kampf gegen die Waldbrände an der Atlantikküste Hilfe aus der Natur. Es regnet. Die Lage entwickle sich positiv, aber man müsse vorsichtig bleiben, sagte der Feuerwehrchef. Neben Frankreich brennt es auch in Spanien und seit neuestem auch in Griechenland. Im Ferienort Agia Gallini mussten Medienberichten zufolge 6000 Urlauber evakuiert werden. 14 Jahre nach ihrem Tod können Fans von Whitney Houston persönliche Gegenstände der legendären Pop-Ikone ersteigern. Am 11. August kommen beim Auktionshaus Julian's Auctions in Los Angeles 54 Erinnerungsstücke unter den Hammer, darunter Kleider, Schmuck und Koffer. Mitbieten kann jeder dank Online-Funktion. Der Erlös geht an Projekte für benachteiligte Jugendliche in den USA.
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2: Mit Kerstin Rauschmeier. In Kitzingen in Unterfranken ist heute Nacht ein Flusskreuzfahrtschiff havariert. Die 125 Meter lange River Aria ist beim Einfahren in die Schleuse gegen 2:30 gegen eine Mauer geprallt. Dabei sind zwei Lecks im Rumpf entstanden, unter anderem am Dieseltank. Da der Unfall in der Schleusenkammer passiert ist, ist der Diesel nur in der Schleuse und nicht weiter in den Fluss gelangt. Die 165 Gäste befinden sich derzeit noch an Bord. Ob und wie die Reise für sie weitergehen kann, ist noch unklar. Mehr Nachrichten aus der Region gibt's wieder um 2:30.
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3: Heiß, heißer Donnerstag, der 30. Juli. Temperaturen gehen heute hoch auf bis zu unglaubliche 38 Grad. Heute Nachmittag kann aber mal ein bisschen stärkerer Wind mit dazu kommen. Das könnte die ganze Situation ein kleines bisschen erträglicher machen, aber wirklich nur ein kleines bisschen. Heute Nacht ein paar Wolken unterwegs, da bleibt es dann aber trocken bei 15 Grad. Die Radio Bamberg Aussichten für Bamberg-Forchheim und die Region morgen am Freitag zum Start in die großen Sommerferien. Auch da bekommen wir viel Sonnenschein ab, bisschen Wind bei trotzdem noch sehr heißen 35 Grad. Abends kommen ein paar Gewitter mit dazu und wir schauen auch noch auf Samstag und Sonntag. Da erwartet uns Sonnenschein bei sommerlichen 31 Grad.
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4: Da schauen wir auf die B505 Bamberg Richtung Höchstadt. Zwischen Pettstadt und Hirschheid dichter Verkehr. Da braucht ihr momentan 9 Minuten länger. Es wird geblitzt. Neunkirchener Brand in der Erleinhofer Straße. Und A70 Bayreuth Richtung Bamberg zwischen Roßdorf und Scheßlitz. Wenn der noch steht, das Ganze im Baustellenbereich, der steht schon fast 7 Stunden. Also falls er dann nicht mehr ist, bitte mal kurz durchklingeln. Alle Infos, alle Blitzer, alle Staus könnt ihr weiterhin durchgeben unter der 0951 98 29 029.
3: Gute Fahrt.
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4: Ja, und ihr habt es eben gehört, wir sind heute in Kämmern im Landkreis Bamberg. Und da gibt es auch so ein paar Geheimnisse. Welche? Das hört ihr gleich im Radio Bamberg Besserwisser.

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1: Kämmern also am heißesten Tag der Woche. Schauen wir mal, ob es am Kirchplatz genauso heiß zugehen wird wie in den anderen Dörfern. Die Stimmung bisher großartig. Kämmern ist ja ein bisschen größer, ne? Etwa 2.500 Einwohner. Und alt ist es, erstmals 1017 schriftlich erwähnt, als Kamerin. Woher dieser Name kommt, ist allerdings nicht endgültig geklärt. Geklärt ist aber, was in der Urkunde von 1017 steht. Unser Kaiser Heinrich II. Bestätigte darin einen Tausch zwischen den Bischöfen von Würzburg und Bamberg. Dabei wechselten unter anderem vier Fischer aus Kämmern ihren, sagen wir, geistlichen Chef. Sie unterstanden also für derhin dem Bamberger Bischof. Das heißt, die ersten schriftlich Nachweis

0: kostbaren Kämmerer, waren also keine Ritter oder Dorfvorsteher, sondern Fischer. Geschützt wurde der Ort durch einen wassergefüllten Graben, sieht man heute noch, und drei Torhäuser. Im Bauernkrieg von 1525 standen die Kämmerer auf Seite der Aufständischen. Den Krieg verlor man ja bekanntlich. Noch schlimmer traf Kämmern aber der Dreißigjährige Krieg. Von 68 Herdstätten waren 1638 nur noch 26 bewohnt. Das heißt, 60% der Wohnungen waren geplündert oder zerstört, die Menschen waren geflohen. Und jetzt kommt's, bei Kämmern befindet sich übrigens das weltweit größte bekannte Vorkommen der Mohnbiene. Und die heißt so, weil sie ihre unterirdischen Brutkammern mit Klatschmohn tapeziert. Das Weibchen schneidet Stücke aus den roten Blütenblättern, transportiert sie zum Nest und polstert damit das Erdloch aus. Hübsche rote Tapeten also fürs Kinderzimmer. Denn nach der Eiablage wird die Blumentapete zugeklappt und mit Sand verschlossen. So, das war's erstmal. 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
14: Um 14:30 im Studio Kerstin Rauschmeier. Kein Automatismus mehr. Referentenstellen im Bamberger Rathaus könnten künftig öffentlich ausgeschrieben werden. Darüber hat gestern der Stadtrat beraten. Das Sechser Bündnis hatte sich darauf bereits in seinem Kooperationspapier verständigt. SPD-Fraktionschef Olaf Seifert sagte anschließend im Radio Bamberg Interview:
15: Es wurde beschlossen, dass die Stelle des Finanzreferenten ausgeschrieben wird. Im September wird es den Aufgabenzuschnitt geben in der Vollsitzung. Die SPD-Fraktion begrüßt die Tatsache, dass die Stelle ausgeschrieben wird. Genauso stand es auch im Kooperationspapier, dass zukünftig alle Referentenstellen ausgeschrieben werden müssen.
14: Die SPD-Fraktion werde ergebnisoffen in den Ausschreibungsprozess gehen, so Seifert weiter. Es werde von Seiten der SPD keinen Automatismus mehr geben, dass Bertram Felix Finanzreferent der Stadt Bamberg bleibe. Unfallflucht gestern Vormittag in Bamberg. An der Kreuzung Pödeldorfer Straße und Starkenfeldstraße hat eine Autofahrerin einen Auffahrunfall verursacht und ist anschließend davongefahren. Die Frau hatte sich zum Linksabbiegen offenbar fälschlicherweise auf der Gegenfahrbahn eingeschaltet.

0: geordnet. Ein anderer Autofahrer musste deshalb stark abbremsen, woraufhin ihm eine 33-Jährige auffuhr. Verletzt wurde niemand. Der Schaden liegt bei rund 2000 Euro. Die Polizei sucht jetzt Zeugen. Eine Beschreibung der Unfallverursacherin findet ihr auf radio-bamberg.de.
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0: Die Deutsche Bahn schreibt erstmals seit Jahren wieder schwarze Zahlen. Unterm Strich steht nach den ersten 6 Monaten ein Plus von 147 Millionen Euro. Bahnchefin Paller freut sich, aber es gebe noch viel zu tun. Sie sei erst zufrieden, wenn auch die Qualität wieder stimme, so Paller in der Mitteilung zur Halbjahresbilanz. Nächster gefährlicher Trend auf Social Media unter dem Hashtag Tanmaxing. Dabei zeigen sich insbesondere junge Menschen, wie sie sich ohne Sonnencreme bräunen. Stolz zeigen sie dann die weißen Abdrücke, die etwa der Bikini hinterlassen hat. Erstaunlich, sagen Fachleute, denn die gleiche Generation ist grundsätzlich gut über das mögliche Hautkrebsrisiko aufgeklärt. 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
2: Heiß ist es heute, die Temperaturen erreichen ihren Höhepunkt bei bis zu 38 Grad und damit ist es heute der heißeste Tag der Woche. Dazu viel Sonnenschein. Im Laufe des Nachmittags kommt aber ein bisschen Wind auf uns zu, teilweise böig stark und das könnte es alles ein kleines bisschen erträglicher machen. Heute Nacht sind ein paar Wolken unterwegs, die Temperaturen gehen runter auf 15 Grad. Dann schauen wir auf die Radio Bamberg Aussichten für Bamberg-Forchheim und die Region morgen am Freitag. Auch da erwartet uns viel Sonnenschein bei bis zu 35 Grad. Abends können dann aber mal ein paar Gewitterchen kommen. Und zum 1. Augustwochenende hin heißt Samstag und Sonntag viel Sonnenschein bei angenehmeren 29 bis 31 Grad.
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3: Vorsichtig bitte um kurz nach 13:30 zwischen der Ausfahrt A73 Lichtenfeld Süd und Zeubelsdorf. Da stehen 2 kaputte Autos auf der Fahrbahn. Bitte, wie gesagt, äußerst vorsichtig. B505 Bamberg Richtung Höchstadt zwischen Pettstadt und Hirscheid. Dichter Verkehr, 9 Minuten plus. Und zwischen Zentpechhofen und Pettstadt, also das heißt gegenüber, dichter Verkehr, auch da nochmal 9 Minuten. A73 Suhl Richtung Bamberg zwischen Ebensfeld und Zapfendorf. 1 Kilometer stockender Verkehr kostet euch 4 Minuten. Es wird geblitzt, Neunkirchen am Brand in der Erleinhofer Straße und Bamberg-Wunderburg in der Ehrlichstraße. Habt ihr auch noch was gesehen? Die Studio- und WhatsApp-Hotline 0951 98 29 029.
2: Gute Fahrt.
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0: Hier ist Radio Bamberg bei diesen heißen Temperaturen. Wir kühlen euch gleich ab im Live-Sommer mit Cool and the Gang.
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2: Es war einmal mehr der absolute Wahnsinn. Gestern unsere dritte Station der Radio Bamberg Dorftour in Oesdorf. Und heute geht's schon zum vorletzten Streich.
0: Ab 15 Uhr sind wir unterwegs im Landkreis Bamberg. Genau gesagt, wir sind in Kemmern. Deswegen stellt euch Michi Eichler jetzt mal das kirchliche Leben im Ort vor.
3: Kemmern bildet schon seit einigen Jahren zusammen mit Breitengüßbach eine Pfarreiengemeinschaft, und zwar im katholischen Seelsorgebereich Main-Itz. Ihre Gottesdienste feiern die etwa 1800 Gläubigen in der Kirche St. Peter und Paul, die im 17. Jahrhundert entstanden ist und im Laufe der Zeit immer wieder umgebaut wurde, so Pastoralreferent Marek Bonk.
4: Ende der

0: 60er Jahre wurde das gotische Mittelschiff abgerissen, kann man sagen. Es blieb lediglich der Altarraum, der Turm, als auch das Eingangsportal. Und in die Mitte wurden sozusagen zwei zeltförmige Anbauten gesetzt. Und somit haben wir jetzt eine Mischung aus Moderne, aus Gotik, als auch barocker Altäre.
1: Also ein einladender moderner Kirchenbau, der immer wieder Treffpunkt ist an besonderen Tagen, wie zum Beispiel Fronleichnam oder St. Martin.
0: Wenn unzählige Kinder, Familien,

0: dem Pferd hinterherlaufen, ist das, glaube ich, ein Highlight im Kirchenjahr, neben vielen traditionellen Dingen. Also überhaupt würde ich sagen, ist Kämmern Kirche in Bewegung.
1: Denn es gibt unzählige Prozessionen, Bittgänge und Wallfahrten. Weitere Höhepunkte im Kämmerner Kirchenjahr, das Krippenspiel und die Kerwa im August. Was die kirchlich Engagierten im Ort angeht, da gibt es ganz viele.
0: Das ist der Pfarrgemeinderat, die Kirchenverwaltung, natürlich auch der Liturgiekreis, der neben dem Sonntagsgottesdienst auch andere geistliche Angebote anbietet, frei von aller Unterstützung. Wenn ich jetzt an Ostern denke, in den Tagen bringen da Kinder auch Kirche in die Straßen von Kämmern, wenn geratscht wird, wenn geschlödert wird, oder wenn ich an den 6. Januar denke, die Dreikönigsaktion.
1: Und dann sind da noch viele andere, die zum Beispiel Kranken die Kommunion spenden oder der Messnerin helfen, den Christbaum zu schmücken und Fahnen hochzuziehen.
0: Und überhaupt die Messnerin, ich glaube, das ist in vielen Orten und so auch bei uns in Kämmern ein Gesicht von Kirche, vielleicht auch mal können sagen, eine Instanz einfach, das Bindeglied zwischen den pastoralen Mitarbeitern, zwischen den Pfarrern, Priestern und den Seelsorgern und den Menschen vor Ort.
1: Also von jung bis alt, in Kämmern gibt es unzählige Menschen, die sich aktiv am Kirchenleben beteiligen.
2: Heute Dorftour Nummer 4. 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
3: 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Mit Bratwurst gibt es natürlich auch noch für den Hunger. Und ihr findet uns direkt im Ort am Kirchplatz.
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18: Ich bin Florian Klaus. Sonnencreme schützt vor Hautkrebs. Das glauben laut einer Umfrage für die Zeit 2/3 der Menschen in Deutschland. Experten sind da aber skeptisch. In einer neuen medizinischen Leitlinie heißt es, es lasse sich nicht wissenschaftlich belegen, dass Sonnenschutzmittel ausreichend vor Hautkrebs schützen. Vor allem, wenn der tatsächliche Lichtschutzfaktor geringer ist als auf der Packung angegeben. Die Hitze hat nach Schätzungen des Robert-Koch-Instituts heuer schon über 1000 Menschen im Freistaat das Leben gekostet. Das sind doppelt so viele wie im gesamten letzten Jahr. Trotzdem ist Bayern weniger stark betroffen als andere Bundesländer. Bundesweit geht das RKI von bislang 9.800 hitzebedingten Sterbefällen aus. Meist hatten die Betroffenen eine Vorerkrankung. Die Stadt München wird die Einschränkungen zum Wassersparen nach eigenen Angaben nicht verlängern. Damit enden die Auflagen zum Samstag. Die Stadtwerke schätzen die Grundwassersituation zwar weiter als angespannt ein, die Versorgung sei aber gewährleistet. Außerdem rechnet die Stadt damit, dass der Wasserverbrauch mit dem Beginn der Sommerferien deutlich zurückgeht. Weil sich die Waldbrandlage an der französischen Atlantikküste vorerst entspannt hat, können 84.000 Menschen wieder in ihre Häuser zurückkehren. Ungefähr gleich viele müssen weiter ausharren. Die zuständige Präfektin von Bordeaux wies die Leute an, ihre Handys im Blick zu behalten, um bei einem erneuten Aufflammen den Warnungen der Behörden folgen zu können. Die Europäische Fußballunion will laut Medienberichten noch heute auf einem Dringlichkeitstreffen über die Investorenpläne der FIFA beraten. Im Raum steht auch ein WM-Boykott. Thomas Bremser berichtet.
19: Die FIFA will einen Teil der kommerziellen Rechte an der WM verkaufen, an externe Geldgeber. Fans fürchten noch teurere Tickets und TV-Abos. Infantino spricht nur von einem Vorschlag, über den demokratisch entschieden werden soll. Die über 200 Verbände in aller Welt sollen bis Mitte September abstimmen. Sind sie für den Deal, winkt eine Sonderzahlung.

0: der FIFA.
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2: Mit Kerstin Rauschmeier. Die trockene Hitze am Wochenende lässt auch die Waldbrandgefahr in der Region weiter ansteigen. Die Regierung von Oberfranken lässt deshalb sicherheitshalber am Samstag und am Sonntag Luftbeobachtungsflüge durchführen. Die Flüge finden nachmittags statt, wenn die Waldbrandgefahr wegen der steigenden Temperaturen besonders hoch ist und viele Freizeitaktivitäten stattfinden. Die Luftbeobachter sollen mögliche Waldbrände frühzeitig erkennen und die Feuerwehr alarmieren. Mehr Nachrichten aus der Region gibt's wieder um 2:30.
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3: Falls ihr heute zu unserer Dorftourstation Nummer 4 nach Kemmern kommt, dann vergesst bitte nicht euren Sonnenschutz, heißt es, Hut oder auch vielleicht ein kühles Tuch im Nacken. Generell wäre das heute sehr ratsam, egal wo ihr hingeht, weil die Temperaturen steigen auf bis zu 38 Grad. Heute Nachmittag kann teilweise ein bisschen stärkerer Wind mit dazu kommen. Die Nacht wird meistens dann bewölkt, die Temperaturen gehen runter auf 15 Grad. Gerade die Bamberg-Aussichten für Bamberg-Forchheim und die Region auch morgen am letzten Schultag. Nochmal viel Sonnenschein, bisschen Wind bei 35 Grad. Abends können dann aber mal ein paar Gewitterchen aufziehen. Und das erste Augustwochenende wird sonnig bei 29 bis 31 Grad.
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4: Gleich 2:04 haben wir es. Achtung auf der Bundesstraße Lichtenfels Richtung Kronach. Zwischen der Ausfahrt A73 Lichtenfels Süd und Seuboldsdorf, da sind 2 defekte PKWs. Außerdem B505 Richtung Höchstadt. Zwischen Pettstadt und Hirscheid, da haben wir dichten Verkehr. Ihr braucht hier ungefähr 10 Minuten länger. Geblitzt werdet ihr einmal in Bamberg in der Wunderburg, in der Ehrlichstraße und in Neunkirchen am Brand in der Erleinhofer Straße. Habt ihr auch noch was gesehen? Schickt uns gerne durch an die Studio- und WhatsApp-Hotline 0951 98 29 029. Dankeschön und euch eine gute Fahrt.
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3: Heute ist ja nicht nur die 4. Station unserer Dorftour, heute ist auch ein sehr besonderer Tag, nämlich Internationaler Tag der Freundschaft.
0: Was bedeutet denn für euch Freundschaft?
5: Dass man sich auch mal was sagen kann und der andere dann nicht gleich mit der Freundschaft bricht, sondern dass man einfach auch offen und ehrlich miteinander umgeht.
6: Man kann sich da schon immer auch mal die Meinung vom anderen einholen, ne, wenn man sich unsicher ist in gewissen Sachen.
7: Sondern ich habe auch eine beste Freundin seit über 25 Jahren und das ist einfach. Es ist immer schön, auch wenn man sich 4-5 Wochen mal nicht sieht. Die Zeit vergeht dann so schnell und es ist ganz wichtig, eine gute Freundin zu haben.
0: Das ist wichtig und du bist ja auch eine meiner besten Freundinnen.
3: Das
0: ist schon seit Jahren. Ne? Wir
3: seit
0: arbeiten
3: Jahren.
0: Nicht nur zusammen, sondern ich glaube, wir wissen alles voneinander, ne?
3: Das stimmt allerdings. Wirklich, wir wissen alles voneinander und man muss auch sagen, wir sind auch immer sehr ehrlich und auch man muss auch mal Kritik abkönnen, ne? Gehört
0: ja,
3: auch zu einer Freundschaft mit
0: dazu.
3: Kracht
0: auch mal. Aber ansonsten, ja, ich mag dich so, wie du bist.
3: Ja, love you.
0: Ja.

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3: 30. Juli 2005. Juanes ist mit La Camisa Negra neu in den Charts. Eigentlich will er nur über Liebeskummer singen. La Camisa Negra, das schwarze Hemd, steht bei Juanes einfach für Trauer, für eine zerbrochene Beziehung, für ein Herz, das nicht mehr heilt. Ich trage das schwarze Hemd, weil meine Seele schwarz ist. Ein düsterer Satz, aber verpackt in einem extrem tanzbaren Song. In Deutschland, Frankreich, Österreich wird La Camisa Negra zum Sommerhit. Doch dann kippt die Stimmung in Italien. Dort glauben einige, der Song sei ein politisches Statement. Eine Anspielung auf Mussolinis Schwarzhemden. Plötzlich feiern Rechtsradikale den Song, machen in Clubs den Faschistengruß, linke Gruppen rufen zum Boykott auf. Juanes ist fassungslos. La Camisa Negra hat nichts mit Faschismus oder Mussolini zu tun. Musik kann auf viele Arten interpretiert werden, sagt er später. Trotz Skandal, La Camisa Negra wird ein globaler Hit, weil gute Musik eben ihren eigenen Weg findet und weil ein schwarzes Hemd manchmal einfach nur das ist. Ein schwarzes Hemd.

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15: Die dritte Hitzewelle in diesem Jahr erreicht heute ihren Höhepunkt bei Temperaturen von bis zu 38 Grad. Dazu erstmal Sonne satt. Heute Nachmittag kann dann teilweise ein bisschen stärkerer Wind mit dazukommen. Die Nacht wird ein bisschen wolkiger. Temperaturen liegen so bei 15 Grad. Die Radio Bamberg Aussichten für Bamberg, Forchheim und die Region. Morgen am Freitag, das ist der letzte Schultag vor den großen Sommerferien, da erwartet uns auch wieder viel Sonne, bisschen Wind bei 35 Grad, abends dann aber schon mal vereinzelt ein paar Gewitter dabei und das erste Augustwochenende wird sonnig und warm bei bis zu 31 Grad.
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16: Servus zu euch auf die Straßen. Auf der A70 Bamberg Richtung Schweinfurt-Wenneck zwischen Fieret-Trunstadt und Eltmann. Da sind Gegenstände auf der Fahrbahn. Genauso dann auch zwischen Eltmann und Knetzkau. Außerdem die Bundesstraße Lichtenfels Richtung Kronach zwischen der Ausfahrt A73 Lichtenfels Süd und Seuboldsdorf. Da sind zwei defekte PKW auf der Straße. Geblitzt werdet ihr aktuell in Bamberg an der Weide Richtung Markusplatz. Außerdem Bamberg in der Wunderburg, in der Ehrlichstraße und in Neunkirchen am Brand in der Erleinhofer Straße. Habt ihr sonst noch was gesehen? Schickt es uns gerne durch an die Studio- und WhatsApp-Hotline 0951 98 29 029. Dankeschön und euch eine gute Fahrt.
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0: schönen heißen Donnerstag wünschen wir zusammen mit Stevie Wonder, Part-Time Lover.
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2: Es gibt ein ganz kurzes Quiz. Bitte gut aufpassen, setzen. Heute sind wir im Landkreis Bamberg.
0: Ja.
2: Wir sind zwischen Dörfleins und Breitengüßbach. Mhm. Wenn man da links abfährt, geht es auch auf die Autobahn Richtung A73. Du weißt ja, wo wir sind.
0: Ja.
2: Wisst ihr, wo wir sind? Na, genau. Wir sind nämlich in
0: Kämmern. Nicht mal mehr 20 Minuten geht's los. Ab 15 Uhr die Michi Eichler Show dann direkt sozusagen vom Kirchplatz. Michi ist selbstverständlich schon da, hat alles aufgebaut. Erzähl mal, Michi, was hat Kämmern alles zu bieten?
3: Ja, also allen voran ganz, ganz viele Vereine. Ob es jetzt der Kart-Club ist, es gibt einen FCN-Fanclub, eine Eisenbahnkameradschaft, Musikverein, Seniorenkreis, Sportclub, Sportfischerverein, eine Trachtengruppe und. Also ihr merkt schon, da ist richtig was los. Und Kämmern ist ja auch bekannt für sein Heimatlied, der Kämmerer Kuckuck, ja, also das Kuckuckslied. Und natürlich für ganz viele besondere Personen, die wir heute Nachmittag auch kennenlernen werden.
2: Wer ist denn alles vor Ort heute? Welche Gäste haben wir eingeladen?
3: Auf jeden Fall natürlich die Bürgermeisterin Denise Müller, mit der werden wir über Kämmern sprechen. Wir werden den ersten Vorsitzenden des Feuerwehrvereins im Interview haben, dann werden wir mit dem Bewerber sprechen, Holger Pflaum, der hat das ja unter anderem auch möglich gemacht, dass wir heute nach Kämmern kommen. Und ganz besonders Georgine Dorsch, 92 Jahre alt und sie ist gefühlt überall dabei, wenn es in Kämmern irgendwas zu feiern gibt. Also das wird interessant. Wir freuen uns und sind ab 15 Uhr eben am Kirchplatz in Kämmern zu Gast.
2: 92, das bei dieser Hitze, da freue ich mich wahnsinnig drauf.
0: Respekt. Heute ab 15 Uhr, das heißt, gleich haben wir ein Date in Kämmern am Kirchplatz, die Radio Bamberg Dorftour Station Nummer 4.
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0: Schönen Donnerstag, es ist der 30. Juli, das heißt Dorftourstation Nummer 4. Wir sehen uns gleich in
1: Kemmern im Landkreis Bamberg. Ihr findet uns auf dem Kirchplatz. Ansonsten kühlt euch bitte ab bei diesen heißen Temperaturen und wir hören uns dann morgen wieder pünktlich
0: ab 10. Bis dahin.
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8: Ich bin Florian Klaus. Ab wann handelt es sich um einen Verstoß gegen den Datenschutz, wenn zum Beispiel WhatsApp-Nachrichten an Dritte weitergeleitet werden? Damit beschäftigt sich ab heute der Bundesgerichtshof. Eine Frau hatte einer Freundin per Textnachrichten die Zustände bei ihrem Arbeitgeber mitgeteilt. Nach einem Streit leitete die Beklagte die Nachrichten an die Praxis weiter, der Klägerin wurde daraufhin gekündigt. Und noch ein Fall am BGH. Aus Sicht der Wettbewerbszentrale hat die Zeitschrift Focus Gesundheit irreführende Testsiegel an Ärztinnen und Ärzte vergeben. Ob das so ist, muss noch geklärt werden. Der Bundesgerichtshof hat aber schon mal klargemacht, dass die Siegel strengen Anforderungen genügen müssen. Jacqueline Melcher berichtet.
9: Ärztinnen und Ärzte wurden vom Focus als Top-Mediziner oder Focus-Empfehlung ausgezeichnet. Wer eine jährliche Gebühr zahlte, durfte diese Siegel auch für Werbezwecke nutzen. Der BGH betont jetzt, dass bei Testlogos mit Gesundheitsbezug besonders streng auf die Richtigkeit, Eindeutigkeit und Klarheit geschaut werden muss. Ob die Siegel des Focus diese strengen Anforderungen erfüllen, muss jetzt erneut das Oberlandesgericht München prüfen.
8: Eine positive Bilanz konnte die Deutsche Bahn schon länger nicht mehr vermelden. Im ersten Halbjahr hat der Konzern jetzt aber ein Plus von 147 Millionen Euro verbucht. Zum ersten Mal seit 7 Jahren schreibe das Eisenbahngeschäft unterm Strich wieder schwarze Zahlen, sagte Bahnchefin Palla. Als Grund für das bessere Ergebnis sieht die Bahn den begonnenen Konzernumbau. Die Menschen fahren mehr Bahn und kaufen häufiger E-Autos. Ein Grund dürften die hohen Spritpreise sein. Es sind auch insbesondere diese Energiepreise, die maßgeblich die Inflation befeuern. Also den Wert, der zeigt, um wie viel teurer das Leben im Jahresvergleich geworden ist. In Bayern sind die Verbraucherpreise im Juli um 2,8% gestiegen. Bundesweit sieht es genauso aus. Die deutschen Fußballstadien sind gut besucht. In der vergangenen Saison haben die Clubs aus der ersten und zweiten Bundesliga so viele Tickets verkauft wie noch nie. Im Schnitt waren es knapp 35.000 Tickets pro Spiel. Insgesamt mehr als 21 Millionen. Die erste Liga hat von der Rückkehr des 1. FC Köln und des Hamburger SV profitiert. In der zweiten Liga gab es ein leichtes Minus.
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10: Mit Kerstin Rauschmeier. Ein Reh ist bei einem Unfall in Unterfranken in die Windschutzscheibe eines Lastwagens geschleudert worden. Der Fahrer des Lasters sei dabei bewusstlos geschlagen worden, teilte die Polizei mit. Zuvor sei ein Auto mit dem Reh kollidiert. Durch den Aufprall sei das Tier in den Gegenverkehr geschleudert worden, wo es auf den Laster traf.

0: Der 36-jährige Lastwagenfahrer sei schwer verletzt in ein Krankenhaus gekommen, während die 52 Jahre alte Autofahrerin unverletzt geblieben sei. Mehr Nachrichten aus der Region gibt's wieder um 3:30.
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2: Heute Nachmittag Sonne satt und knackige 38 Grad maximal. Dazu hier und da ein böig starker Wind, der könnte das vielleicht ein bisschen angenehmer machen. In der kommenden Nacht dann etwas wolkiger, aber lange lau mit Frühwerten kaum unter 17. Trotzdem durchlüften, denn morgen wird es wieder heiß und sonnig und recht windig bis zu 35 Grad gegen Abend. Da können sich dann einzelne Gewitter bilden. Und noch der Blick auf die Radio Bamberg Aussichten für Bamberg, Forchheim und die Region. Übers Wochenende scheint auch oft die Sonne und es bleibt hochsommerlich heiß mit 30 bis 33 Grad.
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2: Genau, 3:04 am Donnerstagnachmittag. Hallo liebe Autofahrer, aktuell habe ich keine Verkehrsstörungen für euch, nur 3 Blitzer. Neunkirchen am Brand in der Erleinhofer Straße, Bamberg an der Weide Richtung Markusplatz und in der Ehrlichstraße in Bamberg, auch dort Fuß vom Gas. Habt ihr auch was gesehen? Die Studio- und WhatsApp-Hotline 0951 98 29 029. Allen unterwegs eine gute Fahrt.
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2: Schönen Donnerstagnachmittag. Ah, ist das ein Hitzekessel, ein Hexenkessel hier in Kämmern an der Kirche. Das ist unsere vierte Station. Die Bude ist jetzt schon brechend voll, aber die Stimmung ist bestens. Trotzdem, dass es so heiß ist, dürft gerne weitermachen. Wir sind live drauf. Da soll ja Stimmung rüberkommen hier aus Kämmern. Also, schön, dass ihr alle da seid. Wir freuen uns auf 3 wunderbare Stunden und sprechen gleich über den Mann, der das hier alles möglich gemacht hat. Den Bewerber, der ist gleich im Gespräch mit unserem Matthias Stego. Jetzt erstmal schöne Grüße raus in die Region und einen schönen Feierabend mit der Musik eures Lebens. 3 am Stück zum Start in diese Stunde, unter anderem Swing Out Sister und Breakout.

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1: Wie schnell die Zeit vergeht. Ja, heute schon wieder die vorletzte Station unserer Jubiläumsausgabe. Im 10. Jahr sind wir mittlerweile unterwegs mit der Dorftour im Radio Bamberg Land. Jedes Jahr bei jeder Station ein absolutes Highlight. So auch hier an der Kirche in Kemmern im Kreis Bamberg. Da sind wir heute noch bis 18 Uhr. Und Stego, es ist eine regelrechte Hitzeschlacht, deswegen verstehe ich's, dass du dich gerade mal ins gekühlte Wohnmobil verzogen hast.
2: Michi, da hast du vollkommen recht. Mega heiß, gefühlt 45 Grad in der Sonne, aber wir lassen uns die Laune nicht verderben. Der Mann, der die Dorftour nach Kemmern geholt hat, der sitzt jetzt im, ja, ich sag mal, Sendewohnmobil neben mir, Holger Pflaum. Holger, schön, dass wir da sein dürfen.
3: Schön, dass ihr da seid.
2: Was hat sich denn seit der Verkündung vor 2 Wochen hier in Kemmern alles getan? Wie groß war die Vorfreude?
3: Also die Vorfreude war riesengroß. Ich habe von vielen aus Kemmern und den Ortschaften außenrum sehr viel Zuspruch bekommen. Ich denke, dass viele Leute vorbeikommen werden und die ganzen Gemeinden und die ganzen Vereine hier, die haben sehr viel getan, dass das heute ein Spitzentag wird.
2: Es sieht auf jeden Fall auf dem Platz fantastisch aus. Die Bürgermeisterin Denise Müller unterstützt, der Bauhof unterstützt. Und ihr habt heute wann losgelegt und wer hat da alles mit angepackt?
3: Wir haben so gegen 12 angefangen aufzubauen, größtenteils der Bauhof, die Feuerwehr, sehr viele freiwillige Helfer, die Denise natürlich vom Rathaus und ein paar einzelne Freiwillige.
2: So muss das sein. Jetzt haben wir es 3:15, das heißt, wir sind noch eine gehörige Zeit natürlich hier bei euch in Kemmern vor Ort am Kirchplatz. Sprech doch mal allen deine persönliche, ich sag mal, Einladung über Radio Bamberg aus.
3: Ja, heute auf jeden Fall die 4. Station in Kemmern. Wir freuen uns sehr, wer vorbeikommen will. Es ist auf jeden Fall besseres Wetter als 16 Grad Nieselregen. Das wäre nämlich auch nichts. Und ja, kommt gern vorbei und habt einen schönen Tag hier in Kemmern.
2: Kurze Schlussfrage noch. Du bist auch für den Wasserdanker nominiert. Das wäre heute eher eine Belohnung als eine Bestrafung, ne?
3: Ja, auf jeden Fall. Wir haben sogar schon drüber geredet, dass am Ende vielleicht alle 3 reingehen werden.
2: Dann sage ich Holger herzlichen Dank. Also Kemmern empfängt euch alle mit offenen Armen und es ist zwar heiß, aber es macht jede Menge Spaß. Dorftourstation Nummer 4 heute an diesem Donnerstag direkt am Kirchplatz.
4: Ich bin die Bettina und ich bin auf dem Dorffest in Kemmern und ich grüße alle Daheimgebliebenen und vor allem meine lieben Arbeitskollegen von der Hautarztpraxis Dr. Britt.

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18: Um halb vier im Studio Kerstin Rauschmeier. Tausende gefälschte Autoinserate und mehr als 660.000 Euro Schaden. Ermittler aus Bamberg und Coburg haben in Rumänien zwei mutmaßliche Online-Betrüger festgenommen. Die Männer sollen Konten seriöser Autohändler übernommen und dort falsche Fahrzeugangebote eingestellt haben. Käufer haben ihr Geld dann auf Konten der Täter überwiesen. Insgesamt geht es um mehrere hundert gehackte Händlerkonten und mehr als 5.000 gefälschte Inserate. Bei den Festnahmen in der als Hackerville bekannten Stadt in Rumänien stellten die Ermittler Bargeld und Goldmünzen im Wert von rund 100.000 Euro sicher. Die beiden Männer sitzen inzwischen in Deutschland in Untersuchungshaft. Die Stimmung in der oberfränkischen Metall- und Elektroindustrie bleibt schlecht. Laut einer aktuellen Umfrage der Arbeitgeberverbände BAIMI VBM liegen sowohl die Geschäftslage als auch die Erwartungen weiter im negativen Bereich.
19: Besonders deutlich zeigt sich die Krise bei Investitionen und Arbeitsplätzen. Gut 65% der befragten Unternehmen wollen Beschäftigung abbauen. Investitionen im Inland gehen stark zurück, während Unternehmen ihre Ausgaben im Ausland erhöhen wollen. Als Gründe nennt der Verband vor allem hohe Arbeitskosten, Bürokratie und Nachteile des Standorts Deutschland. Zusätzliche Belastungen seien US-Importzölle, steigende Energiepreise und höhere Transportkosten. Anna Blender, Radio Bamberg, Nachrichtenredaktion.
18: Verbandsvertreter Thomas Käser fordert weitere Reformen und Entlastungen durch die Bundesregierung. Auch die Tarifpartner müssten in der kommenden Metalltarifrunde die Wettbewerbsfähigkeit der Branche im Blick behalten.

0: Ein gestohlener Dacia Logan ist nach rund 4 Wochen wieder aufgetaucht. Eine Streife der Polizei Forchheim entdeckte den Wagen ohne Kennzeichen am Dienstag in Hausen und erkannte ihn anhand der Fahrzeugnummer als gestohlenes Auto. Der Dacia war Ende Juni von einem Gebrauchtwagenhändler in Ebermannstadt verschwunden. Die Kripo Bamberg ermittelt jetzt weiter und sucht Zeugen zum Diebstahl und zum Abstellen des Fahrzeugs.
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0: Ab wann handelt es sich um einen Verstoß gegen den Datenschutz, wenn zum Beispiel WhatsApp-Nachrichten an Dritte weitergeleitet werden? Damit beschäftigt sich der Bundesgerichtshof. Eine Frau hatte einer Freundin per Textnachrichten die Zustände bei ihrem Arbeitgeber mitgeteilt. Nach einem Streit leitete die Beklagte die Nachricht an die Praxis weiter. Der Klägerin wurde daraufhin gekündigt. Weil das Wasser knapp wurde, mussten die Bewohner Münchens wochenlang Auflagen zum Wassersparen einhalten. So waren unter anderem das Bewässern von Rasen oder die Reinigung von Terrassen verboten. Diese Einschränkungen werden im August nicht verlängert, trotz angespannter Grundwassersituation. 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
2: Ist das eine Hitzeschlacht heute Nachmittag auch bei unserer 4. Dorftourstation hier an der Kirche in Kemmern im Kreis Bamberg. 38 Grad maximal und Sonne satt, dazu ein böig starker Wind, also der macht's ab und zu mal etwas angenehmer, ansonsten aber wirklich knallig heiß. In der kommenden Nacht etwas wolkiger und Frühwerte kaum unter 17. Morgen dann wieder sonnig und recht windig bei 33 bis 35 Grad. Gegen Abend kann es dann hier und da auch mal ein Gewitter geben. Und die Radio Bamberg Aussichten für Bamberg, Forchheim und die Region. Übers Wochenende scheint auch oft die Sonne und es bleibt hochsommerlich heiß mit 30 bis 33 Grad.
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2: Verkehrsstörungen habe ich aktuell keine, liebe Autofahrer. Um 3:35 aber 3 Blitzer. Neunkirchen am Brand in der Erleinhofer Straße. Bamberg an der Weide Richtung Markusplatz. Und in der Ehrlichstraße in Bamberg auch da noch Fuß vom Gas. Habt ihr auch was gesehen? Die Studio- und WhatsApp-Hotline 0951 98 29 029. Allen unterwegs eine gute Fahrt.
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2: Hallihallo von der Kirche in Kemmern. Mitten im Ort sind wir. Es ist heiß, aber das ist uns wurscht. Wir feiern trotzdem. Der Platz ist picke, packe, voll. Und ihr dürft auch gerne noch mit vorbeikommen. Dazu kommen bis 18 Uhr offiziell und ein paar Minuten darüber hinaus sind wir natürlich noch da, ganz klar. Heute dürfen wir auch wieder einen Prominenten aus dem Ort hier versenken in unserem großen Wassertopf im Danker von Kirea. Das sind heute entweder Holger Pflaum, der hat sich beworben für Kemmern, der hat das Ganze hier mit möglich gemacht. Die erste Bürgermeisterin Denise Müller und der erste Vorsitzende der Freiwilligen Feuerwehr in Kemmern, Florian Schneider. Die drei stehen zur Wahl und wer das am Ende wird, das bestimmt ihr. Klickt rein auf unsere Facebook-Seite und bei Instagram, da dürft ihr fleißig mit abstimmen. Und so kurz nach 5:30, da haben wir dann das Endergebnis und dann wissen wir, wer da heute baden gehen darf. Aber das ist natürlich bei diesen Temperaturen eine Ehre. So, jetzt schöne Grüße aus Kemmern nochmal, schönen Nachmittag mit den Imagine Dragons.

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1: Station Nummer 4. Wir sind heute in Kemmern zu Gast im Kreis Bamberg und zwar mitten im Ort an der Kirche bei knackigen 38 Grad. Aber das tut der guten Laune und dem bunten Treiben hier keinen Abbruch. Und eine, die sich rund um Kemmern am besten auskennt, ist natürlich die neue Bürgermeisterin Denise Müller und die ist jetzt bei Anja Troll und Andi Eller.
2: Genau, Michi, wir haben Sie am Mikrofon, die Herrin über Kemmern, Bürgermeisterin Denise Müller. Erstmal herzlich willkommen und guten Appetit, das Eis schmeckt.
3: Ja, auf jeden Fall.
2: Dorftour Station Nummer 4, hier wirklich im wunderschönen Kemmern auf dem Gemeindeplatz. Ganz kurz erklärt, was zeichnet Kemmern aus?
3: Die Vielfalt, die Gemeinsamkeit, dass wir sehr gut feiern können, sehr gerne feiern und dass wir einfach füreinander da sind.
4: Eine tolle Gemeinschaft, immer ganz, ganz wichtig natürlich. Es gibt aber auch eine ganz besondere Aktion jetzt und zwar von der Bücherei. Um was geht's denn da?
3: Ja, das ist eine ganz tolle Aktion und zwar haben wir Folgendes beschlossen. Wer sich heute in der Bücherei neu anmeldet, wird die Möglichkeit haben, ein halbes Jahr lang beitragsfrei bei uns auszuleihen.
4: Das heißt, ausleihen, da kann man ja wahrscheinlich nicht nur Bücher ausleihen, oder?
3: Nein, wir haben auch CDs zum Beispiel, wir haben diese Tip-Toys für Kinder. Also ist schon ziemlich was geboten.
4: Jawohl, eine Bücherei ist mittlerweile nicht nur Lesen, meine Freunde, da sind auch Medien mit dabei. Und es gibt noch was Tolles, nämlich in wenigen Wochen feiert ihr schon wieder.

0: oder?
1: Ja, wir feiern die Kirchweih. Und wir feiern dieses Mal die Kirchweih im Ort. Das war mir ein ganz persönliches Anliegen. Es war vielen anderen auch ein Anliegen. Und wir werden es sozusagen als Testlauf einmal durchprobieren. Werden sehen, wie es angenommen wird. Würden uns freuen, wenn es angenommen wird. Ich muss mich jetzt schon entschuldigen für die Unannehmlichkeiten, die einigen anwohnen. Vielleicht blühen während dieser 5 oder 6 Tage. Aber ich hoffe trotzdem, dass die Freude darüber überwiegt.
0: Ja, und wir testen da jetzt einfach schon mal vor. Hier nämlich direkt vor der Kirche mit unserer Radio Bamberg Dorftour.
2: Und das Ganze noch bis heute 18 Uhr, genau mitten auf dem Dorfplatz. Kommt gerne vorbei.
3: Hallo, ich bin die Alex und ich grüße von der Dorftour in Kemmern meine Reven, die Birdie, Tristina, Janae und den Michael. Bis heute Abend, Freunde.
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9: Nisten Florian Klaus. Für Menschen aus der Ukraine gelten in der EU wegen des Kriegs in dem Land vereinfachte Aufnahmeregeln. Für wehrfähige Männer soll das in Zukunft aber nicht mehr so sein. Das hat der Rat der Mitgliedstaaten beschlossen. Die neue Verordnung soll in Kürze in Kraft treten. Grund für die Änderung ist, dass die Ukraine weiterhin viele Soldaten zur Verteidigung gegen Russland braucht. Wer schon einen Schutzstatus in der EU hat, behält ihn aber. Wegen eines Waldbrands in den Chiemgauer Alpen gilt jetzt der Katastrophenfall. Mehr als 200 Einsatzkräfte kämpfen gegen die Flammen nahe der Lackenbergwand bei Unterwössen. Löschhubschrauber und Sprinkleranlagen sollen verhindern, dass sich das Feuer weiter Richtung Tal ausbreitet. Fabian Schaffer berichtet.
10: Man brauche einen schnellen Zugriff und schlagkräftige Hilfe bei der Brandbekämpfung, sagte der Traunsteiner Landrat Danzer. Dabei hätten auch die Erfahrungen aus dem Waldbrand am Saurüsselkopf im Mai eine Rolle gespielt. Wegen des immer wieder auffrischenden Winds befürchten die Behörden, dass sich das Feuer rasch weiter ausbreitet. Deshalb wurde auch Unterstützung aus Österreich angefordert.
9: In diesem Jahr sind schon jetzt mehr Menschen in Deutschland an Hitze gestorben als sonst in ganzen Jahren. Fast 10.000 Hitzetote waren es bisher, schätzt das Robert-Koch-Institut. Mehr als die Hälfte davon führt das RKI auf die Hitzewelle in der zweiten Junihälfte zurück. Große Hitze ist besonders für ältere Menschen gefährlich. Meist ist es eine Kombination mit bestehenden Vorerkrankungen, die zum Tod führt. Bayerns Ministerpräsident Söder ist kurz vor den Sommerferien nochmal auf Reisen. In Ungarn hat er den neuen Regierungschef Moggia getroffen und mit ihm Gemeinsamkeiten herausgestellt. So forderten sie weitere Lockerungen bei der Zulassung von Verbrennerautos in der EU. Die EU-Kommission hatte schon Ausnahmen vom ursprünglich geplanten Verbrenner aus im Jahr 2035 vorgeschlagen. Für Söder geht es als nächstes weiter nach Griechenland. Mit einem dreitägigen Posaunenkonzert wollen rund 1800 Bläserinnen und Bläser in Nürnberg einen neuen Weltrekord aufstellen. Bis Sonntag früh sollen durchgängig Blasinstrumente in der Jakobskirche erklingen. Heute Vormittag ist es losgegangen. Der Ablauf ist genau durchchoreografiert. Es spielen 3 Gruppen 90 Minuten lang immer abwechselnd. Danach übernehmen nahezu nahtlos die nächsten 3.
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11: Mit Kerstin Rauschmeier. Die Bauarbeiten am Bezirksklinikum Obermain in Kurzenberg kommen planmäßig voran. Das ist in der jüngsten Bezirkstagssitzung deutlich geworden. Der Rohbau für das neue Klinikgebäude ist inzwischen abgeschlossen. Insgesamt investiert der Bezirk Oberfranken dort rund 92 Millionen Euro. Geplant sind 178 stationäre Betten und 14 Plätze in der Tagesklinik. Die Fertigstellung ist für 2028 vorgesehen. Mehr Nachrichten aus der Region gibt's wieder um 16:30.
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12: Es ist heute Nachmittag so heiß, dass sogar im Schatten hier meine Mikros so heiß sind, dass man sie kaum noch halten kann. Knackige 38 Grad, Sonne satt. Dazu hier und da mal ein böiger Wind. Der tut dann hoffentlich auch mal gut, wenn er da ist. In der kommenden Nacht.

0: etwas wolkiger, aber es wird nicht richtig kühl, kaum unter 17 Grad und morgen sonnig und recht windig bei 33 bis 35 Grad. Also es wird nicht mehr ganz so heiß, aber Schwitzen ist nach wie vor angesagt. Gegen Abend können sich einzelne Gewitter bilden und die Radio Bamberg Aussichten für Bamberg, Forchheim und die Region. Übers Wochenende scheint auch oft die Sonne und es bleibt weiter hochsommerlich heiß, dann 30 bis 33 Grad im Schnitt.
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0: 4 nach 4 haben wir es am Donnerstagnachmittag. Hallo liebe Autofahrer mit zwei Meldungen. Die A3 Würzburg-Nürnberg zwischen Geiselwind und Schlüsselfeld. Hier stockender Verkehr. 5 Minuten braucht ihr länger. Und die A70 Schweinfurt Richtung Bamberg zwischen Eltmann und Viere-Thunstadt. Hier liegen Gegenstände herum. Bitte erhöhte Vorsicht. Zwei Blitzer, beide in Bamberg, einer an der Weide Richtung Markusplatz und der zweite in der Ehrlichstraße. Habt ihr auch was gesehen? Die Studio- und WhatsApp-Hotline 0951 98 29 029. Dankeschön und allen unterwegs eine gute Fahrt.
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0: Schöne Grüße hier von der Kirche in Kemmern im Kreis Bamberg. Schon wieder unsere vorletzte Station heute. Der Platz ist pickepacke voll und ich frage einfach mal nach. Wen haben wir denn hier? Hallo. Wir sind live, ja doch, das ist das Risiko, wenn man zur Dorftour geht, muss man aber was sagen. Du bist die?
2: Jenny.
0: Die Jenny, wie gefällt es dir, erste Stunde rum?
2: Sehr gut.
0: Wunderbar, sie ist sehr kurz angebunden heute, das macht wahrscheinlich die Hitze. Dann fragen wir da nochmal kurz die Herren mit dem grünen Hut. Ach, der Udo ist auch mit dabei, schau, dich habe ich heute schon gesehen, ne? Udo, Mensch, wie gefällt es dir hier? Du sitzt im Schatten, ist gut, ne?
3: Ja, Schatten hält sich echt optimal aus hier, es geht.
0: Wunderbar, also euch weiterhin viel Spaß. Und was Kühles zum Trinken, so muss es sein. Bis 18 Uhr noch offiziell unsere vorletzte Dorftourstation 2026. Also kommt vorbei, feiert mit, singt und lacht mit uns und habt einen tollen Nachmittag. Jetzt
4: Hallo,
0: die Musik eures Lebens.
4: Schöne Grüße aus Kemmern. Wir sind hier gerade bei der Dorftour. Es ist super tolles Wetter, es ist super gute Laune, es ist super viel los. Kommt gerne vorbei. Es gibt Bratwurst und Trinken und gute Stimmung.

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1: Heute schon wieder die vierte und damit vorletzte Station. Im Kreis Bamberg sind wir diesmal ein Dorf, ein Team, ein Zusammenhalt. Ja, egal ob bei eisiger Kälte oder wie heute bei brütender Hitze. Kemmern zeigt, dass sie Lust haben zu feiern heute bei dieser vierten Station der Radio Bamberg Dorftour. Und mittendrin sind jetzt Marleen und Jörg.
2: Es ist definitiv der heißeste Tag in dieser Woche. 38,4 Grad haben wir eben gemessen hier am Kirchplatz in Kemmern. Macht aber gar nichts, denn die Stimmung ist sensationell.
3: Und trotz dieser Hitze muss man sagen, ist es voll wie Bolle, wirklich hier. Die sitzen alle im Schatten, passen auf sich auf. Es wird fleißig gewedelt mit ganz vielen Fächern, das sehen wir hier schon. Und da muss man mal sagen, Respekt an Kemmern, Respekt, dass sie bei der Hitze kommen und mitfeiern.
4: Also die Stimmung in Kemmern ist richtig geil. Alle sind super gut drauf und super geile Veranstaltung. Das ganze Dorf kommt zusammen, ein Mann frei.
3: Und nicht nur viele aus Kemmern sind hier, sondern natürlich ganz viele aus dem Umland. Zum Beispiel auch die Maria. Und Maria, dein Gesicht kennen wir. Wir waren letztes Jahr bei euch. Erzähl mal, wo denn genau?
5: Na, natürlich im wunderschönen Briegendorf.
3: Und da war es nicht ganz so heiß, gell?
5: Nee, tatsächlich war es kurz vor 15 Uhr, hat es geregnet, aber dann kam der Himmel wieder auf. Super geil.
3: Warum bist du jetzt hier nochmal nach Kemmern gekommen? Dachte, das musst du nochmal mitfeiern.
5: Ja, natürlich. Und weil ich alle ja auch aufgewachsen bin und nochmal ganzen Kindergartenfreundinnen da sind. Und das müssen wir natürlich heute feiern.
3: Wie findet ihr denn die Radio Bamberg Dorftour bisher?
6: Bitte. Absolut top.
3: Was denn besonders?
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6: Um halb fünf im Studio Kerstin Rauschmeier. Die Polizei Bamberg-Land ermittelt nach einem Vorfall in Strohlendorf im Landkreis Bamberg. Ein Mann auf einem Quad soll gestern Nachmittag in einer Unterführung an der Bahnhofstraße 5 Mädchen im Alter von 10 bis 11 Jahren angesprochen und anschließend sein Handy auf sie gerichtet haben. Die Kinder hatten den Eindruck, fotografiert worden zu sein. Der Mann fuhr anschließend weiter. Eine Straftat ist nach bisherigem Stand zwar nicht erkennbar, die Polizei geht dem Vorfall aber dennoch weiter nach. Bei den aktuellen Temperaturen merken wir sehr deutlich, wie heiß es auf den Plätzen in Bamberg wird. Besonders der Maxplatz heizt sich stark auf. Um die Stadt besser gegen die Hitze zu wappnen, hat der Stadtrat grünes Licht für ein fortlaufendes Klimaanpassungsprojekt gegeben und hofft jetzt auf Förderung durch den Bund. Mehr Grün, mehr Bäume und mehr Entsiegelung von Plätzen stehen dabei im Mittelpunkt. Oberbürgermeister Sebastian Niedermeier dazu.
7: Vor allem der Maxplatz mit einem Flachbrunnen in der Mitte, indem wir auch den alten Maximiliansbrunnen wieder reaktivieren, indem wir dort mehr Begrünung stattfinden lassen. Gerne auch mal mit Hopfen, das würde zu einer Bierstadt Bamberg ganz gut passen. Gibt es viele Möglichkeiten und alleine für den Maxplatz hätten wir über diese Förderung 3 Millionen Euro.
6: Die Stadt hat bereits eine Projektskizze eingereicht. Ob das Projekt vom Bund gefördert wird, entscheidet sich im Herbst. Während die Besucher auf dem Annafest feiern, sind die Mitarbeiter des Forchheimer Bauhofs schon früh im Einsatz. Wie die Stadt mitteilt, kümmern sich 9 Mitarbeiter täglich um die Reinigung des Festgeländes und der angrenzenden Straßen. Mit Besen, Schaufeln und 2 Kehrmaschinen werden Müll und Schmutz beseitigt. Zusätzlich stehen 100 Mülltonnen und 21 weitere Papierkörbe bereit. Der Bauhof bittet die Besucher, ihren Müll direkt in die Mülleimer zu werfen. Die Reinigung beginnt bereits Wochen vor dem Annafest und ist auch danach noch nicht vorbei. Die Endreinigung des Festgeländes und des Kellerwalls dauert rund 2 Wochen.
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6: Wehrpflichtige Männer aus der Ukraine können künftig nicht mehr so einfach in die EU. Die erschwert ihnen die Flucht vor dem Krieg gegen Russland. Die bisher vereinfachten Aufnahmeregeln wird es nicht mehr geben, heißt es. Die Armee sucht nach rund 2 Millionen Wehrpflichtigen. Wegen eines Waldbrands in den Chiemgauer Alpen haben die Behörden den Katastrophenfall ausgerufen. Das soll schnellen Zugriff auf schlagkräftige Hilfe ermöglichen. Seit gestern kämpfen mehr als 200 Einsatzkräfte mit Hubschraubern und Sprinkleranlagen gegen die Flammen bei Unterwössen. 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
8: Jetzt wieder live von unserer 4. Dorftourstation 2026. Wir sind

0: an der Kirche in Kemmern im Kreis Bamberg. Und das Wetter, das darf jetzt die Leonie aus Zapfendorf lesen. Die ist zu Gast, 11 Jahre alt. Leonie, bitteschön.
1: Heute Nachmittag Sonne satt und knackige 38 Grad maximal. Dazu ein böigstarker Wind. In der kommenden Nacht etwas wolkiger, aber lange lau mit Frühwerten kaum unter 17. Und morgen sonnig und recht windig. Bei 33 bis 35 Grad. Gegen Abend können sich einzelne Gewitter bilden. Die Radio Bamberg Aussichten für Bamberg-Forchheim und die Region. Übers Wochenende scheint auch oft die Sonne und es bleibt hochsommerlich heiß mit 30 bis 33 Grad.
0: Ja, sensationell. Dankeschön, Leonie. Riesenapplaus für Leonie.
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0: 4:05 haben wir es am Donnerstagnachmittag. Zwei Meldungen aktuell für euch, liebe Autofahrer. A3 Würzburg-Nürnberg zwischen Geiselwind und Schlüsselfeld. 1 Kilometer Stau plus 10 Minuten. Und im weiteren Verlauf zwischen Nürnberg-Nord und dem Kreuz Nürnberg nochmal 4 Kilometer zähfließend. Da braucht ihr 5 Minuten länger. Zwei Blitzer stehen bei den Bamberg, einmal an der Weide Richtung Markusplatz und dann in der Ehrlichstraße. Habt ihr auch was gesehen? Die Studio- und WhatsApp-Hotline 0951 98 29 029. Allen unterwegs wünsche ich eine gute Fahrt.
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0: Hallihallo, schönen Nachmittag raus in die Region hier aus Kemmern von der Kirche. Also vor der Kirche sitzen wir und es ist pickepacke voll, obwohl es hier auch 38 oder sogar noch mehr Grad hat. Aber das ist uns wurscht. Wir feiern hier noch bis 18 Uhr und werden auch heute wieder einen Promi aus dem Ort versenken. 3 stehen zur Wahl und einer oder eine darf dann kurz nach 5:30 wahrscheinlich in unserem großen Wassertopf im Danker versenkt werden. Anna Blender aus unserer Redaktion ist da. Welche Kandidaten stehen zur Wahl und wer führt aktuell?
3: Also wir haben Florian Schneider von der Feuerwehr. Der wird es wahrscheinlich nicht, der hat gerade 18%. Dann haben wir Holger Pflaum, das war derjenige, der sich hier für Kemmern beworben hat. Der hat 22%. Und es führt die Bürgermeisterin Denise Müller. Also Denise, ich weiß nicht, wo du gerade steckst. Ich hoffe, du hast die Badesachen dabei, aber ich glaube, du wirst heute noch nass. Ihr könnt noch abstimmen. Aktuell läuft die Abstimmung noch bei uns in der Story, bei Instagram und Facebook.
0: Dann klickt rein. Dankeschön, Anna. Und euch einen schönen Nachmittag. Grüße aus Kemmern.
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0: Zuccheron bei La Morena, die perfekte Musik für diese Temperaturen am Donnerstagnachmittag. Und damit einmal mehr schöne Grüße aus Kämmern. Wir sind hier an der Kirche bei der vierten und damit vorletzten Station schon wieder unserer Jubiläumsdorftour 2026. Wir sind ja mittlerweile im 10. Jahr, unglaublich. Und wir freuen uns sehr, dass in diesem Jahr ATB Autotechnik Bamberg uns quasi als Hauptsponsor unterstützt mit zwei tollen Highlights. Zum einen könnt ihr Weierer Bierkapseler schätzen im Hawaii-grünen Jeep Compass. Wer am nächsten dran ist mit der Anzahl, der hat die Chance auf diesen tollen Wagen für ein Jahr lang kostenlos. Und dann suchen wir das ATB Dorfjuwel. Heißt, bei jeder Station steht ein Fiat 500. Alle Kids dürfen das Auto nach Lust und Laune bemalen. Dann gibt es eine Abstimmung. Und der Ort, der das Auto am schönsten bemalt hat, der bekommt 500 Euro von Radio Bamberg und ATB Autotechnik für den guten Zweck. Also kommt vorbei hier nach Kämmern, malt mit, schätzt mit und habt mit uns Spaß. So, und jetzt hören wir mal noch etwas tiefer rein in den Ort Kämmern hier im Landkreis Bamberg.
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2: Kämmern also am heißesten Tag der Woche. Schauen wir mal, ob es am Kirchplatz genauso heiß zugehen wird wie in den anderen Dörfern. Die Stimmung bisher großartig. Kämmern ist ja ein bisschen größer, ne? Etwa 2.500 Einwohner. Und alt ist es, erstmals 1017 schriftlich erwähnt, als Kamerin. Woher dieser Name kommt, ist allerdings nicht endgültig geklärt. Geklärt ist aber, was in der Urkunde von 1017 steht. Unser Kaiser Heinrich II. Bestätigte darin einen Tausch zwischen den Bischöfen von Würzburg und Bamberg. Dabei wechselten unter anderem vier Fischer aus Kämmern ihren, sagen wir, geistlichen Chef. Sie unterstanden also fürderhin dem Bamberger Bischof. Das heißt, die ersten schriftlich nachweisbaren Kämmerner waren also keine Ritter oder Dorfvorsteher, sondern Fischer. Geschützt wurde der Ort durch einen wassergefüllten Graben, sieht man heute noch, und drei Torhäuser. Im Bauernkrieg von 1525 standen die Kämmerner auf Seite der Aufständischen. Den Krieg verlor man ja bekanntlich. Noch schlimmer traf Kämmern aber der 30-jährige Krieg. Von 68 Herdstätten waren 1638 nur noch 26 bewohnt. Das heißt, 60% der Wohnungen waren geplündert oder zerstört, die Menschen waren geflohen. Und jetzt kommt's, bei Kämmern befindet sich übrigens das weltweit größte bekannte Vorkommen der Mohnbiene. Und die heißt so, weil sie ihre unterirdischen Brutkammern mit Klatschmohn tapeziert. Das Weibchen schneidet Stücke aus den roten Blütenblättern, transportiert sie zum Nest und polstert damit das Erdloch aus. Hübsche rote Tapeten also fürs Kinderzimmer.

0: denn nach der Eiablage wird die Blumentapete zugeklappt und mit Sand verschlossen. So, das war's erstmal. Mehr heute aus Kämmern bei der Dorftour von 15 bis 18 Uhr.
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5: Ich bin Florian Klaus. Etwa 4 von 5 Menschen in Deutschland halten den Staat für überfordert. Das geht aus einer Umfrage im Auftrag des Deutschen Beamtenbunds hervor. Beamtenbundchef Geier nannte die Ergebnisse eine Katastrophe und einen Weckruf. Wenn die Leute nach einzelnen Bereichen gefragt werden, sind die Ergebnisse besser. Bei der Asylpolitik zum Beispiel halten nur noch 16% den Staat für überfordert. In den Bereichen soziale Sicherungssysteme und Rente sind es 26. Fast 4,4 Millionen Menschen aus der Ukraine haben bisher in der EU Schutz gefunden. Doch ukrainischen Männern soll nun die Flucht vor dem Krieg gegen Russland erschwert werden. Sie profitieren künftig nicht mehr von vereinfachten Aufnahmeregeln, wie die Mitgliedstaaten entschieden haben. Dieter Ebeling berichtet.
6: Das von Russland angegriffene Land hat ein massives Problem mit mehr als 2 Millionen Fahnenflüchtigen. Die sollen künftig in der EU nicht mehr in den Genuss eines vereinfachten Aufnahmeverfahrens kommen. Dieses Verfahren soll künftig hier nur noch für die gelten, die schon Wehrdienst geleistet haben. Alle anderen Wehrpflichtigen müssten normale Asylanträge stellen. Immerhin, wer schon jetzt in der EU ist, darf auch hier bleiben.
5: Mehr als 200 Einsatzkräfte kämpfen seit gestern gegen einen Waldbrand in den Chiemgauer Alpen. Die Behörden haben jetzt den Katastrophenfall ausgerufen. Man brauche bei der Brandbekämpfung schnellen Zugriff und schlagkräftige Hilfe, hieß es. Inzwischen wurde auch Unterstützung aus Österreich angefordert. Evakuierungen werden vorbereitet. Die Gewerkschaft Verdi klagt neben dem Landes- nun auch vor dem Bundesverfassungsgericht gegen die Lockerung des Ladenschlusses in Bayern. Die hatten CSU und Freie Wähler beschlossen. Zum Beispiel dürfen jetzt in Ausflugs-, Kur- und Wallfahrtsorten an bis zu 40 Sonn- und Feiertagen Lebensmittel und touristische Waren verkauft werden. Das gehe zulasten der Beschäftigten, sagt Verdi. In Australien hat ein Buch nach 150 Jahren den Weg in eine Bibliothek zurückgefunden. Ein Mann hat es abgegeben, nachdem er es bei Renovierungsarbeiten gefunden hatte. Wer das Werk über antike griechische Bauwerke einst ausgeliehen hat, lässt sich nicht mehr klären. Die Überziehungsgebühr würde sich auf rund 17.000 Euro belaufen.
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7: Mit Kerstin Rauschmeier. Am Abend startet in Nürnberg das 50. Bartentreffen mit einer Chor-Mitzing-Aktion auf dem Nürnberger Hauptmarkt. Wegen des Jubiläums legen die Musiker einen Tag früher los als sonst. Das gelte laut Stadt sowohl für die Bühnenprogramme als auch für die Straßenmusiker. Das offizielle Musikprogramm will einen weiten Stilbogen spannen von Bluegrass-Hip-Hop bis zu gälischem Folk-Reggae-Dub. Mehr Nachrichten aus der Region gibt's wieder um 5:30.
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8: Da ist Schwitzen angesagt heute, also wohl dem, der irgendwo ein schattiges Plätzchen hat, zum Beispiel hier in Kemmern unter den Pavillons, wobei da die Luft ein bisschen steht. Also es ist heiß im ganzen Radio Bamberg-Land, auch eben bei unserer 4. Dorftourstation 2026 hier an der Kirche in Kemmern. Sonne satt, 38 Grad, ab und zu so ein kleines Lüftchen, das tut ganz gut. In der kommenden Nacht etwas wolkiger, aber lange lau. Frühwerte kaum unter 17, also so richtig kühlt es nicht ab. Und morgen sonnig, recht windig und dann wieder 33 bis 35 Grad heiß. Gegen Abend allerdings kann es dann hier und da auch mal regnen, blitzen und donnern. Die Radio Bamberg Aussichten für Bamberg, Forchheim und die Region. Das Wochenende, das sieht auch sehr sonnig aus und es bleibt heiß. 30 bis 33 Grad.
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1: Hallo liebe Autofahrer am Donnerstagnachmittag. 4:05 haben wir es. A3 Würzburg-Nürnberg zwischen Geiselwind und Schlüsselfeld. 2 Kilometer Stau. Da müsst ihr eine Viertelstunde obendrauf packen. Und im weiteren Verlauf zwischen Erlangen-Tennelohe und dem Kreuz Nürnberg nochmal 9 Kilometer zähfließend. Hier sind es plus 10 Minuten. 2 Blitzer Bamberg an der Weide Richtung Markusplatz und nochmal Bamberg in der Ehrlichstraße. Habt ihr auch was gesehen? Die Studio- und WhatsApp-Hotline 0951 98 29 029. Egal, wo ihr unterwegs seid, kommt gut an.
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1: So, wir sind, es ist ja eh schon heiß durchgeschwitzt, aber gerade eben hatten wir wieder eine flotte Runde mit dem Adrian von Rhönharmonika. Der ganze Platz hat gebebt, also Wahnsinn, was hier los ist. In Kemmern an der Kirche, das ist unsere 4. Jubiläums-Dorftourstation und kurzes Zwischenfazit von unserem Hauptorganisator Markus Appel, der steht hier an unserem Wohnmobil. Markus, was sagst du bisher? 2 Stunden rum?
3: Ich bin aufgeregt, dass ich hier sprechen darf vor so vielen Menschen. Ich bin ganz nervös. Nein, super. Es ist großartig, es macht wie immer wahnsinnig viel Spaß. Da hinten, den Mann kenne ich, der hat schon mitgeholfen die ganze Zeit. Großes Kino, vielen Dank nach Kemmern und läuft.
1: Super, schön. Also, Markus Appel ist auch zufrieden. Dann sind wir alle zu... Nee, deine Redezeit ist zu Ende.
3: Können wir noch eine Woche machen?
1: Also, bis 18 Uhr sind wir noch hier. Die 4. Dorftourstation in Kemmern. Wenn ihr in der Nähe seid, dann packt eure Familie ein und kommt noch vorbei und feiert noch ein bisschen mit uns. Wir sind sicher auch nach 18 Uhr noch ein paar Minütchen da, heißt ja. Aufräumen, packen dann für morgen für das Finale in Vieret. Jetzt rein in den Feierabend für euch mit dem Spandau Ballet, Only When You Leave. Schöne Grüße aus Kemmern.

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1: Es ist unfassbar, was hier los ist. Seit gut 2 Stunden läuft sie, unsere 4. Station der Jubiläumsausgabe 2026. Wir sind in Kemmern an der Kirche im Kreis Bamberg. Und unsere Reporterin Miriam Hofmann hat sich jetzt gleich mal den nächsten Interviewpartner gesichert.
2: Genau, ich habe hier genau den richtigen bei dem Wetter, nämlich jemanden von der Feuerwehr. Florian Schneider, du bist der erste Vorstand hier und ihr habt auch was aufgebaut.
3: Genau, wir haben hier das Dosenspritzen, quasi Dosenwerfen, nur mit dem Feuerwehrschlauch umspritzen und unsere Tret-Unimox aufgebaut, dass die Kids sich abkühlen können und gleichzeitig ausbauen.
2: Ich weiß nicht genau, was ein Tret-Unimog ist. Kannst du das mal erklären?
3: Also es ist eigentlich ein Unimog, ein kleiner Unimog, wie ein Bobbycar, bloß ein bisschen größer, mit einem Antrieb wie ein Fahrrad, also dass man quasi treten kann und dann fahren kann.
2: Die stehen hier, Kinderfeuerwehr Kemmern. Ab wie vielen Jahren kann man denn bei euch Mitglied werden überhaupt?
3: Bei der Kinderfeuerwehr, das geht von 6 bis 12 Jahren. Ab 12 Jahren geht es dann in die Jugendfeuerwehr, das geht bis 18 Jahre und ab 18 Jahren kann man dann bei den Aktiven mitmachen.
2: Und wie viele Mitglieder habt ihr?
3: Also im Verein haben wir über 200 tatsächlich. Das sind Aktive und Passive zusammen. Passiv bedeutet, das sind quasi einfach nur Vereinsmitglieder, die im Feuerwehrverein sind. Aktive gehen mit zu den Einsätzen raus. Da sind wir bei ca. 30, 35 Personen.
2: Und das langt oder braucht ihr mehr?
3: Wir brauchen selbstverständlich immer Nachwuchs, egal ob groß oder klein. Auch Quereinsteiger sind bei uns immer herzlich willkommen.
2: Wie lange bist du schon bei der Feuerwehr in Kemmern aktiv?
3: Ich bin seit meinem 12. Lebensjahr aktiv. Erst in der Jugendfeuerwehr, dann natürlich bei den Erwachsenen. Ja, und seit 2 Jahren bin ich jetzt erster Vorstand.
2: Mega herzlichen Glückwunsch dazu. Wer also eine kleine Abkühlung braucht, einfach hier bei der Feuerwehr melden. Da könnt ihr mit den Feuerwehrschläuchen euch austoben. Bis 18 Uhr sind wir noch hier. Kommt gerne vorbei. Hier nach Kemmern an der Kirche.
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9: Um 17:30 im Studio Kerstin Rauschmeier. Nach dem schweren Zugunglück am Dienstag in Pretzfeld gibt es gute Nachrichten. Wie die Polizei Oberfranken auf Radio Bamberg Nachfrage mitteilt, konnte die Autofahrerin, die an einem unbeschrankten Bahnübergang mit einem Agilis-Zug zusammengestoßen war, das Krankenhaus inzwischen verlassen. Ihre einjährige Tochter wird zwar noch behandelt, schwebt aber nicht mehr in Lebensgefahr. Bei dem Unfall waren die beiden schwer verletzt worden. Die rund 60 Fahrgäste im Zug blieben unverletzt. Warum es zu der Kollision kam, ist weiterhin Gegenstand der Ermittlungen. Nachdem ein Raubüberfall aus dem Landkreis Bamberg gestern Abend in der ZDF-Sendung Aktenzeichen XY ungelöst vorgestellt worden war, haben die Ermittler mehrere Hinweise erhalten. Im April 2024 waren zwei maskierte Männer in ein Mehrfamilienhaus in Weizendorf eingedrungen, fesselten zwei Hausbewohner, einer von ihnen wurde mit einem Taser überwältigt.
10: Die Männer sollen unter anderem eine Münzsammlung, Bargeld und Armbanduhren gestohlen haben. In diesem Fall gingen schon kurz nach der Sendung verschiedene Hinweise ein. Per Telefon und Mail, wie ein Sprecher der Polizei sagte. Besonders Hoffnung mache die Meldung einer mutmaßlichen Zeugin. Sie könnte demnach Teile der Tat beobachtet haben. Dem soll nun intensiver nachgegangen werden. Es können aber auch in den nächsten Tagen weitere Tipps hinzukommen, da sich manche Menschen erst später bei den Beamten melden würden. Jutta Schindler, Radio Bamberg Nachrichtenredaktion.
9: Einen konkreten Verdächtigen oder Festnahmen gibt es bislang nicht. Wer räumt jetzt eigentlich auf? Diese Frage lässt sich für das Forchheimer Annafest so beantworten. 9 Mitarbeiter des Bauhofs. Wie die Stadt mitteilt, kümmern sie sich bereits in den frühen Morgenstunden täglich um die Reinigung des Festgeländes und der angrenzenden Straßen. Mit Besen, Schaufeln und 2 Kehrmaschinen werden Müll und Schmutz beseitigt. Zusätzlich stehen rund 100 Mülltonnen und 21 weitere Papierkörbe bereit. Die Reinigung ist übrigens auch nach dem Annafest noch nicht vorbei. Die Endreinigung des Festgeländes und des Kellerwalls dauert rund 2 Wochen.
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9: Das Vertrauen in den Staat ist auf einen Tiefststand gesunken. Das zeigt eine Bürgerbefragung im Auftrag des Beamtenbunds. 79% der Befragten meinen, der Staat sei mit Aufgaben und Problemen überfordert. Besonders mit Blick auf die soziale Absicherung und die Rente halten viele Menschen den Staat für überfordert. Die Verbraucherpreise in Deutschland sind im Juli um 2,8% gestiegen, deutlich mehr als zuletzt. Grund ist unter anderem das Auslaufen des Tankstellen.

0: Tankrabatts. Auch der andauernde Iran-Krieg belastet die Energiemärkte. Experten erwarten, dass etwa Nahrungsmittel in den kommenden Monaten teurer werden, weil Erzeuger höhere Energiekosten weitergeben. 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
2: Ist das unfassbar heiß heute. Wahnsinn. 38 Grad, vielleicht örtlich sogar noch ein Ticken mehr. Die Sonne knallt überall runter im ganzen Radio Bambergland, auch hier am Platz vor der Kirche in Kemmern im Kreis Bamberg. Das ist unsere vierte und damit ja, vorletzte Dorftourstation 2026 schon wieder. Der Blick auf die kommende Nacht, die wird etwas wolkiger und es kühlt kaum unter 17 Grad ab. Trotzdem durchlüften, denn morgen wird es wieder heiß, sonnig und recht windig bis 35 Grad. Gegen Abend können sich dann einzelne Gewitter bilden und die Radio Bamberg Aussichten für Bamberg, Forchheim und die Region. Das Wochenende sieht auch sonnig aus und es bleibt hochsommerlich heiß. 30 bis 33 Grad dann.
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2: 5:35 haben wir es. Hallo liebe Autofahrer. Wir schauen auf die A3 Würzburg-Nürnberg zwischen Geiselwind und Schlüsselfeld. 3 Kilometer Stau, da müsst ihr eine Viertelstunde mehr Zeit einplanen. Im weiteren Verlauf zwischen Erlangen-Tennenlohe und dem Kreuz Nürnberg 6 Kilometer zähfließend plus 10 Minuten. Und Obacht geben A73 Suhl Richtung Bamberg zwischen Zapfendorf und Breitengüßbach Nord liegt ein Gullideckel herum. Ein Blitzer noch steht Bamberg an der Weide Richtung Markusplatz. Habt ihr auch was gesehen? Die Studio- und WhatsApp-Hotline 0951 98 29 029. Allen unterwegs eine gute Fahrt.
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2: Ah, die Kemmerer, die sind hart. Die nehmen die Hitze einfach, ja, ohne Probleme. Den ganzen Nachmittag, der Platz ist voll, Stimmung bestens. So ist es wunderbar. Wir gehen rein in die letzte halbe Stunde und da haben wir noch ein Highlight. Denn ihr konntet abstimmen bei Facebook und Instagram, wen wir denn heute aus dem Ort hier in Kemmern versenken sollen in unserem Danker von Kiria, in diesem großen Wassertopf. Anna Blender ist bei mir. Ta-ta-ta-ta-ta. Wer hat denn die Abstimmung gewonnen? Wer muss gleich aufs Brett und wer wird versenkt?
3: Es ist eine Sie heute in Kemmern und zwar stand Denise Müller unter anderem mit zur Auswahl und sie hat gewonnen. Über 400 Stimmen, 59%. Also Denise, schon mal Bikini anziehen oder irgendwas, was eben nass werden darf. Und dann sehen wir uns gleich am Danker.
2: Dankeschön, Anna. Also die neue Bürgermeisterin von Kemmern, Denise Müller, darf sich startklar machen und darf gleich in den Danker. Wir sind gespannt und senden nochmal schöne Grüße aus Kemmern raus ins Radio Bambergland.
4: Hallo, hier ist Selina von der Dorftour in Kemmern. Ich grüße meine Omas und meine ganze Familie und meine Freunde.

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1: Die vierte und damit vorletzte Station 2026 hier im Kreis Bamberg an der Kirche in Kemmern. Sie neigt sich dem Ende entgegen. Die Stimmung ist fantastisch, obwohl es so heiß ist, unfassbar. Und meine Kollegin Anja Troll, die hat jetzt wieder eine ja, echte Persönlichkeit aus dem Ort vom Mikro. Anja, wo bist du denn?
2: Ja, lieber Michi, wir haben uns hier tatsächlich in die Sparkasse ein bisschen verzogen, denn draußen ist ja richtig warm und hier ist schön kühl, das ist wunderbar. Und ich habe die Georgine Dorsch bei mir. Du bist awasch echter Kämmerer, oder?
3: Awasch echt, awasch echt. Und die Alice.
2: Und du bist jetzt wie alt noch gleich?
3: Wie alt? Ja. Ja, ich bin 1934 geboren, das kannst du vorstellen. 93 Jahre, ne?
2: 93 Jahre. Und Kemmern ist ja, wie gesagt, deine Heimat, dein Ort. Weil ich habe auch gehört, du bist hier wirklich bekannt wie ein bunter Hund.
3: Da hast du recht. Da hast du recht. Ich bin bekannt wie ein bunter Hund. Ja, ja.
2: Aber woran liegt's? Was denkst du?
3: Naja, wo ist das Licht? Was ich gehe viel unter die Leute. Und wenn ich jetzt mit meinem Rollator fahre, kommt die immer so, hallo, und wie? Nur plaudere ich wegen, ne? Und ob es jetzt Kinder sind oder nicht, auch die Kinder gehen auf mich zu, weil ich die Augen reden tue. Ich brauche immer Leute.
2: Ja. Das habe ich auch gerade vor der Tür gesehen, haben sie gleich gerufen. Hallo, Georgine. Ja, ja, habe ich gesehen. Ja. Und du bist auch bei jedem Event, bei jeder Veranstaltung, bist du auch vertreten. Ja. Wieso ist es dir denn so wichtig, da dabei zu sein im Dorf?
3: Ich brauche Leute zum Reden. Ne? Ich kann mich nicht daheim lassen und warten, bis jemand kommt. Das kann ich nicht. Ne? Und darum gehe ich so viel fort. Ne? Und für mich ist wichtig, dass alle 14 Tage ist Fußball da drüben. Mein Mann, der Willi, der war ein Fußballer, war auch bekannt. Und darum bin ich da drüben, ne? So wunderbar. Trinke ich meinen Kaffee, dann plaudere ich ein wenig. Ne? Und dann können wir wieder schön haben.

0: ist auch super schön, man unterhält sich sehr gerne mit dir, kann ich gleich mal sagen. Und das ist auch das Schöne, denn wir sind heute noch bis 18 Uhr hier direkt auf dem Dorfplatz. Ja. Und da kann man auch zu dir kommen und mal kurz am Plausch halten, oder?
1: Jawohl, jawohl, können wir.
2: Hallo, hier ist Selina von der Dorftour in Kemmern. Ich grüße meine Omas und meine ganze Familie und meine Freunde.
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2: Ich bin Florian Klaus. Die EU will sich bei künstlicher Intelligenz nicht länger von Google, Amazon und Co. abhängen lassen und plant 7 riesige KI-Rechenzentren. Die EU-Kommission sucht für die sogenannten Gigafactories private Investoren und schießt bis zu 10 Milliarden Euro zu. Ziel der Aktion ist es, den Rückstand zu den USA und China im Bereich künstliche Intelligenz aufzuholen. Das Vertrauen in den Staat ist auf einen Tiefstand gesunken. Das zeigt eine Bürgerbefragung im Auftrag des Beamtenbunds. 79% der Befragten meinen, der Staat sei mit Aufgaben und Problemen überfordert. Fiona Reinhardt berichtet.
3: Besonders mit Blick auf die soziale Absicherung und die Rente halten viele Menschen den Staat für überfordert. Fast jeder Fünfte hat aber auch wenig Vertrauen in den Staat, wenn es um Steuern und Finanzen geht. Ausnahme ist die Asyl- und Flüchtlingspolitik. Hier hat das Vertrauen deutlich zugenommen. Experten gehen davon aus, dass die wechselnden Regierungen und die Unzufriedenheit mit der Merz-Regierung Grund für den Vertrauensverlust sind.
2: Bei Katastrophen in Bayern soll in Zukunft das neue Landesamt für Bevölkerungsschutz die Koordination der Einsatzkräfte übernehmen. Es ist bundesweit das erste solche Amt, wie Innenminister Herrmann gesagt hat. Anhand eines fiktiven Hochwassers hat es schon mal demonstriert, wie es im Ernstfall arbeitet. Mit dem neuen Amt will Bayern auch auf zunehmende Naturkatastrophen wie die Hochwasser im Frühsommer 2024 reagieren. Die Waldbrände auf Kreta wüten weiter. In der Nähe der Ortschaft Preveli ist heute ein neues Feuer ausgebrochen. Wegen des vielen Rauchs hat die Küstenwache rund 50 Menschen aus einem Küstenabschnitt in Sicherheit gebracht. Die Löscharbeiten werden wie schon gestern durch starken Wind erschwert. In anderen Teilen Europas ist die Lage hingegen besser geworden. So konnten an der französischen Atlantikküste mehr als 80.000 Menschen in ihre Häuser zurück. Der Streit zwischen dem europäischen Fußballdachverband UEFA und dem Weltverband FIFA spitzt sich zu. Wegen des von FIFA-Chef Infantino gewünschten Investorendeals drohen alle UEFA-Mitglieder mit einem WM-Boykott. Solange die Vorschläge im Raum stehen, würden keine UEFA-Teams mehr an den Turnieren der FIFA teilnehmen, heißt es in einer Mitteilung. Sie befürchten zu viel Einfluss privater Anleger auf den Sport.
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4: Mit Kerstin Rauschmeier. Die trockene Hitze am Wochenende lässt auch die Waldbrandgefahr in der Region wieder ansteigen. Die Regierung von Oberfranken lässt deshalb sicherheitshalber am Samstag und am Sonntag Luftbeobachtungsflüge durchführen. Die Flüge finden nachmittags statt, wenn die Waldbrandgefahr wegen der steigenden Temperaturen besonders hoch ist und viele Freizeitaktivitäten stattfinden. Die Luftbeobachter sollen mögliche Waldbrände frühzeitig erkennen und die Feuerwehr alarmieren. Mehr Nachrichten aus der Region gibt's wieder um 6:30.
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5: Immer noch knallt die Sonne runter im Radio Bambergland, auch hier am Kirchplatz in Kemmern. Unsere vierte Dorftourstation 2026. Dazu knackige Temperaturen, nach wie vor über 35 Grad. Immerhin mit dem böigstarken Wind ist es hier und da vielleicht etwas angenehmer. In der kommenden Nacht dann bisschen wolkiger, aber lange lau, Frühwerte kaum unter 17 und morgen sonnig und recht windig bei 33 bis 35 Grad. Gegen Abend, da können sich dann einzelne Gewitter bilden. Und noch ein Blick auf die Radio Bamberg Aussichten für Bamberg, Forchheim und die Region. Übers Wochenende scheint auch oft die Sonne, es bleibt hochsommerlich heiß mit 30 bis 33 Grad.
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6: Um 6:04 auf der A3 Würzburg Richtung Nürnberg zwischen Erlangen-Tennenlohe und Nürnberg-Weringersdorf. 7 Kilometer stockenden Verkehr. Ihr braucht hier ungefähr 10 Minuten länger. Geblitzt werdet ihr gerade in Bamberg, einmal an der Weide Richtung Markusplatz und nochmal in Bamberg in der Wunderburg in der Ehrlichstraße. Habt ihr sonst noch was gesehen? Schickt's uns gerne durch an die Studio- und WhatsApp-Hotline, die 0951 98 29 029. Euch ansonsten noch eine gute Fahrt.
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Wir haben uns leer gesungen, leer gelacht und getanzt. Wir sind durchgeschwitzt. Ein absoluter Wahnsinn hier im Kreis Bamberg. An der Kirche in Kemmern waren wir heute zu Gast. Jetzt heißt es noch ein bisschen ausklingen lassen und aufräumen und fertig machen für morgen, für die letzte Station, für das große Finale. Dann sind wir ab 15 Uhr in Viered, auch im Kreis Bamberg zu Gast. Da seid ihr auch nochmal herzlich eingeladen und ich hoffe, wir sehen uns. Jetzt wünsche ich euch erstmal einen schönen Feierabend mit der Musik eures Lebens. Drei am Stück. Roxette sind mit dabei, Sheila E. and Prince und das hier ist Flo Rida.

0: Roxette und Sleeping in my car zum Feierabend am Donnerstag. Das ist Radio Bamberg am 30. Juli und wir sind nach wie vor so ein bisschen am Aufräumen und Zusammenpacken hier bei der vierten und damit vorletzten Dorftourstation 2026 an der Kirche in Kemmern im Kreis Bamberg. Und was waren das für drei Stunden auch heute wieder, Stego, absoluter Wahnsinn.
1: Vollkommen richtig, Michi. Was für eine Station hier in Kemmern. Die ist offiziell ja eigentlich schon vorbei, aber wir sind natürlich noch da und neben mir sitzt jetzt unser Rhön-Harmonika-Man Adrian Kehr, der jeden Tag mit der Steirischen hier für Sensationsstimmung sorgt. Adrian, kurzes Fazit deinerseits. Tag 4 ist mittlerweile vorbei. Wie sehr hat es dir gefallen?
2: Also Wahnsinn, wie die Leute mitgehen seit Montag. Heute ist Donnerstag. Ich habe gedacht, bei 38 Grad geht hier gar nichts mehr. Aber die stehen auf den Bänken, die klatschen mit. Es ist der Wahnsinn. Kemmern hat heute alles gegeben. Die anderen Orte auch, aber heute bei 38 Grad nochmal mehr.
1: Absolut bemerkenswert, muss man sagen. Ja, so, jetzt mal unter uns. Fabi und Michi hören es ja nicht. Du spielst wie ein Virtuose. Die beiden singen öfter mal dazu. Wie gefällt es dir?
2: Ja, das ist authentisch. Und ich glaube, es ist das, was die Leute auch mögen. Ja, dass das authentisch bleibt. Wir machen einfach unser Ding. Wir machen das, worauf wir Lust haben. Das kommt bei den Leuten gut an. Und auch wenn Fabi und Michi jetzt nicht keine Gesangskünstler sind, macht das riesen Bock mit den zwei zusammen.
1: Ich singe dir auf jeden Fall in Firit morgen den Weihrad-Schingel. Du spielst dazu. Kriegen wir das hin?
2: Das freilich. Das wird heute Nacht noch geübt, ja.
1: Und nächstes Jahr gibt es wieder dein berühmtes Rhön-Harmonika Festival in Trabelsdorf und du brauchst auch, Fabian, meine Wenigkeit und zwar, glaube ich, für einen Weltrekordversuch.
2: Genau, wir wollen das größte steirische Harmonika-Ensemble hinstellen. 1000 Leute sollen gemeinsam ein Stück spielen, wird offiziell zertifiziert vom Rekordinstitut. Ja, wenn das klappt, dass da 1000 Harmonikaspieler ein Lied zusammen spielen, ich glaube, das ist was nicht nur für den Landkreis, für ganz Oberfranken Einmaliges.
1: Das wird soweit sein am Freitag, den 13. August, aber du bist natürlich bei der Dorftour im nächsten Jahr auch wieder mit dabei. Insofern werden wir da ordentlich die Werbetrommel rühren. Stichwort Weltrekord, du hältst schon einen. Erzähl mal kurz davon.
2: 24 Stunden im Duo mit meinem Harmonika-Buddy Martin zusammen Harmonika gespielt. Von Samstagmittag um 12 bis Sonntagmittag um 12 durchgespielt. Wir durften alle 3 Stunden 15 Minuten Pause machen. Gegessen, getrunken. Wir sahen danach fix und fertig aus. Das Fernsehen stand vor uns, hat uns da interviewt und alles. Es war Wahnsinn und da haben wir Rekord aufgestellt. Ja.
1: Kann man auch nachschauen bei YouTube? Was muss man eingeben?
2: Einfach auf den YouTube-Kanal von Rhön Harmonika. Da gibt es das Best-of-Video. Es lohnt sich, die 20 Minuten anzuschauen. Ja.
1: Mit bisschen Glück kommt Adrian auch beim Biergartleim Sand zur Sandcover 2026 vorbei. Dorftour ist ja sowieso dabei. Was hältst du vom Radio Bamberg-Team noch abschließend?
2: Also ich mache das so gerne mit. Das macht so Bock, weil ihr einfach geile Leute seid. Ja.
1: Mega. Ich danke dir, dass du auf jeden Fall wieder mit am Start bist und es macht ultra Fun mit dir und das ist nicht gelogen.
2: Danke. Danke, Stego.
3: Also ich bin der Willi aus Stettfeld. 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
7: Um 6:30 im Studio Kerstin Rauschmeier. Der Deutsche Wetterdienst hat für die Abendstunden auch im Raum Bamberg und Forchheim vor schweren Sturmböen gewarnt. Die Organisatoren des Forchheimer Annafestes beobachten die Situation und wollen, wenn die Sturmlage es notwendig macht, das Festgelände im Kellerwald aus Sicherheitsgründen evakuieren. Aktuell laufe der Festbetrieb aber wie geplant, heißt es von den Veranstaltern. Autofahrer im Kreis Bamberg müssen sich in Kürze auf weitere Einschränkungen einstellen. Kommende Woche ist in der Nacht vom 7. auf den 8. August die A70 in Fahrtrichtung Schweinfurt zwischen den Anschlussstellen Bamberg und Bamberghafen komplett gesperrt. Diana Weber aus der Nachrichtenredaktion mit Einzelheiten.
8: Die Sperrung gilt von 19 Uhr bis voraussichtlich 6 Uhr. Wie die Autobahn GmbH mitteilt, ist der Grund dafür Bauarbeiten. Über der Bahnstrecke Bamberg-Lichtenfels wird eine neue Geh- und Radwegbrücke eingehoben. Dafür muss die Stahlkonstruktion über die Autobahn transportiert werden. In Fahrtrichtung Bayreuth bleibt die A70 befahrbar. Dort steht allerdings nur ein Fahrstreifen zur Verfügung. Die Anschlussstelle Hallstatt in Richtung Bayreuth kann weiterhin genutzt werden. Umleitungen sind ausgeschildert. Die Autobahn GmbH empfiehlt Autofahrern außerdem, den Bereich nach Möglichkeit großräumig zu umfahren.
7: Danke, Diana. Tausende gefälschte Autoinserate und mehr als 660.000 Euro Schaden. Ermittler aus Bamberg und Coburg haben in Rumänien 2 mutmaßliche Online-Betrüger festgenommen. Die Männer sollen Konten seriöser Autohändler übernommen und dort falsche Fahrzeugangebote eingestellt haben. Käufer haben ihr Geld dann auf Konten der Täter überwiesen. Insgesamt geht es um mehrere hundert gehackte Händlerkonten und mehr als 5.000 gefälschte Inserate. Bei den Festnahmen in der als Hackerville bekannten Stadt in Rumänien stellten die Ermittler Bargeld und Goldmünzen im Wert von rund 100.000 Euro sicher. Die beiden Männer sitzen inzwischen in Deutschland in Untersuchungshaft.
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7: Erstmals seit Jahren macht die Deutsche Bahn mit ihrem Kerngeschäft wieder Gewinn. Hinzu kommt eine hohe Nachfrage. Rund 960 Millionen Bahnfahrten machten die Reisenden in den ersten 6 Monaten, 1,8% mehr als im Vorjahreszeitraum. Unterm Strich verzeichnete die Bahn eigenen Angaben zufolge im ersten Halbjahr 2026 ein Plus von 147 Millionen.

0: Euro. Ab dem 1. August haben Erstklässler einen Rechtsanspruch auf Ganztagsbetreuung. Das Institut der deutschen Wirtschaft rechnet aber damit, dass einige westdeutsche Bundesländer das zunächst nicht komplett hinkriegen. Stellenweise gibt's noch größere Lücken. Trotzdem sollen fast alle Kinder einen Platz bekommen, notfalls eben mit größeren Gruppen oder anderen Übergangslösungen. 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
2: Das wird ein langer, lauer Sommerabend heute an diesem Donnerstag. Die Frühwerte in der kommenden Nacht kaum unter 17. Morgen dann wieder sonnig und recht windig bei 33 bis 35 Grad. Allerdings Richtung Abend kann sich dann hier oder da ein Gewitter bilden. Und die Radio Bamberg Aussichten für Bamberg, Forchheim und die Region. Auch am Wochenende scheint oft die Sonne und es bleibt hochsommerlich heiß. Dann mit 30 bis 33 Grad.
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1: Peter Fox, Haus am See am Donnerstagabend bei Radio Bamberg, gleich der Live-Sommer mit Bob Marley. Ja, wir melden uns nochmal aus Kämmern an der Kirche hier im Kreis Bamberg. Unsere vierte Dorftourstation 2026. Morgen dann das große Finale. Dürft ihr euch schon vormerken, würden wir uns freuen, wenn ihr mit dabei seid in Viered. Jetzt aber wollen wir nochmal in die Höhepunkte des Nachmittags reinhören.
2: Schönen Donnerstagnachmittag! Ah, ist das ein Hitzekessel, ein Hexenkessel hier in Kämmern an der Kirche. Das ist unsere vierte Station. Also, schön, dass ihr alle da seid. Wir freuen uns auf drei wunderbare Stunden.
3: Der Mann, der die Dorftour nach Kämmern geholt hat, der sitzt jetzt im Sendewohnmobil neben mir. Holger Pflaum. Holger, schön, dass wir da sein dürfen.
4: Schön, dass ihr da seid. Die Vorfreude war riesengroß. Ich habe von vielen aus Kämmern und den Ortschaften außenrum sehr viel Zuspruch bekommen.
3: Du bist auch für den Wasserdanker nominiert. Das wäre heute eher eine Belohnung als eine Bestrafung, ne?
4: Ja, auf jeden Fall. Wir haben sogar schon drüber geredet, dass am Ende vielleicht alle drei reingehen werden.
3: Kämmern empfängt euch alle mit offenen Armen und es ist zwar heiß, aber es macht jede Menge Spaß.
2: Wir haben sie am Mikrofon, die Herrin über Kämmern, Bürgermeisterin Denise Müller. Was zeichnet Kämmern aus?
5: Die Vielfalt, die Gemeinsamkeit, dass wir sehr gut feiern können, sehr gerne feiern und dass wir einfach füreinander da sind.
6: Und ich habe die Georgine Dorsch bei mir. Du bist ein waschechter Kämmerer, oder?
7: Ein waschechter, waschechter. Und die Ellis.
6: Und du bist jetzt wie alt noch gleich?
7: Wie alt? Ich bin ja 93 Jahre, ne?
6: Und Kämmern ist ja, wie gesagt, deine Heimat, dein Ort.
7: Ich gehe viel unter die Leute. Nur plaudere ein wenig, ne? Ich brauche Leute zum Reden, ne?
6: Das ist auch super schön. Man unterhält sich sehr gerne. Mit dir kann ich gleich mal sagen.
8: Ich habe hier genau den Richtigen bei dem Wetter, nämlich jemanden von der Feuerwehr, Florian Schneider. Und ihr habt auch was aufgebaut.
9: Genau, wir haben hier das Dosenspritzen, quasi Dosenwerfen, nur mit dem Feuerwehrschlauch umspritzen, dass die Kids sich abkühlen können und gleichzeitig ausbauen.
10: Also die Stimmung in Kämmern ist richtig geil. Alle sind super gut drauf und super geile Veranstaltung. Das ganze Dorf kommt zusammen, einwandfrei.
11: Einwandfrei. Radio Bamberg lässt sich halt immer was einfallen.
2: 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Kämmern hört Radio Bamberg.
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13: Hallo, hier ist die Maya und ich grüße Sie alle aus der Dorftür. Und ich grüße meine allerbeste Freundin Marie, weil ich immer mit dir in Kämmern was mache und es richtig Spaß macht.
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Ezra kommt gerade von seiner Tour Wanted on Voyage zurück. Bald merkt er aber, irgendwie muss da ein neuer Song her. Also begibt er sich wieder mal auf Reisen und geht für einen Monat nach Barcelona. Was er da macht, das ist mal so gar nicht Promi-typisch, aber sehr sympathisch. Er mietet sich für den Monat einfach ein kleines Zimmer in der Wohnung einer Frau, die er absolut nicht kennt. Er denkt sich, naja, vielleicht mache ich das jetzt einfach mal. Also falls sie komisch ist oder ein bisschen verrückt ist, ich kann ja jederzeit wieder gehen. Aber als er dann da ist, da lernt er ihre Freunde kennen und merkt, es sind alles Musiker und Künstler. Und gegenseitig, da unterstützen sie sich und ihm hilft es eher, einfach mal so ein bisschen runterzukommen. Und so schafft es George Ezra ganz in Ruhe, ein neues Album zu schreiben. Das Album, wo auch Shotgun drauf ist. Und das Album, das nach der Frau benannt ist, bei der er gewohnt hat. Staying at Tamara's. 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
4: Ich bin Florian Klaus. Die Europäische Fußballunion UEFA droht im Streit mit dem Weltverband FIFA um einen Investorendeal mit einem großen Schritt. Solange die Vorschläge auf dem Tisch lägen, würden keine Nationalmannschaften aus der UEFA an Wettbewerben der FIFA mehr teilnehmen. Das hat die UEFA nach einem Treffen der Mitglieder mitgeteilt. Sie droht damit nicht nur mit einer Absage für die Männer-WM 2030, sondern auch schon für die WM der Frauen im kommenden Jahr. Die Stadt München wird die Einschränkungen zum Wassersparen nach eigenen Angaben nicht verlängern. Damit enden die Auflagen zum Samstag. Die Stadtwerke schätzen die Grundwassersituation zwar weiter als angespannt ein, die Versorgung sei aber gewährleistet. Außerdem rechnet die Stadt damit, dass der Wasserverbrauch mit dem Beginn der Sommerferien deutlich zurückgeht.
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6: Ich bin Florian Klaus. Die europäischen Fußballnationen drohen mit einem Boykott der kommenden Weltmeisterschaften. Grund ist der Plan des Weltverbands FIFA, kommerzielle Rechte an seinen Turnieren an Investoren zu verkaufen. Solange dieses Vorhaben auf dem Tisch liegt, werden keine Nationalmannschaften aus der UEFA mehr an FIFA-Turnieren teilnehmen, drohen die Europäer. Das würde auch schon die WM der Frauen im kommenden Jahr betreffen. Wegen eines Waldbrands in den Chiemgauer Alpen gilt jetzt der Katastrophenfall. Mehr als 200 Einsatzkräfte kämpfen gegen die Flammen nahe der Lackenbergwand bei Unterwössen. Löschhubschrauber und Sprinkleranlagen sollen verhindern, dass sich das Feuer weiter Richtung Tal ausbreitet. Fabian Schaffer berichtet.
7: Man brauche einen schnellen Zugriff und schlagkräftige Hilfe bei der Brandbekämpfung, sagte der Traunsteiner Landrat Danzer. Dabei hätten auch die Erfahrungen aus dem Waldbrand am Saurüsselkopf im Mai eine Rolle gespielt. Wegen des immer wieder auffrischenden Winds befürchten die Behörden, dass sich das Feuer rasch weiter ausbreitet. Deshalb wurde auch Unterstützung aus Österreich angefordert.
6: Die Deutsche Bahn sieht sich auf einem guten Weg aus der Krise. Der Konzern hat zum ersten Mal seit Jahren im ersten Halbjahr Gewinn gemacht. Unterm Strich gab es ein Plus von 147 Millionen Euro. Dazu kommt die weiterhin hohe Nachfrage. Rund 960 Millionen Fahrten haben die Reisenden zwischen Januar und Juni gemacht, knapp 2% mehr als im Vorjahreszeitraum. Die Gewerkschaft Verdi klagt neben dem Landes nun auch vor dem Bundesverfassungsgericht gegen die Lockerung des Ladenschlusses in Bayern. Die hatten CSU und Freie Wähler beschlossen. Zum Beispiel dürfen jetzt in Ausflugs-, Kur- und Wallfahrtsorten an bis zu 40 Sonn- und Feiertagen Lebensmittel und touristische Waren verkauft werden. Das gehe zulasten der Beschäftigten, sagt Verdi. Die deutschen Fußballstadien sind gut besucht. In der vergangenen Saison haben die Clubs aus der ersten und zweiten Bundesliga so viele Tickets verkauft wie noch nie. Im Schnitt waren es knapp 35.000 Tickets pro Spiel. Insgesamt mehr als 21 Millionen. Die erste Liga hat von der Rückkehr des 1. FC Köln und des Hamburger SV profitiert. In der zweiten Liga gab es ein leichtes Minus.
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1: Ich bin Florian Klaus. Das Vertrauen in den Staat ist auf einen Tiefstand gesunken. Das zeigt eine Bürgerbefragung im Auftrag des Beamtenbunds. 79% der Befragten meinen, der Staat sei mit Aufgaben und Problemen überfordert. Fiona Reinhardt berichtet.
2: Besonders mit Blick auf die soziale Absicherung und die Rente halten viele Menschen den Staat für überfordert. Fast jeder Fünfte hat aber auch wenig Vertrauen in den Staat, wenn es um Steuern und Finanzen geht. Ausnahme ist die Asyl- und Flüchtlingspolitik. Hier hat das Vertrauen deutlich zugenommen. Experten gehen davon aus, dass die wechselnden Regierungen und die Unzufriedenheit mit der Merz-Regierung Grund für den Vertrauensverlust sind.
1: Die Europäische Fußballunion UEFA droht im Streit mit dem Weltverband FIFA um einen Investorendeal mit einem großen Schritt. Solange die Vorschläge auf dem Tisch lägen, würden keine Nationalmannschaften aus der UEFA an Wettbewerben der FIFA mehr teilnehmen.

0: nehmen. Das hat die UEFA nach einem Treffen der Mitglieder mitgeteilt. Sie droht damit nicht nur mit einer Absage für die Männer-WM 2030, sondern auch schon für die WM der Frauen im kommenden Jahr. In diesem Jahr sind schon jetzt mehr Menschen in Deutschland an Hitze gestorben als sonst in ganzen Jahren. Fast 10.000 Hitzetote waren es bisher, schätzt das Robert-Koch-Institut. Mehr als die Hälfte davon führt das RKI auf die Hitzewelle in der zweiten Junihälfte zurück. Große Hitze ist besonders für ältere Menschen gefährlich. Meist ist es eine Kombination mit bestehenden Vorerkrankungen, die zum Tod führt. Mehr als 200 Einsatzkräfte kämpfen seit gestern gegen einen Waldbrand in den Chiemgauer Alpen. Die Behörden haben jetzt den Katastrophenfall ausgerufen. Man brauche bei der Brandbekämpfung schnellen Zugriff und schlagkräftige Hilfe, hieß es. Inzwischen wurde auch Unterstützung aus Österreich angefordert. Evakuierungen werden vorbereitet. In Australien hat ein Buch nach 150 Jahren den Weg in eine Bibliothek zurückgefunden. Ein Mann hat es abgegeben, nachdem er es bei Renovierungsarbeiten gefunden hatte. Wer das Werk über antike griechische Bauwerke einst ausgeliehen hat, lässt sich nicht mehr klären. Die Überziehungsgebühr würde sich auf rund 17.000 Euro belaufen.
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1: Ich bin Florian Klaus. Das Vertrauen in den Staat ist auf einen Tiefstand gesunken. Das zeigt eine Bürgerbefragung im Auftrag des Beamtenbunds. 79% der Befragten meinen, der Staat sei mit Aufgaben und Problemen überfordert. Fiona Reinhardt berichtet.
2: Besonders mit Blick auf die soziale Absicherung und die Rente halten viele Menschen den Staat für überfordert. Fast jeder Fünfte hat aber auch wenig Vertrauen in den Staat, wenn es um Steuern und Finanzen geht. Ausnahme ist die Asyl- und Flüchtlingspolitik. Hier hat das Vertrauen deutlich zugenommen. Experten gehen davon aus, dass die wechselnden Regierungen und die Unzufriedenheit mit der Merz-Regierung Grund für den Vertrauensverlust sind.
1: Mehr als 200 Einsatzkräfte kämpfen seit gestern gegen einen Waldbrand in den Chiemgauer Alpen. Die Behörden haben jetzt den Katastrophenfall ausgerufen. Man brauche bei der Brandbekämpfung schnellen Zugriff und schlagkräftige Hilfe, hieß es. Inzwischen

0: wurde auch Unterstützung aus Österreich angefordert. Evakuierungen werden vorbereitet.
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1: Ich bin Moritz Einzel. Die europäischen Fußballnationen drohen mit einem Boykott der kommenden Weltmeisterschaften. Grund ist der Plan des Weltverbands FIFA, kommerzielle Rechte an seinen Turnieren an Investoren zu verkaufen. Solange dieses Vorhaben auf dem Tisch liegt, werden keine Nationalmannschaften aus der UEFA mehr an FIFA-Turnieren teilnehmen, drohen die Europäer. Das würde auch schon die WM der Frauen im kommenden Jahr betreffen. Bundeskanzler Merz droht neuer Ärger aus der eigenen Partei. Die drei Ministerpräsidenten von Sachsen, Sachsen-Anhalt und Thüringen stellen sich gegen einen wichtigen Teil der geplanten Rentenreform, die Abschaffung der abschlagsfreien Rente nach 45 Beitragsjahren. Ursula Winkler berichtet.
2: Wer 45 Jahre gearbeitet hat, hat genug eingezahlt, finden die drei CDU-Ministerpräsidenten Vogt, Schulze und Kretschmer. Und sie provozieren mit ihrer Forderung einen neuen Konflikt mit Kanzler Merz. Sie wollen, dass bei den Reformen auch die Lebensrealität der Menschen in Ostdeutschland mitgedacht wird. In den drei Ländern ist die gesetzliche Rente für die meisten die einzige Säule der Alterssicherung. Nur wenige sorgen mit Betriebsrenten oder privat vor.
1: Etwa 4 von 5 Menschen in Deutschland halten den Staat für überfordert. Das geht aus einer Umfrage im Auftrag des Deutschen Beamtenbunds hervor. Beamtenbundchef Geier nannte die Ergebnisse eine Katastrophe und einen Weckruf. Wenn die Leute nach einzelnen Bereichen gefragt werden, sind die Ergebnisse besser. Bei der Asylpolitik zum Beispiel halten nur noch 16% den Staat für überfordert. In den Bereichen soziale Sicherungssysteme und Rente sind es 26. Bei Katastrophen in Bayern soll in Zukunft das neue Landesamt für Bevölkerungsschutz die Koordination der Einsatzkräfte übernehmen. Es ist bundesweit das erste solche Amt, wie Innenminister Herrmann gesagt hat. Anhand eines fiktiven Hochwassers hat es schon mal demonstriert, wie es im Ernstfall arbeitet. Mit dem neuen Amt will Bayern auch auf zunehmende Naturkatastrophen wie die Hochwasser im Frühsommer 2024 reagieren. Die EU will sich bei künstlicher Intelligenz nicht länger von Google, Amazon und Co. abhängen lassen und plant 7 riesige KI-Rechenzentren. Die EU-Kommission sucht für die sogenannten Gigafactories private Investoren und schießt bis zu 10 Milliarden Euro zu. Ziel der Aktion ist es, den Rückstand zu den USA und China im Bereich künstliche Intelligenz aufzuholen.
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1: Ich bin Moritz Einzel. Die europäischen Fußballnationen drohen mit einem Boykott der kommenden Weltmeisterschaften. Grund ist der Plan des Weltverbands FIFA, kommerzielle Rechte an seinen Turnieren an Investoren zu verkaufen. Solange dieses Vorhaben auf dem Tisch liegt, werden keine Nationalmannschaften aus der UEFA mehr an FIFA-Turnieren teilnehmen, drohen die Europäer. Das würde auch schon die WM der Frauen im kommenden Jahr betreffen. Bei Katastrophen in Bayern soll in Zukunft das neue Landesamt für Bevölkerungsschutz die Koordination der Einsatzkräfte übernehmen. Es ist bundesweit das erste solche Amt, wie Innenminister Herrmann gesagt hat. Anhand eines fiktiven Hochwassers hat es schon mal demonstriert, wie es im Ernstfall arbeitet. Mit dem neuen Amt will Bayern auch auf zunehmende Naturkatastrophen wie die Hochwasser im Frühsommer 2024 reagieren.
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1: Ich bin Moritz Einzel. Volle Breitseite gegen die FIFA-Investorenpläne. Der europäische Verband UEFA hat mit Boykott sämtlicher Wettbewerbe des Fußball-Weltverbandes gedroht. Sollte die FIFA den Plan aufrechterhalten, Vermarktungsanteile der Weltmeisterschaften an Investoren zu verkaufen. Auch der für Nord-, Mittelamerika und die Karibik zuständige Verband CONCACAF stellte sich geschlossen gegen die Pläne von FIFA-Präsident Gianni Infantino. Nach der Entschärfung des CDU-internen Konflikts um die Kabinettsumbildung droht Bundeskanzler Merz neuer Ärger. Die drei Ostministerpräsidenten von Sachsen, Sachsen-Anhalt und Thüringen stellen sich gegen eine Abschaffung der abschlagsfreien Rente nach 45 Beitragsjahren und damit gegen einen wichtigen Baustein der geplanten Reform der Alterssicherung. Sachsen-Anhalts Regierungschef Schulze im ZDF.
2: Zum einen machen wir das, um zu zeigen, wenn wir mit einer Stimme sprechen als drei Bundesländer, da sind wir viel stärker. Und wir sagen, dass bei diesen Themen, bei dem, was im Moment in Berlin diskutiert wird, wir in einzelnen Punkten, aber manchmal auch in vielen Punkten nicht mitmachen werden. Und das haben wir heute in einem Papier auch formuliert.
1: Gerade im Osten sei wichtig, wer 45 Jahre eingezahlt habe, müsse auch abschlagsfrei in Rente gehen können, so Thüringens Regierungschef Vogt. Mehr als 200 Einsatzkräfte kämpfen seit gestern gegen einen Waldbrand in den Chiemgauer Alpen. Die Behörden haben jetzt den Katastrophenfall ausgerufen. Man brauche bei der Brandbekämpfung schnellen Zugriff und schlagkräftige Hilfe. Inzwischen wurde auch Unterstützung aus Österreich angefordert. In diesem Jahr sind schon jetzt mehr Menschen in Deutschland an Hitze gestorben als sonst in ganzen Jahren. Fast 10.000 Hitzetote waren es bisher, schätzt das Robert-Koch-Institut. Mehr als die Hälfte davon führt das RKI auf die Hitzewelle in der zweiten Junihälfte zurück. Große Hitze ist besonders für ältere Menschen gefährlich. Meist ist es eine Kombination mit bestehenden Vorerkrankungen, die zum Tod führt. In Australien hat ein Buch nach 150 Jahren den Weg in eine Bibliothek zurückgefunden. Ein Mann hat es abgegeben, nachdem er es bei Renovierungsarbeiten gefunden hatte. Wer das Werk über antike griechische Bauwerke einst ausgeliehen hat, lässt sich nicht mehr klären. Die Überziehungsgebühr würde sich auf rund 70

0: 10.000 Euro belaufen.
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1: Ich bin Moritz Einzel. Volle Breitseite gegen die FIFA-Investorenpläne. Der europäische Verband UEFA hat mit Boykott sämtlicher Wettbewerbe des Fußballweltverbandes gedroht. Sollte die FIFA den Plan aufrechterhalten, Vermarktungsanteile der Weltmeisterschaften an Investoren zu verkaufen. Auch der für Nord-, Mittelamerika und die Karibik zuständige Verband CONCACAF stellte sich geschlossen gegen die Pläne von FIFA-Präsident Gianni Infantino. Mehr als 200 Einsatzkräfte kämpfen seit gestern gegen einen Waldbrand in den Chiemgauer Alpen. Die Behörden haben jetzt den Katastrophenfall ausgerufen. Man brauche bei der Brandbekämpfung schnellen Zugriff und schlagkräftige Hilfe. Inzwischen wurde auch Unterstützung aus Österreich angefordert.
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1: Ich bin Moritz Einzel. Die Europäische Fußballunion UEFA droht dem Weltverband FIFA geschlossen mit einem WM-Boykott, falls die FIFA den angekündigten Investorendeal durchzieht. Solange die Pläne weiter bestünden, werde keine UEFA-Nationalmannschaft an FIFA-Wettbewerben teilnehmen, erklärte der Verband nach einem Dringlichkeitstreffen. David Riemer berichtet.
2: Klare Ansage von der UEFA, eindeutiger geht's nicht, dadurch gerät FIFA-Boss Infantino gewaltig unter Druck. Denn eine Fußball-WM ohne Spanien, Frankreich, England oder auch Deutschland zum Beispiel eigentlich nicht vorstellbar. Die 55 Mitgliedsverbände, also auch der DFB, lehnen den Verkauf von Beteiligungsrechten an Weltmeisterschaften an Privatinvestoren einstimmig ab. Die Geldmaschine FIFA mit ihrem Chef Infantino will mit dem Verkauf eines Teils ihrer kommerziellen Rechte noch mehr Milliarden einnehmen.
1: Und auch der Verband für Nord- und Mittelamerika sowie die Karibik, CONCACAF, lehnt die FIFA-Pläne ab. Nach dem Auslaufen des Tankrabatts ist die Inflation in Deutschland sprunghaft gestiegen. Die Verbraucherpreise lagen im Juli um 2,8% höher als ein Jahr zuvor. Besonders die Kosten für Energie sind gestiegen. Dazu gehört auch Sprit. In den nächsten Monaten könnte die Inflationsrate weiter steigen. Die EU will sich bei künstlicher Intelligenz nicht länger von Google, Amazon und Co. abhängen lassen und plant 7 riesige KI-Rechenzentren. Die EU-Kommission sucht für die sogenannten Gigafactories private Investoren und schießt bis zu 10 Milliarden Euro zu. Ziel der Aktion ist es, den Rückstand zu den USA und China im Bereich künstliche Intelligenz aufzuholen. Die Deutsche Bahn sieht sich auf einem guten Weg aus der Krise. Der Konzern hat zum ersten Mal seit Jahren im ersten Halbjahr Gewinn gemacht. Unterm Strich gab es ein Plus von 147 Millionen Euro. Dazu kommt die weiterhin hohe Nachfrage. Rund 960 Millionen Fahrten haben die Reisenden zwischen Januar und Juni gemacht. Knapp 2% mehr als im Vorjahreszeitraum. Es gehört traditionell zur Saisonvorbereitung des FC Bayern München ein Testspiel am Tegernsee gegen den FC Rottach-Egern. Ebenso traditionell fallen da sehr viele Tore, natürlich in der großen Mehrzahl für die Bayern. Auch diesmal, das Team von Vincent Kompany hat 15:0 gewonnen. Dabei lief Neuzugang Nathaniel Brown erstmals für die Münchner auf. Der deutsche Nationalspieler ist von Eintracht Frankfurt zu den Bayern gekommen.
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1: Ich bin Moritz Einzel. Die Europäische Fußballunion UEFA droht dem Weltverband FIFA geschlossen mit einem WM-Boykott, falls die FIFA den angekündigten Investorendeal durchzieht. Solange die Pläne weiter bestünden, werde keine UEFA

0: zum Beispiel eigentlich nicht vorstellbar. Die 55 Mitgliedsverbände, also auch der DFB, lehnen den Verkauf von Beteiligungsrechten an Weltmeisterschaften an Privatinvestoren einstimmig ab. Die Geldmaschine FIFA mit ihrem Chef Infantino will mit dem Verkauf eines Teils ihrer kommerziellen Rechte noch mehr Milliarden einnehmen.
1: Und auch der Verband für Nord- und Mittelamerika sowie die Karibik, CONCACAF, lehnt die FIFA-Pläne ab. Nach dem Auslaufen des Tankrabatts ist die Inflation in Deutschland sprunghaft gestiegen. Die Verbraucherpreise lagen im Juli um 2,8% höher als ein Jahr zuvor. Besonders die Kosten für Energie sind gestiegen. Dazu gehört auch Sprit. In den nächsten Monaten könnte die Inflationsrate weiter steigen.
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1: Ich bin Moritz Einzel. Mit ihrem beispiellosen Terroranschlag vom 7. Oktober 2023 in Israel trat die islamistische Hamas eine neue Welle der Gewalt los. Eine Folge war der jüngste Gaza-Krieg. Jetzt hat der von den USA initiierte sogenannte Friedensrat angeblich eine Vereinbarung zur vollständigen Entwaffnung der Hamas im Gazastreifen erzielt. Das teilte US-Präsident Trump mit. Er sprach von einem monumentalen Schritt hin zu dauerhaftem Frieden und Sicherheit. Die mit

0: Mitgliedsverbände der Europäischen Fußballunion UEFA drohen dem Weltverband FIFA mit einem WM-Boykott, falls die FIFA den geplanten Investorendeal durchzieht. Das hat die UEFA nach einer Dringlichkeitssitzung mitgeteilt. Auch der Verband für Nord- und Mittelamerika sowie die Karibik CONCACAF stellte sich gegen die FIFA. Deren Präsident Infantino will Vermarktungsanteile an den Weltmeisterschaften an private Geldgeber verkaufen. Katastrophenfall im Chiemgau. Bei Unterwössen kämpfen hunderte Einsatzkräfte weiter gegen einen Waldbrand in einem Bergwald. Der Traunsteiner Landrat Danzer sagte, die Wetterprognose sei nicht günstig. Es sei Hilfe aus Österreich für die Löscharbeiten angefordert worden. Evakuierungen seien derzeit nicht nötig, würden aber sicherheitshalber vorbereitet. Bundeskanzler Merz droht neuer Ärger. Die drei Ostminister, Präsidenten von Sachsen, Sachsen-Anhalt und Thüringen, stellen sich gegen eine Abschaffung der abschlagsfreien Rente nach 45 Beitragsjahren und damit gegen einen wichtigen Baustein der geplanten Rentenreform. Thüringens Regierungschef Vogt im ZDF.
1: Wir sind ja nicht dafür gewählt, in Berlin angenehm aufzufallen, sondern was für unsere Menschen hier zu erreichen. 8 Millionen Leute leben in Mitteldeutschland und die erwarten, dass die Lebenswirklichkeiten auch tatsächlich gesehen werden.
0: Der Chef des CDU-Arbeitnehmerflügels Radke stellt sich hinter die Ostministerpräsidenten. Wer 45 Jahre gearbeitet, Verantwortung übernommen und seinen Beitrag geleistet habe, verdiene Respekt und Verlässlichkeit, sagte Radke dem Redaktionsnetzwerk Deutschland. Mehr als 1500 Migranten sind innerhalb einer Woche überwiegend schwimmend in die spanische Nordafrika-Exklave Ceuta gelangt. Der Regionalpräsident von Ceuta fordert deshalb, den Notstand auszurufen und das spanische Militär an der Grenze zwischen Marokko und Ceuta einzusetzen. Die Aufnahmeeinrichtungen seien völlig überlastet.
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1: Ich bin Moritz Einzel. Mit ihrem beispiellosen Terroranschlag vom 7. Oktober 2023 in Israel trat die islamistische Hamas eine neue Welle der Gewalt los. Eine Folge war der jüngste Gaza-Krieg. Jetzt hat der von den USA initiierte sogenannte Friedensrat angeblich eine Vereinbarung zur vollständigen Entwaffnung der Hamas im Gazastreifen erzielt. Das teilte US-Präsident Trump mit. Er sprach von einem monumentalen Schritt hin zu dauerhaftem Frieden und Sicherheit. Katastrophe.

0: Ofenfall im Chiemgau bei Unterwössen kämpfen hunderte Einsatzkräfte weiter gegen einen Waldbrand in einem Bergwald. Der Traunsteiner Landrat Danzer sagte, die Wetterprognose sei nicht günstig. Es sei Hilfe aus Österreich für die Löscharbeiten angefordert worden. Evakuierungen seien derzeit nicht nötig, würden aber sicherheitshalber vorbereitet.
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